Eilmeldungen aus dem Verkehrszentrum. Achtung, Falschfahrer auf der A562 Abzweig Bonn-Süd, Bonn-Rheinaue, Bonn-Ost. Zwischen Bonn-Rheinaue und Bonn-Ramersdorf kommt euch ein Falschfahrer entgegen. Fahrt äußerst rechts, nicht überholen auf der A562 Abzweig Bonn-Süd, Bonn-Rheinaue, Bonn-Ost. Zwischen Bonn-Rheinaue und Bonn-Ramersdorf ist ein Falschfahrer unterwegs. Vorsicht hier in beiden Richtungen.

0: Jetzt wird es erwartungsgemäß elitär bzw. akademisch. Simon aus Erfurt in der Leitung. Guten Morgen hier in der Popnacht. Willkommen.
1: Guten Morgen, hallo.
0: Ja, du schreibst gerade an deiner Zukunft, an deiner Bachelorarbeit.
1: Master.
0: Oh, Master sogar.
1: Ja, ja.
0: Worum geht's denn?
1: Um ein gartendenkmalpflegerisches Leitbild für einen Landschaftspark in NRW.
0: Okay, wie kommt man darauf?
1: Indem man Landschaftsarchitektur im Bachelor und Master studiert und dann im Master sich für den Bereich Gartendenkmalpflege zu interessieren beginnt.
0: Das klingt sehr gut. Vielleicht hilft dir das ja sogar hier schon bei unserem Spiel. Wir sind ja noch auf der Suche nach unserem Deutschland-Dart-File, wo der denn drinsteckt. In welcher besonderen Einzigartigkeit? Na, also wir suchen ein Superlativ. Und wir wissen immerhin, wir befinden uns in Sachsen-Anhalt und es geht um das Symbol der Liebe. So, und da hat es bei dir geklingelt, Simon. Was tippst du denn?
1: Genau. Meine erste Frage ist das ein Symbol aus der Natur?
0: Ja.
1: Ist das eine Pflanze?
0: Ja.
1: Ist das eine kleine Blume, die eventuell sogar blau ist?
0: Ja, könnte sein. Ich glaube ja, es gibt auch blaue.
1: Okay, dann wäre es eine Rose, aber mein Wissen hört dann auf, weshalb das ausgerechnet in Sachsen-Anhalt so besonders sein soll, leider.
0: Was tippst du denn?
1: Ich tippe auf eine Rose.
0: Du meinst jetzt auf eine ganz spezielle Rose?
1: Ja, das wäre, genau. Also ich tippe auf eine Rose, die warum auch immer ganz besonders in Sachsen-Anhalt ist und dadurch ein Symbol der Liebe, weil das wäre bei Rosen zumindest nicht unwahrscheinlich, ja, weil davon gibt es zigtausende Arten.
0: Richtig. So, aber wie du ja richtig feststellst, wissen wir ja noch nicht, kennen wir noch nicht das Superlativ. Und das brauchen wir. Das ist immer Grundvoraussetzung für die Lösung von diesem Spiel.
1: Ja, und das Superlativ wäre die kleinste Rose der Welt.
0: Nein, leider nicht,
1: schade,
0: Simon. Aber du hast den Weg geebnet und es tut mir immer so leid, wenn ich merke, dass sich die Leute so weit vorarbeiten, bis kurz vor die Lösung ganz viele Leute draußen wahrscheinlich jetzt die Lösung haben und du leider ohne das Popnacht-Goodie in die Nacht gehst. Aber
1: das ist vollkommen okay. Ich wollte schon immer mal bei euch anrufen.
0: Ach, du bist einfach ein guter Typ.
1: Für mein Studium Sachen machen nachts und da mein Master bald endet, Montag ist Abgabe, dann nutze ich mal
0: und die Chance. Wir stecken damit drin im Master, wenn du sagst, du machst das immer nachts und hörst die Popnacht.
1: Ja.
0: Inspiriert von uns.
1: Auch.
0: Da kann das ja nur gut werden. Ey Simon.
1: Ja, natürlich.
0: Danke dir fürs Vorarbeiten. Es ist vollkommen richtig, es ist eine Pflanze, es geht um, du hast gesagt Rose, ja, aber wo ist der Superlativ? Den suchen wir noch. 07221 2011. Wer kann lösen? Liebe Grüße nach Erfurt, Simon. Mach's gut.
1: Danke, gute Nacht.
0: Tschüss.

In diesem Moment kommt ein weiterer Falschfahrer. Achtung, auf der A28 Bremen-Oldenburg zwischen Ganderkesee Ost und Hatten kommt euch ein Falschfahrer entgegen. Fahrt äußerst rechts, nicht überholen auf der A28 Bremen-Oldenburg zwischen Ganderkesee Ost und Hatten ist ein Falschfahrer unterwegs. Vorsicht hier in beiden Richtungen.

0: Josefino aus Magdeburg.
1: Hallo.
0: Guten Tag. Du bist zusammen mit Freund Peter aus Berlin zurück nach Hause. Ihr fahrt da durch die Nacht von einer Hochzeit kommend.
1: Genau.
0: Hat sich das gelohnt?
1: Auf jeden Fall. Ja. Die Hochzeit war sehr romantisch und wir hatten einen sehr schönen Abend.
0: Und da habt ihr schon mal geguckt, wie das dann bei euch aussieht?
1: Ja, tatsächlich. Wir haben auch den Hinweis von vorhin schon gehört. Also Rosen gab es auch schon im Brautstrauß. Das hat uns direkt auf die Idee gebracht.
0: Hast du ihn denn gefangen?
1: Nein, tatsächlich leider nicht.
0: Okay, dann hast du noch ein bisschen Zeit jetzt. Oder genau. ist da schon was geplant bei euch?
1: Nee.
0: Nein? Na gut. Dann auch auf gar keinen Fall unter Druck setzen lassen. Wir sind auf der Suche nach unserem schwarz-rot-goldenen Deutschland-Dart-Pfeil. Wir wissen, wir sind in Sachsen-Anhalt. Symbol der Liebe und es muss irgendwas mit Rosen zu tun haben.
1: Mhm.
0: Magst du weiterfragen oder hast du eine konkrete Idee, wo denn der Deutschland-Dart-Pfeil stecken könnte?
1: Ich habe tatsächlich eine konkrete Idee und zwar zum Thema Rose. Ich denke, es ist das Europa-Rosarium in Sangerhausen. Und zwar hat es dort die größte Rosensammlung der Welt.
0: Und das ist vollkommen richtig!
1: Ah, super.
0: Das Rosarium Sangerhausen in Sachsen-Anhalt ist die größte Rosensammlung der Welt. Du hast es gerade gesagt, auf 13 Hektar wachsen dort über 100.000 Rosen. Mehr als 8.700 verschiedene Sorten aus unterschiedlichen Ländern und Epochen werden hier aufbewahrt und gepflegt. Viele gibt es nur noch dort. Also sie sind im Rest der Welt schon ausgestorben. Die kann man nur noch da sehen. Das Rosarium ist gleichzeitig die Koordinationsstelle der deutschen Genbank Rose und damit der wichtigste Ort zur Bewahrung historischer und vom Aussterben bedrohter Rosenarten. Guck mal, sowas Geiles habt ihr da in Sachsen-Anhalt.
1: Ja, das stimmt.
0: So
1: also
0: viel.
1: Wir haben viele weitere schöne Ziele. Und das Rosarium, ich war selber noch nicht da, aber ist sicherlich ein Besuch wert.
0: Ja. Josefine, wie blickst du denn heute auf die Wahl? Muss
1: wir
0: ich natürlich jetzt
1: sehen.
0: Fragen.
1: Wir werden sehen, ja.
0: Aber weil ihr nämlich jetzt noch unterwegs seid und ihr ja sicherlich jetzt nicht dann wach bleibt bis um 8, bis die Wahllokale aufmachen, nicht, dass ihr die Wahl verschlaft. Also ihr geht schon wählen heute, oder?
1: Auf jeden Fall. Also
0: wichtig.
1: Ich denke mal vielleicht gegen Mittag oder frühen Nachmittag. Aber auf jeden Fall gehen wir wählen.
0: Ja gut, ganz wichtig. Josefine, dann alles Gute, danke fürs Lösen und das Popnacht-Goodie schicken wir nach Magdeburg und hinten raus jetzt, weil ich gesagt habe, Symbol der Liebe, jetzt noch ein toller Love-Song von Roxette, Listen to Your Heart. Kommt gut heim.
1: Danke.
0: Grüße, tschüss.

Es ist 2.31 Uhr, das Neueste aus dem Verkehrszentrum in der Popnacht. Entwarnung auf der A562 Abzweig Bonn-Süd, Bonn-Rheinaue, Bonn-Ost. Kein Falschfahrer mehr zwischen Bonn-Rheinaue und Bonn-Ramersdorf. Aber Achtung, weiterhin Falschfahrer auf der A28 Bremen-Oldenburg zwischen Ganderkesee-Ost und Hatten. Kommt euch ein Falschfahrer entgegen, fahrt äußerst rechts, nicht überholen. Auf der A28 Bremen-Oldenburg zwischen Ganderkesee-Ost und Hatten ist ein Falschfahrer unterwegs. Vorsicht hier in beiden Richtungen. Die A3 Oberhausen-Arnheim ist zwischen Emmerich-Ost und Grenzübergang Elten wegen Bauarbeiten bis Montag 5 Uhr in beiden Richtungen gesperrt. Die A6 Heilbronn Richtung Nürnberg ist zwischen Ansbach und Lichtenau nach einem Unfall gesperrt. Die A7 Flensburg Richtung Hannover ist zwischen Hamburg-Stelling und Heimfeld wegen Bauarbeiten bis Montag ca. 5 Uhr gesperrt. Auch die Umleitung geht ab Neumünster Süd über die B205, A21 und A1. Die A8 Neunkirchen Richtung Karlsruhe ist zwischen Limbach und Einöd wegen Instandsetzungsarbeiten bis Montag 5 Uhr gesperrt. Die A8 Karlsruhe Richtung Stuttgart ist zwischen Pforzheim Süd und Heimsheim wegen Fahrbahnerneuerung bis Montag 5 Uhr gesperrt. Umleitung geht über die U9. Die A24 Hamburg Richtung Schwerin ist zwischen Schwarzenweg Grande und Talkau wegen einer Baustelle bis Montagmorgen gesperrt. Die A36 Richtung Bernburg ist zwischen Kreuz Braunschweig Süd und Braunschweig Heidberg wegen einer Nachtbaustelle bis um 6 gesperrt. Die A42 Dortmund Richtung Kamp-Lindfort ist zwischen Duisburg-Bekerwerth und Berl nach einem Unfall gesperrt. Die A43 Wuppertal-Recklinghausen ist zwischen Kreuz Bochum und Kreuz Recklinghausen wegen Brückenarbeiten bis Montag 5 Uhr in beiden Richtungen gesperrt. Die A44 Kassel Richtung Dortmund ist zwischen Diemelstadt und Marsberg bis Montag 5 Uhr wegen Bauarbeiten gesperrt. Die A45 Gießen Richtung Dortmund ist zwischen Haiger-Burbach und Wilnsdorf wegen Markierungsarbeiten bis um 5 gesperrt. Und dann noch die A46 Heinsberg Richtung Düsseldorf zwischen Grevenbruch und Kapellen bis Montag hier gesperrt, auch wegen Bauarbeiten. Kommt gut durch die Nacht. 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Hi.

Eilmeldung aus dem Verkehrszentrum. Achtung, Falschfahrer auf der A61 Koblenz-Mönchengladbach zwischen Wehr und Dreieck-Sinzig. Kommt euch ein Falschfahrer entgegen. Fahrt äußerst rechts auf der A61 Koblenz-Mönchengladbach zwischen Wehr und Dreieck-Sinzig. Ein Falschfahrer. Vorsicht hier in beiden Richtungen.

können den nächsten Falschfahrer auflösen. Entwarnung auf der A28 Oldenburg-Bremen. Kein Falschfahrer mehr zwischen Oldenburg-Ost und Hatten. Kommt gut durch die Nacht mit

0: Es ist Zeit für Geheimnis um 2.46 Uhr. Wisst ihr, was mir in meiner Karriere als Radiomoderator noch fehlt? Ein Lachflash on air. Dass irgendwas Lustiges passiert, bei dem ich mich dann einfach nicht mehr einkriege. Ich werde witzigerweise immer wieder gefragt, ob mir das schon mal passiert ist. Und ich muss immer sagen, nein. Darum bin ich ein bisschen neidisch auf diesen Kollegen hier aus dem US-Fernsehen, einen Wettermoderator vom Sender WABI5 in Maine. Die hatten da in der Morning Crew sehr viel Spaß. Vielleicht ein bisschen zu viel. Man kennt's halt, ne, wenn man sich unter Kollegen da so ein bisschen aufstachelt. Im Rahmen der Möglichkeiten, die Regie wollte dem Wettermoderator wohl ein bisschen ärgern und den so einen Ton auf seinem Knopf im Ohr einspielen. Das Problem war dann, der hat sich irgendwie aufgehängt und hat nicht mehr aufgehört. Das ging einfach die ganze Zeit weiter. Und dann ging's los. Der arme Meteorologe hat sich nicht mehr eingekriegt.
1: And resulting in the chance for some heavier precipitation, a few bands of storms in some spots. 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
0: Muss man einfach mitlachen, oder? Hier ist die Popnacht.

Giant Rooks, Slow Dance, ganz neu in der Popnacht. Zwei Sachen. Einmal haben wieder sich ganz viele Leute gemeldet hier an der 0722211, die gefragt haben, kann man denn die Deutschland-Dart-Sachen irgendwo nochmal nachlesen? Ich habe es ja in einer der letzten Sendungen gesagt, wir haben jetzt ein Online-Archiv. Also entweder wenn ihr bei der Suchmaschine eures Vertrauens einfach Popnacht Deutschland-Dart eingibt, dann kommt ihr da auf die richtige Seite. Oder wenn euch das zu anstrengend ist, dann schickt ihr einfach eine kurze Nachricht hier ins Studio an die 0722211. Ich antworte dann mit dem Link da drauf und schicke euch den einfach zu, damit ihr kein Deutschland-Dart mehr verpasst und die schönen, tollen Orte, die wir in Deutschland haben. Und Sache Nummer zwei, ihr wisst, was wir um kurz nach drei immer machen. Ab drei nach drei, ne? Da gibt's die drei nach drei hier. Drei Songs gegen die toteste Stunde der Nacht zum Wachbleiben. Und da könnt ihr euch jetzt schon mal überlegen, was ihr euch da wünscht. Ich erwarte natürlich in dieser Nacht, die wir gemeinsam haben, die einzige, dass da coole Wünsche kommen. Also gebt euch Mühe. Ich möchte keinen Schrott.

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1: Um 3 Uhr mit Klaus Reginek. In Sachsen-Anhalt wird heute ein neuer Landtag gewählt. Knapp 1,7 Millionen Wahlberechtigte sind zur Stimmabgabe aufgerufen. Aus der Nachrichtenredaktion dazu Torben Müller.
2: Wie stark schneidet die AfD ab? Kommt sie erstmals an die Regierung? Das sind die Fragen, die heute in Deutschland und auch im Ausland viele Beobachter interessieren. Die in Sachsen-Anhalt vom Verfassungsschutz als rechtsextremistisch eingestufte Partei mit ihrem Spitzenkandidaten Siegmund hat es zu ihrem Ziel erklärt, eine Alleinregierung zu stellen. Die Umfragen sahen die AfD zwar deutlich vor der CDU von Ministerpräsident Schulze, zur absoluten Mehrheit fehlte demnach aber ein Stück. Schulzes Ziel ist es, die absolute Mehrheit der AfD zu verhindern und im Amt zu bleiben. Unklar ist, ob und mit wessen Unterstützung er regieren kann. Aktuell regiert die CDU gemeinsam mit SPD und FDP.
1: Nach dem Vorfall am Leipziger Flughafen plant das Bundesinnenministerium Spezialtruppen zur Drohnenabwehr. Die sollen nach einem Bericht der Bild am Sonntag die großen Städte und deren Flughäfen und Bahnhöfe schützen. Bundesinnenminister Dobrindt sagte dazu dem Blatt, entsprechende Angriffe würden zunehmen. Dobrindt will zudem unter anderem Wasser- und Elektrizitätsfirmen sowie Rüstungsunternehmen das Recht einräumen, selbst aktiv Drohnen abzuwehren. Das US-Verteidigungsministerium überprüft laut Medienberichten hochrangige Militärs mit Lügendetektortests. Hintergrund sind Berichte über Munitionsmängel bei den US-Streitkräften. Unter anderem die New York Times und CBS News melden, das Pentagon wolle auf diese Weise herausfinden, wer Medien Informationen über die Munitionsbestände zugespielt hat. Im Juli hatten US-Medien berichtet, Washington müsse nach dem monatelangen Krieg gegen den Iran seine Munition rationieren. Die US-Regierung hat dem mehrfach widersprochen. Wir unterbrechen für eine Gefahrenmeldung. Achtung, Falschfahrer auf der A7 Hannover-Hamburg. Zwischen Garlsdorf und Horster Dreieck A1 kommt Ihnen ein Falschfahrer entgegen. Fahren Sie äußerst rechts und überholen Sie nicht. Auf der A7 Hannover-Hamburg zwischen Garlsdorf und Horster Dreieck A1 ist ein Falschfahrer unterwegs. Vorsicht in beiden Richtungen. Weiter mit den Nachrichten. Schalke hat am zweiten Spieltag der Fußball-Bundesliga überrascht. Der Aufsteiger erkämpfte sich zu Hause ein 0:0 gegen Bayern München. Nach Aussage von Schalke-Trainer Miron Muslic ein gutes Gefühl.
3: Es fühlt sich nach einem hochverdienten Punkt an. Ich glaube, wir haben einen guten Plan gehabt, aber die Jungs haben den auch schon auch ausführen müssen in Perfektion, weil sonst die Bayern einfach da sind, dass sie alles bestrafen. Aber wir haben heute sehr, sehr viel investiert für diesen Punkt. Die Fans haben uns getragen von der ersten Sekunde vor der ersten Grätsche. Diese Energie haben wir gebraucht, aber das ist halt Schalke zu Hause.
1: Das waren die Nachrichten, die Zeit, 3.03 Uhr.
4: Das Neueste aus dem Verkehrszentrum in der Popnacht. Vorsicht, in Lintich auf der Linticher Straße, Hechthausen Richtung Bad Beda-Keser zwischen Schohlstroth und Feldstraße sind Personen auf der Fahrbahn. Achtung, Falschfahrer auf der A7 Hannover-Hamburg zwischen Garlsdorf und Horster Dreieck A1 kommt euch ein Falschfahrer entgegen. Fahrt äußerst rechts, nicht überholen. Auf der A7 Hannover-Hamburg zwischen Garlsdorf und Horster Dreieck A1 ist ein Falschfahrer unterwegs. Vorsicht hier in beiden Richtungen. Die A3 Oberhausen-Arnheim ist zwischen Emmerich-Ost und Grenzübergang Elten wegen Bauarbeiten bis Montag 5 Uhr in beiden Richtungen gesperrt. Die A6 Heilbronn Richtung Nürnberg ist zwischen Ansbach und Lichtenau nach einem Unfall gesperrt. Die A7 Flensburg Richtung Hannover ist zwischen Hamburg-Stelling und Heimfeld wegen Bauarbeiten bis Montag ca. 5 Uhr gesperrt. Umleitung geht über die B205, A21 und A1 ab Neumünster Süd. Die A8 Neunkirchen Richtung Karlsruhe ist zwischen Limbach und Einöd wegen Instandsetzungsarbeiten bis Montag 5 Uhr gesperrt. Die A8 Karlsruhe Richtung Stuttgart ist zwischen Pforzheim Süd und Heimsheim wegen Fahrbahnerneuerung bis Montag 5 Uhr gesperrt. Die Umleitung geht über die U9. Die A24 Hamburg Richtung Schwerin ist zwischen Schwarzenbeek-Grande und Talkau wegen einer Baustelle bis Montagmorgen gesperrt. Die A36 Richtung Bernburg ist zwischen Kreuz Braunschweig Süd und Braunschweig Heidberg wegen einer Nachtbaustelle bis 6 Uhr gesperrt. Die A42 Dortmund Richtung Kamp-Lindfort ist zwischen Duisburg, Bekerwerth und Berl nach einem Unfall gesperrt. Die A43 Wuppertal-Recklinghausen ist zwischen Kreuz Bochum und Kreuz Recklinghausen wegen Brückenarbeiten bis Montag 5 Uhr in beiden Richtungen gesperrt. Die A44 Kassel Richtung Dortmund ist zwischen Diemelstadt und Marsberg bis Montag 5 Uhr wegen Bauarbeiten gesperrt. A45 Gießen Richtung Dortmund ist zwischen Haiger-Burbach und Wilnsdorf wegen Markierungsarbeiten bis um 5 gesperrt. Die A46 Heinsberg Richtung Düsseldorf ist zwischen Grevenbruch und Kapellen bis Montag 5 Uhr wegen Bauarbeiten gesperrt. Und A96 noch, Lindau Richtung München, die ist in Höhe Kohlberg-Tunnel gesperrt. Kommt gut durch die Nacht.
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4: Mit Dennis Thienhardt, hallo Deutschland, hallo Welt. Und zack, sind wir wieder mittendrin in der totesten und dunkelsten Stunde der Nacht im tiefen 3-Uhr-Loch. Aber wir haben das beste Mittel dagegen. Die 3 nach 3. 3 Songs, die ihr euch wünscht zum Wachbleiben. Jeder von euch darf einen schicken, der ihm oder ihr jetzt besonders beim Wachbleiben helfen würde. Es gibt wie immer nur die 2 goldenen Regeln. Der Song darf heute Nacht nicht schon gelaufen sein und er muss in unserer Datenbank drin sein. Sonst ist alles erlaubt. Was darf's denn bitte sein? Eure Vorschläge jetzt per WhatsApp oder Signal an die 07221 2011.

Achtung, Falschfahrer auf der Saarstraße Bingen-Mainz zwischen der A60 Mainz-Finden und Binger Straße in Mainz kommt euch ein Falschfahrer entgegen. Fahrt äußerst rechts, nicht überholen. Auf der Saarstraße Bingen-Mainz zwischen der A60 Mainz-Finden und Binger Straße in Mainz ist ein Falschfahrer unterwegs. Vorsicht hier in beiden Richtungen.

Wir halten uns gegenseitig warm und wach hier in der Popnacht, ganz besonders in der totesten und dunkelsten Stunde der Nacht, im 3 Uhr tief, wir kennen es alle. Und deswegen kriegt ihr hier 3 Freifahrtscheine, 3 Plätze auf der Playlist wie immer. Songs, die ihr bestimmt zum Wachbleiben, denn ihr wisst ja wohl am besten, was euch da jetzt hilft. Und ihr habt die letzten 10 Minuten, 15 Minuten ganz viele Vorschläge geschickt hier ins Postfach an die 0722211. 3 von euch werden jetzt blind gezogen und den Song spielen wir dann. Wir beginnen mal mit, ich scroll hier immer blind, ne, durch das Postfach hoch und runter wild, hab dabei die Augen zu. Das ist einfach das beste System, es hat sich einfach bewährt. So, zack, wen haben wir denn da? Irene aus Konstanz wünscht sich von Kraftklub zusammen mit Tokyo Hotel Fahr mit mir 4x4. Gott, ich weiß gar nicht, ob ich den Song jemals schon mal gehört habe, aber klingt schon mal gut. Das kann doch nur gut sein. Okay, Song Nummer 2 wird festgelegt von Nummer 1, 2, 3, 4 mal runter und einmal wieder hoch. Elke. Salut Dennis, ich wünsche mir von Dota an den Song Hungry. Ist in deinen Ohren hoffentlich kein Schrott. Herzliche Grüße von mir zu dir. Nein, natürlich nicht. Das ist doch Spaß. Nichts ist Schrott, was aus euren Musikherzen kommt. Dabei habe ich allergrößten Respekt vor. So, und das große Finale heute kommt von Sören aus Leipzig. Hey Dennis, mein Vorschlag für die 3 nach 3. Thunderstruck von AC/DC. Liebe Grüße aus der Nachtschicht. Auf geht's. Das sind eure 3 nach 3 heute hier in der Popnacht.

0: Das sagen wir doch mal alle zusammen im Chor ganz laut. Danke. Auf drei. Eins, zwei, drei. Danke. An Irina aus Konstanz für Kraftklub und Tokyo Hotel. An Elke aus Euskirchen für die Idee mit Dotan. Und Grüße gehen auch raus an Sören aus Leipzig für den Vorschlag, den auch viele gefeiert haben. Wer hat denn hier zuletzt geschrieben? Claudia zum Beispiel. Thunderstruck, endlich mal Action. Das waren eure 3 nach 3 für heute hier in der Popnacht um 3.31 Uhr jetzt.
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2: Heute scheint die Sonne und es ist trocken. Dabei ist es in der Südwesthälfte Hessens zunächst wolkenlos, während es im Norden und Osten ein paar lockere Quellwolken gibt. Diese Quellwolken werden bis zum Abend weniger. Dafür ziehen am Nachmittag von Westen her ein paar dünne Schleierwolken auf. Die Höchstwerte liegen zwischen 21 und 27 Grad. Am Montag erwartet uns ein freundlicher Mix aus Sonne und Wolken. Meist ist es trocken, einzelne Schauer oder Gewitter sind möglich. Im Süden wird es heiß. Die Folgetage werden wechselhaft und kühler.
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3: Vorsicht bitte in beiden Richtungen auf der A49 Kassel-Gießen. Zwischen Fritzlar und Wabern laufen Rehe. Vorsicht bitte auf der A66 Wiesbaden-Frankfurt. Zwischen Diedenbergen und Hofheim laufen Wildschweine. Die A44 Kassel Richtung Dortmund ist zwischen Diemelstadt und Marsberg wegen Bauarbeiten bis Montagmorgen etwa 5 Uhr gesperrt. Der Verkehr wird ab Diemelstadt über die B252 und B7 umgeleitet. Ein Hinweis, die A45 Gießen Richtung Dortmund wird zwischen Haiger-Burbach und Willensdorf wegen Markierungsarbeiten von Mitternacht bis Sonntag 5 Uhr gesperrt. Dorn-Assenheim, die Assenheimer Straße bis Wetteraustraße, ist zwischen Feldstraße und Heingrabenweg wegen einem Brand gesperrt.
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0: Was guckt ihr denn da so ernst vorm Radio? Das kann doch so nicht bleiben. Komm, wir lachen jetzt zusammen um 3.41 Uhr. Da könnte doch der erste Lacher des Tages gesetzt sein. Wir übergeben mal an Helene Bockhorst. Die ist eine absolute Expertin für Comedy und Tragedy. Inzwischen schreibt die Hamburgerin sogar Romane, aber sie ist auch deutschlandweit auf Tour. Vielleicht kommt sie auch mal bei euch in die Nähe. Dann sehr wahrscheinlich mit dem Fahrrad.
1: Ich hatte jetzt letztens einen Platten an meinem Hinterrad und zu meinen vielen Talenten gehört es nun leider nicht, einen Reifen zu wechseln. Ich bin also mit meinem Fahrrad mit dem Plattenreifen zum nächsten Fahrradladen mit angegliederter Werkstatt geschoben. Und jeder, der schon mal in einem Fahrradladen war, mit einem Fahrrad, was er nicht dort gekauft hat, weiß schon, was als nächstes passiert ist. Ja, der Fahrradladenmann hat erstmal 20 Minuten lang mein Fahrrad beleidigt. So ein beschissenes Fahrrad hat er in seinem ganzen Leben noch nicht gesehen. Ey, so eine Scheißqualität. Ja, er würde sowas nie verkaufen. Er verkauft nämlich nur gute Qualität. Und dieser Kettenschutz aus Plastik, da weiß er gar nicht. Hat so mit dem Fuß dagegen gekickt sogar. Das muss er alles abmontieren. Habe ich ihn irgendwann gefragt, machen Sie das jetzt oder muss ich woanders hingehen? Hat er gesagt, ja, er kann das schon machen. Aber das dauert lange und Spaß macht das keinen. Ich war so, ja, deswegen hatte ich auch überlegt, Ihnen Geld dafür zu geben.

Gefahrenstelle aus dem Verkehrszentrum. Vorsicht auf der A5 Karlsruhe-Basel zwischen Appenweier und Offenburg sind Personen auf der Fahrbahn. Fahrt vorsichtig, kommt gut an mit der Popnacht.

Eilmeldung aus dem Verkehrszentrum. Falschfahrer auf der A98, weil am Rhein Schaffhausen zwischen Lörrach-Mitte und Lörrach-Ost kommt euch ein Falschfahrer entgegen. Fahrt äußerst rechts. Nicht überholen. Auf der A98, weil am Rhein Schaffhausen zwischen Lörrach-Mitte und Lörrach-Ost ein Falschfahrer. Vorsicht hier in beiden Richtungen.

Ja, sorry, da kommt jetzt nochmal ein Update rein. Achtung, Falschfahrer auf der A98, weil am Rhein Schaffhausen zwischen Eimeldingen und Lörrach-Ost kommt er euch jetzt entgegen. Fahrt äußerst rechts, nicht überholen. Auf der A98, weil am Rhein Schaffhausen zwischen Eimeldingen und Lörrach-Ost ist der Falschfahrer jetzt unterwegs. Vorsicht hier in beiden Richtungen.

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1: Um 4 Uhr mit Klaus Reginek. Der Kreml hat sich zufrieden über die Gespräche der US-Gesandten Witkow und Kushner mit dem russischen Präsidenten Putin in Moskau geäußert. Das Treffen dauerte rund 3 Stunden. Aus der Nachrichtenredaktion dazu Betül Sarikaya.
2: Kreml-Berater Uschakow sprach vor der Presse von nützlichen und konstruktiven Gesprächen über eine Reihe von Vorschlägen für eine Friedenslösung. Die Amerikaner hätten versprochen, Putins Einschätzungen in Kiew einfließen zu lassen, um eine dauerhafte Vereinbarung zur Beendigung des Krieges zu erreichen. Der Nachrichtenagentur TASS zufolge haben Witkow und Kushner Moskau inzwischen verlassen. Sie werden für Gespräche in Kiew erwartet, die im Laufe des Tages stattfinden sollen.
1: In Sachsen-Anhalt wird heute ein neuer Landtag gewählt. Knapp 1,7 Millionen Wahlberechtigte können teilnehmen. Auch im Ausland wird mit Interesse verfolgt, wie stark die AfD abschneidet und ob sie erstmals in einem Bundesland an die Regierung kommt. Die Partei ist in Sachsen-Anhalt vom Verfassungsschutz als gesichert rechtsextrem eingestuft. Ihr 35 Jahre alter Spitzenkandidat Ulrich Siegmund hatte zum Ziel erklärt, die absolute Mehrheit zu erreichen, ohne Koalitionspartner regieren zu können. Zuletzt hatte er diese Aussagen aber relativiert. Bei einer Demonstration in Köln hat es gewaltsame Krawalle gegeben. Zu der Abschlussdemo eines Anti-Kriegscamps waren 400 Menschen angemeldet, laut Polizei kamen aber Tausende. Ein Teil der Demonstranten warf demnach Farbbeutel, brannte Pyrotechnik ab und trat Beamte. Auf einige Einsatzkräfte wurde auch mit Stahlkugeln geschossen. Nach bisherigen Angaben wurden 11 Polizisten zum Teil schwer verletzt. Schon im letzten Jahr war bei der Abschlussdemo des Protestcamps 13 Polizisten und mindestens 9 Demonstranten verletzt worden. Das bayerische Raumfahrt-Startup ESA Aerospace hat am Abend eine Trägerrakete vom norwegischen Weltraumbahnhof Andøya erfolgreich gestartet. Damit ist der erste Orbitalflug einer privat entwickelten Rakete von europäischem Boden aus gelungen. Aus der Nachrichtenredaktion dazu Katharina Scheer.
3: Um 22.12 Uhr hob die Rakete Spektrum ab, wie auf einem Livestream zu sehen war. Nach 10 Minuten stoppte die Videoübertragung zum Boden, als sie die maximale Reichweite der Verbindung überschritten hatte. Für den Hersteller, ein Unternehmen in Ottobrunn bei München, ist der gelungene Start ein Riesenerfolg. Zuvor hatte es monatelang Verzögerungen gegeben. 5 kleine Wissenschaftssatelliten hat die Rakete nach Unternehmensangaben an Bord. Ob sie erfolgreich in die Umlaufbahn gesetzt werden konnten, ist bisher noch unklar.
1: Das Wetter in Deutschland, nachts meist locker bewölkt oder klar bei 14 bis 6 Grad, am Tag im Nordosten wolkig, sonst viel Sonne bei bis zu 29 Grad. Die Zeit 4.03 Uhr.
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4: Die A44 Kassel Richtung Dortmund ist zwischen Diemelstadt und Marsberg wegen Bauarbeiten bis Montagmorgen etwa 5 Uhr gesperrt. Der Verkehr wird ab Diemelstadt über die B252 und B7 umgeleitet. Ein Hinweis, die A45 Gießen Richtung Dortmund wird zwischen Haiger-Burbach und Willensdorf wegen Markierungsarbeiten von Mitternacht bis Sonntag 5 Uhr gesperrt. A643 Mainz Richtung Wiesbaden. Am Schiersteiner Kreuz ist die Verbindung zur A66 Richtung Frankfurt wegen einer Baustelle bis Montag 7 Uhr gesperrt. Eine örtliche Umleitung ist eingerichtet. Dornassenheim, die Assenheimer Straße bis Wetteraustraße, ist zwischen Feldstraße und Heingrabenweg wegen einem Brand gesperrt.
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5: Mit Dennis Tienert. Hallo Deutschland, hallo Welt. Die nächste Chance auf ein Popnacht-Goodie bei unserer Schnipseljagd. Gleich so gegen, sagen wir mal, 4.12 Uhr.
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es euch doch an. Ihr habt auf die Uhr geguckt um 4.12 Uhr und wart sauer, dass ihr mein Versprechen nicht eingelöst habt. Ich habe mich verrechnet um eine ganze Minute. Sorry, dass ihr warten musstet. Ich hatte versprochen, wir rätseln um 4.12 Uhr und jetzt ist es schon 4.13 Uhr. Naja, mal gucken, ob ihr eh überhaupt da seid. Wer ist denn noch wach in Deutschland und dem Rest der Welt? Weil es wird nicht einfach. Also wir brauchen tatsächlich jetzt ein paar wache Hirne, die sich da so ein bisschen reindenken oder vielleicht mal in die Recherche gehen. Wir spielen eine Schnipseljagd. Das ist dieses Spiel, wo ich euch immer einen Original-Sample, einen Original-Song vorstelle, den kaum einer kennt. Und euer Job ist es mir zu sagen, welcher Welthit auf dem Rücken dieses Samples berühmt geworden ist. Also irgendjemand hat sich frecherweise diesen Sample genommen und hat daraus einen viel erfolgreicheren Hit gemacht. Und den möchte ich von euch dann gerne hören. Wenn ihr es schafft, das rauszufinden, gibt es für euch das Popnacht-Goodie. Und hier ist das Original, um das es geht. Achtung. Tommy Thomas ist der Interpret. Das ist ein Song von 1972. Why Can't We Live Together heißt die Nummer. Ihr habt gemerkt, ich mache was, was ich sonst nicht mache, dass ich euch Titel und Interpret schon nenne, weil dann ist es nämlich sehr einfach. Ihr könnt es einfach googeln und euch hier melden. Aber ich mache das heute mal, weil ich denke, es ist Sonntag, früher Morgen, 4.15 Uhr. Da reicht's, wenn die Herausforderung ist, zum Telefon zu greifen und das entweder hier reinzuschicken an die 07221 2011 oder anzurufen. Na, wer hat denn die Idee? Welcher Song hat sich dieses Sample geschnappt und ist damit berühmt geworden? 07221 2011.

0: Here I am, die Scorpions in der Popnacht. Guten Morgen, Maokai aus Duisburg.
1: Hallo, guten Morgen,
0: Dennis. Was machst du denn hier noch unter uns?
1: Ich bin gerade auf dem Heimweg von einem DJ-Gig.
0: Ach ja. Wo war aufgelegt? Auf irgendeiner... Im Club oder wo?
1: Ich war in Köln und habe auf der Silberhochzeit von einem belgisch-deutsch-schwedischen Paar aufgelegt.
0: Oh, da war bestimmt was los, oder? Die können feiern.
1: Definitiv. Die schwedische Seite hat natürlich alles, was in den 90ern an schwedischen Bands unterwegs war, abgefordert.
0: Ja. In den 90ern an schwedischen Bands? Wie viele gibt es denn da noch außer Ace of Base und Roxette?
1: Da Schweden doch, Army of Lovers gibt es noch. Da gibt es so einige.
0: Okay.
1: Spontan. Ja, cool. Das heißt, die Liste jetzt sehr lang.
0: Du kennst dich sehr gut mit Musik aus als DJ. Deswegen habe ich große Hoffnungen auf dich, dass du sagen kannst, welcher Song, welcher berühmte Welthit quasi hat sich dieses Original-Sample hier geklaut. Das von 1972 von Timmy Thomas. Why Can't We Live Together? Und man erkennt es vielleicht so ein bisschen an dieser Stelle. Was ist denn deine Idee, lieber Okay?
1: Also ich hätte es nicht an der Stelle erraten, sondern direkt an den ersten Tönen. Und da habe ich direkt an Phil Collins in The Air Tonight gedacht.
0: Ah, nein. Das ist es leider nicht.
1: Schade.
0: Nee. Also ja, schade für dich, aber grundsätzlich ist es ja gar nicht schlimm. Wir geben das einfach weiter frei. 07221 2011. Ich zieh's nochmal hoch. Achtung. Darum geht es, um dieses Original-Sample. Das hat sich jemand gekrallt und daraus einen, wie ich finde, sehr langweiligen Song gemacht. Die einen sagen so, die anderen sagen so. 07221 2011 für ein Popnacht-Goodie. Okay, dir aber auch einen guten Weg ins Bett, ja? Gute Nacht, schlaf
1: Dankeschön.
0: Schön. Ciao.
1: Danke.

0: Es ist schon wieder 4.30 Uhr, Leute.
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2: Heute scheint die Sonne und es ist trocken. Dabei ist es in der Südwesthälfte Hessens zunächst wolkenlos, während es im Norden und Osten ein paar lockere Quellwolken gibt. Diese Quellwolken werden bis zum Abend weniger. Dafür ziehen am Nachmittag von Westen her ein paar dünne Schleierwolken auf. Die Höchstwerte liegen zwischen 21 und 27 Grad. Am Montag erwartet uns ein freundlicher Mix aus Sonne und Wolken. Meist ist es trocken, einzelne Schauer oder Gewitter sind möglich. Im Süden wird es heiß. Die Folgetage werden wechselhaft und kühler.
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3: Vorsicht bitte auf der A3 Köln-Frankfurt. Zwischen Raunheim und Kelsterbach sind Personen auf der Fahrbahn. Die A44 Kassel Richtung Dortmund ist zwischen Diemelstadt und Marsberg wegen Bauarbeiten bis Montagmorgen etwa 5 Uhr gesperrt. Der Verkehr wird ab Diemelstadt über die B252 und B7 umgeleitet. Ein Hinweis, die A45 Gießen Richtung Dortmund wird zwischen Haiger-Burbach und Willensdorf wegen Markierungsarbeiten von Mitternacht bis Sonntag 5 Uhr gesperrt. Dorn-Assenheim, die Assenheimer Straße bis Wetteraustraße, ist zwischen Feldstraße und Heingrabenweg wegen einem Brand gesperrt.
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0: Das beliebteste Piano des Sommers 2026. Das wird auch Fabian aus Neunkirchen im Saarland bestätigen können, richtig?
1: Absolut, mega.
0: Du bist auch wieder so ein DJ. Ist die 4-Uhr-Stunde tatsächlich so die Stunde der DJs? Kommt ihr da alle nach Hause?
1: Du, sieht so aus. Also ich habe bis 3 Uhr heute gemacht, dann noch abgebaut und bin jetzt auch relativ früh zu Hause. Das ist ja die zweite Veranstaltung jetzt am Wochenende, ne?
0: Und auch auf einer Hochzeit warst du.
1: Ja, genau, richtig.
0: Hast du auch so ein geiles Publikum wie, wer war es, der Okay aus Duisburg?
1: Ah, bestimmt. Tatsächlich nicht so gemixt von den Abstammungen her, aber es war doch auf jeden Fall eine mega coole Party. Das kann ich unterschreiben, ja.
0: Also gehst du nach dieser Nacht erfüllt ins Bett. Wie viel bleibt nach so einer Nacht noch übrig bei dir oder wird es dann einfach abgehakt und schüttelst es ab?
1: Och du, ich bin einfach froh, wenn es vorbei ist. Nicht falsch verstehen, aber
0: ja, so geht's mir auch.
1: Es war eine Ganztagesbetreuung, ne? Da ist man knapp 14 Stunden unterwegs, plus noch jeweils eine Dreiviertelstunde Autofahrt. Da ist man schon froh, wenn man im Bett liegt, absolut.
0: Ja. Aber man kriegt ja auch ein bisschen Geld dafür, oder?
1: Ja, klar.
0: Also ist das noch lukrativ? Kann man als DJ noch was verdienen?
1: Absolut, sonst würde ich es nicht machen. Klar, es ist ein Hobby, ich mache es nebenberuflich, aber finanziell bleibt auch ein bisschen was hängen, ganz klar. Gut.
0: Okay. Von mir kriegst du kein Geld, aber du kriegst möglicherweise gleich ein Popnacht-Hoodie, wenn du denn auflöst. Wir sind ja immer noch auf der Suche nach unserer Schnipseljagd nach dem Song, dem berühmten Song, der dieses Sample benutzt hat. Ist und quasi auf dem Rücken von diesem Originalsong aus den 70er Jahren von 1972 von Tommy Thomas, Why Can't We Live Together, berühmt geworden ist. Und viele Leute haben, nachdem ich vorhin mit dem Okay gesprochen habe, geschrieben, Wortwitz, schade, dass er es nicht erkannt hat. Nun, Leute, ich kann euch sagen, wir lösen jetzt gleich erstmal auf. Es haben sehr viele Leute Sade gesagt. Fabian, was sagst du?
1: Ich muss sagen, Okay hatte am Anfang mit den Tönen recht. Also es klingt ein bisschen wie In The Air Tonight, aber als du es dann ein bisschen länger hast laufen lassen, hatte ich dann an Hotline Bling von Drake gedacht.
0: Hotline Bling von Drake. Wir vergleichen mal. Hier das Original. Und hier Hotline Bling von Drake. You used to call me on my cell phone. Und das ist vollkommen richtig!
2: Yes, cool!
0: So, und jetzt zu Sade, weil das haben natürlich auch viele gesagt, ne? Wir sind ja bei der Schnipseljagd immer auf der Suche nach dem Original-Sample. Sade hat das Original gecovert, das heißt eigeninterpretiert. Da klingt das ein bisschen anders. Hier ist Sade. Das ist ein ganz anderes Instrument.
1: Das könnten Bongos sein, oder?
0: Ja. So, ja. Und das ist also zwar der Song, aber eigeninterpretiert, nicht gesampelt. Deswegen ist das leider nicht richtig, aber Fabian hat uns ja Gott sei Dank erlöst. Fabian, das war deine letzte gute Tat für heute. Wir schicken dir natürlich das Popnacht-Goodie zu und wünschen dir eine gute Nacht. Und dass du dich dann auch ganz bald wieder auf den Feierabend freuen kannst.
1: Da freue ich mich. Vielen Dank.
0: Grüße ins Saarland. Tschüssi.
1: Grüße zurück. Ciao.

Drei Meldungen aus dem Verkehrszentrum. Achtung, Falschfahrer auf der A4 Görlitz-Dresden. Zwischen Tunnel Königshainer Berge und Nieder-Seifersdorf kommt euch ein Falschfahrer entgegen. Fahrt äußerst rechts, nicht überholen. Auf der A4 Görlitz-Dresden zwischen Tunnel Königshainer Berge und Nieder-Seifersdorf ist ein Falschfahrer unterwegs. Vorsicht hier in beiden Richtungen.

4.54 Uhr, Gefahrenstelle aus dem Verkehrszentrum. Vorsicht auf der B6 Westschnellweg Nienburg-Hannover. Nee, ist gerade weg. Vorsicht jetzt auf der B173 Kronach-Hof zwischen Köditz und Hof. Sind Personen auf der Fahrbahn. Fahrt vorsichtig, kommt gut an mit der Popnacht. 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
1: Um 5 Uhr mit Klaus Regineck. In Deutschland soll es bald Spezialeinheiten gegen Drohnenangriffe geben. Das plant laut einem Bericht der Bild am Sonntag Bundesinnenminister Dobrindt. Details dazu aus der Nachrichtenredaktion von Caro Knape.
2: Nach Informationen der Zeitung soll es bald mobile Einheiten für strategisch wichtige Städte wie Berlin, Hamburg, München, Leipzig oder Frankfurt geben. Deren Aufgabe, auch den Luftraum über den Flughäfen und die Bahnhöfe schützen, sowie in Berlin das Regierungsviertel. Unter anderem sollen sie Drohnen abfangen und deren Bomben entschärfen. Darüber hinaus sollen aber auch Wasserwerke, Stromanbieter und zum Beispiel Rüstungsbetriebe die Erlaubnis bekommen, Drohnen aktiv abzuwehren, so der Bericht.
1: In Sachsen-Anhalt wird heute ein neuer Landtag gewählt. Knapp 1,7 Millionen Wahlberechtigte können teilnehmen. Auch im Ausland wird mit Interesse verfolgt, wie stark die AfD abschneidet und ob sie erstmals in einem Bundesland an die Regierung kommt. Die Partei ist in Sachsen-Anhalt vom Verfassungsschutz als gesichert rechtsextrem eingestuft. Ziel von Spitzenkandidat Ulrich Siegmund ist nach eigenen Worten, die absolute Mehrheit zu erreichen und ohne Koalitionspartner regieren zu können. Der Kreml hat die Gespräche der US-Gesandten Witkoff und Kushner mit Präsident Putin als konstruktiv, inhaltsreich und vertrauensvoll bezeichnet. Das Treffen habe gut 3 Stunden gedauert, sagte Putins außenpolitischer Berater Ushakov. Putin habe dabei die Erfolge der russischen Armee betont. Der Präsident setze jetzt darauf, dass die US-Gesandten die russische Sicht dem ukrainischen Präsidenten Selenskyj übermittelten. Den treffen die US-Vermittler heute in Kiew. Nach Ansicht von Beobachtern sprechen die Aussagen Ushakovs nicht dafür, dass es in dem Konflikt Bewegung geben könnte. Das bayerische Raumfahrt-Startup ESA Aerospace hat am Abend eine Trägerrakete vom norwegischen Weltraumbahnhof Andøya gestartet. Die unbemannte Rakete Spectrum erreichte wie geplant die Erdumlaufbahn. Damit ist der erste Orbitalflug einer privat entwickelten Rakete von europäischem Boden aus gelungen. Die Rakete hat nach Unternehmensangaben 5 kleine Satelliten sowie ein technologisches Experiment an Bord. Im Abendspiel der Fußball-Bundesliga ist kein Tor gefallen. Schalke 04 und Bayern München trennten sich 0:0. In der zweiten Liga konnte sich Bochum in Dresden mit 2:1 durchsetzen. Die deutschen Basketballerinnen haben bei der Heim-WM nach dem Fehlstart gegen Spanien den ersten Sieg gefeiert. Sie gewannen 74:58 gegen Japan. Das waren die Nachrichten mit Klaus Regineck. Das Wetter in Deutschland? Heute ist es nur im Nordosten wolkig. Sonst gibt es viel Sonne. Die Tageshöchsttemperaturen steigen bis zu 29 Grad.
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3: Vorsicht bitte auf der A3 Köln-Frankfurt. Zwischen Raunheim und Kelsterbach sind Personen auf der Fahrbahn. Vorsicht bitte in beiden Richtungen auf der A7 Hannover-Kassel. Zwischen Dreieck Drammetal und Hedemünden laufen Tiere. Vorsicht bitte in beiden Richtungen auf der A7 Würzburg-Fulda. Zwischen Würzburg, Estenfeld und Gramschatzerwald laufen Rehe. Die A44 Kassel Richtung Dortmund ist zwischen Diemelstadt und Marsberg wegen Bauarbeiten bis Montagmorgen etwa 5 Uhr gesperrt. Der Verkehr wird ab Diemelstadt über die B252 und B7 umgeleitet. Dornassenheim, die Assenheimer Straße bis Wetteraustraße, ist zwischen Feldstraße und Heingrabenweg wegen einem Brand gesperrt.
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4: 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Hallo Deutschland, hallo Welt. Was kann dieser Sonntag wohl? Wir lesen gleich zusammen mal den Klappentext hier in 10 Minuten.
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0: Hallo Sonntag, du 6. September 2026. Ob wir uns wohl über dich freuen sollen heute? Das werden wir wohl erst heute Abend nach 18 Uhr wissen. Caro Knape aus dem Popnacht-Aktuell-Team. Alle gucken heute nach Sachsen-Anhalt auf die Landtagswahl.
1: 1,7 Millionen Wahlberechtigte können zwischen 8 und 18 Uhr ihre Stimme abgeben. Und um ganz kurz nach 18 Uhr gibt es dann traditionell die erste Hochrechnung. Natürlich auch bei uns in den SWR3-Nachrichten. Und die erwarten viele mit einer Mischung aus Spannung und Sorge. Denn es könnte einen ersten AfD-Ministerpräsidenten geben. Wobei es nach den letzten Umfragen nicht für eine absolute Mehrheit reichen dürfte. Und AfD-Spitzenkandidat Ulrich Siegmund hat vorab ja gesagt, dass er nur damit regieren wolle.
0: Und dann geht es heute noch um den Einzug in Runde 3 für den letzten deutschen Tennisprofi bei den US Open, Alexander Zverev.
1: Der war ja schon in den ersten beiden Spielen irgendwie nicht gut drauf, hat zweimal erst nach 5 Sätzen gewonnen und selbst danach gesagt, ey, wenn ich so weiterspiele, dann gewinne ich das Turnier nicht. Eigentlich hätte die Partie gegen Alejandro Tabilo schon um kurz nach 2 anfangen sollen. Die wurde aber immer wieder weiter nach hinten verschoben und hat erst vor einer guten halben Stunde angefangen. Wir drücken die Daumen, dass er diesmal keine 5 Sätze braucht.
0: Ja. Wie das alles ausgeht, hört ihr natürlich hier bei uns. Hier ist die Popnacht. Versprich

Drei Meldungen aus dem Verkehrszentrum. Achtung, Falschfahrer im Main-Taunus-Kreis und Hochtaunus-Kreis. Auf der Landesstraße zwischen Eschborn-Ost und Kronberg kommt euch ein Falschfahrer entgegen. Fahrt äußerst rechts. Nicht überholen im Main-Taunus-Kreis und Hochtaunus-Kreis. Auf der Landesstraße zwischen Eschborn-Ost und Kronberg ist ein Falschfahrer unterwegs. Vorsicht hier in beiden Richtungen.

0: Es geht Richtung Ende in der Popnacht. Und wir haben noch gar nicht die Welt verbessert.
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0: Das einzige Quiz, bei dem ihr nichts wissen müsst und bei dem ihr mit allem, was ihr nicht wisst, die Welt ein kleines bisschen besser machen könnt. Es ist perfekt für frühe Sonntagmorgende. Ihr kriegt drei Fragen mit jeweils drei Antwortmöglichkeiten, also Multiple Choice. Ne? Das hilft schon mal weiter ganz oft. Und wenn nicht, dann könnt ihr jede Frage einfach mit einem Karma-Joker überspringen. Das ist dann irgendetwas Nettes, was ihr mir anbietet, statt der richtigen Lösung eben für einen anderen Menschen Gutes zu tun. Ne? Also wirklich nur Kleinigkeiten, nichts, was Geld kostet. Im Kleinen fängt es doch an. Es würde mir reichen, wenn ihr zum Beispiel versprecht, der nächste Mensch, der euch begegnet, bekommt ein Kompliment von euch oder ihr bringt vom Nachbarn mal die Mülltonne raus oder so. Solche Kleinigkeiten, ja. Und wenn ihr es schafft, irgendwie so durch das Quiz mit vielleicht sogar auch ein bisschen Wissen durchzukommen, dann gibt es für euch das Popnacht-Goodie. Wer hat Bock? 07221 2011. Wer ist um 5.22 Uhr am Sonntagmorgen schon wach genug, um nichts zu wissen?

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4: Es ist 5.31 Uhr. Das Neueste aus dem Verkehrszentrum in der Popnacht. Entwarnung auf der A4 Görlitz Dresden. Kein Falschfahrer mehr. Zwischen Tunnel Königshainer Berge und Niederseifersdorf. Entwarnung auch im Main-Taunus-Kreis und Hochtaunus-Kreis auf der Landesstraße. Kein Falschfahrer mehr zwischen Eschborn-Ost und Kronberg. Die A3 Oberhausen Richtung Arnheim ist zwischen Emmerich Ost und Grenzübergang Elten wegen Bauarbeiten bis Montag 5 Uhr in beiden Richtungen gesperrt. Die A7 Flensburg-Hannover ist zwischen Hamburg-Stellingen und Heimfeld wegen Bauarbeiten bis Montag ca. 5 Uhr gesperrt. Die Umleitung geht ab Neumünster Süd über die B205, A21 und A1. Die A8 Neunkirchen Richtung Karlsruhe ist zwischen Limbach und Einöd wegen Instandsetzungsarbeiten bis Montag 5 Uhr gesperrt. Die A8 Karlsruhe Richtung Stuttgart ist zwischen Pforzheim Süd und Heimsheim wegen Fahrbahnerneuerung bis Montag 5 Uhr gesperrt. Umleitung geht über die U9. Die A24 Hamburg Richtung Schwerin ist zwischen Schwarzenbeek Grande und Talkau wegen einer Baustelle bis Montagmorgen gesperrt. Die A36 Braunschweig Richtung Wolfenbüttel ist zwischen Kreuz Braunschweig Süd und Braunschweig Heidberg wegen einer Nachtbaustelle noch bis um 6 gesperrt. Die A43 Wuppertal-Recklinghausen ist zwischen Kreuz Bochum und Kreuz Recklinghausen wegen Brückenarbeiten bis Montag 5 Uhr in beiden Richtungen gesperrt. Die A44 Kassel Richtung Dortmund ist zwischen Diemelstadt und Marsberg bis Montag 5 Uhr wegen Bauarbeiten gesperrt. Die A45 Gießen Richtung Dortmund ist zwischen Haiger-Burbach und Wilnsdorf wegen Markierungsarbeiten weiterhin gesperrt. Und die A46 Einsberg Richtung Düsseldorf ist zwischen Grevenbruch und Kapellen bis Montag 5 Uhr wegen Bauarbeiten gesperrt. Kommt gut durch die Nacht oder durch den Morgen. 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

0: Busfahrer beim Schneckenfest. Das ist, glaube ich, heute Nacht der coolste Nachtjob überhaupt, oder Robert, aus Titisee Neustadt?
1: Ja, richtig, genau.
0: Das hast du gemacht. Du bist der Busfahrer dort gewesen beim Schneckenfest. Was ist das für ein Schneckenfest? Warum heißt das Schneckenfest? Feiern da Schnecken oder werden da Schnecken gegessen?
1: Nein, das ist ein Ort, der heißt Pfaffenweiler. Das ist im Schneckental und dadurch kam der Name Schneckenfest.
0: Ja, guck mal.
1: Das ist bei uns im Badischen, genau.
0: Das wissen wir fürs nächste Quiz. Warum das Schneckenfest Schneckenfest heißt. Diese Frage fließt nicht mit ein. Es wäre auch unverschämt, hier diese Frage zu stellen. Das wäre viel zu einfach. Ich habe mir drei andere ausgedacht. Drei Fragen mit jeweils drei Antwortmöglichkeiten kriegst du von mir. Und natürlich ist nur eine davon richtig. Du kannst, wenn dir das nicht

0: Fate of Ophelia. B. Blank Space. Oder C. Anti-Hero. Na, was sagst du?
1: Oh, das ist schwierig. Ich würde eigentlich zu B tendieren, ich bin mir aber nicht wirklich sicher.
0: Was machen wir in so einem Fall bei diesem Spiel?
1: Ich denke, ich würde ja doch zur Sicherheit lieber einen Joker ziehen.
0: Ja, was machst du denn für die Menschheit?
1: Dadurch, dass ich ja Busfahrer bin und auch oft auf Reisen unterwegs bin, würde ich für die nächste Kaffeepause für die Fahrgäste vorher einen leckeren Kuchen backen.
0: Die freuen sich. Also je nachdem, ob du das kannst. Ich glaube, über meinen Kuchen würde sich niemand freuen. Aber ist akzeptiert. Wir gehen mal davon aus, dass du ein guter Kuchenbäcker bist. The Fate of Ophelia ist richtig. Erst 2025 hatte Taylor Swift ihren ersten Nummer-1-Hit in Deutschland. Man mag es kaum glauben, weil wir sie ja schon ein bisschen länger kennen, ne? Und die anderen Hits ja auch schon älter sind, die ich da angespielt habe. Von daher, alles richtig gemacht, ist gut gegangen. Frage 2. Welches ist das einzige Tier, das würfelförmigen Kot ausscheidet? Ist das A, das Wasserschwein, B, der Wombat oder C, der tasmanische Teufel? Diese Frage ist wirklich blöd.
1: Also die Frage ist wirklich genial.
0: Ja?
1: Mit Tierreich kenne ich mich ja gar nicht aus.
0: Ach Mann. Dann wird es wohl wieder Zeit für den zweiten Joker. Was würdest du sagen?
1: Also das Wombat hätte ich schon lustig gefunden.
0: Willst du es mal riskieren vielleicht?
1: Ja, ich glaube, ich würde es sogar riskieren.
0: Ja, es ist richtig. Tatsächlich, der Wombat. Das einzige Tier mit würfelförmigem Kot. Guck mal, da hast du schon gezeigt, dass du was weißt. Bei der nächsten hole ich dir wieder einen Joker raus. Welcher US-Bundesstaat liegt am weitesten östlich? A, Maine, B, Alaska oder C, Florida?
1: Boah, also Geografie ist natürlich gerade als Busfahrer eigentlich Pflicht, aber da bin ich raus.
0: Aber du weißt, was Osten und Westen ist, oder?
1: Das kriege ich noch hin, ja, das weiß ich.
0: Und so grob, aber, wo diese Bundesstaaten liegen, weißt du auch, oder?
1: Nee, leider überhaupt nicht.
0: Okay. Dann bleibt wohl doch nur der Joker, was?
1: Dann bleibt der Joker, ja. Dann nehme ich den.
0: Was machst du noch?
1: Und zwar bin ich... Ich habe für meine Nichte habe ich einen Sparplan. Da spare ich was für sie an, wenn sie dann erwachsen wird. Und
0: aber kein Geld, nichts Materielles.
1: Ach so, nichts Materielles. Mensch, okay, dann ich bin nebenberuflich, bin ich auch noch bei meiner Frau in der Fußpflegepraxis und der nächste Kunde bekommt von mir eine deutlich längere Fußmassage zur
0: Entspannung. Wow, ey, das ist doch cool. Zwei Joker, das heißt zweimal die Welt verbessert. Du hast einmal gezeigt, dass du was weißt und du hast damit jetzt das Popnacht-Goodie erspielt. Gut, dass du nicht gezockt hast, denn das wäre möglicherweise schief gegangen. Es ist tatsächlich Alaska und das ist jetzt ein bisschen seltsam, weil Alaska, ja, wenn du so auf die Karte guckst, ist es ja eher ganz westlich, also eigentlich der westlichste Bundesstaat. Der Witz ist, Alaska ist tatsächlich gleichzeitig der nördlichste, der westlichste und der östlichste US-Bundesstaat, weil so eine Gebirgskette, so eine, die heißen Aleuteninseln, die von Alaska rausragen Richtung Westen eigentlich, gehen über den 180. Längengrad hinaus und damit in die östlichste Hemisphäre. Und damit ist es eben auch gleichzeitig der östlichste. Crazy, okay. Oder? Wer weiß denn sowas? Ich hätte es nicht gewusst bis gestern. Von daher, alles gut. Ey, lieber Robert, das war doch ein erfolgreicher Feierabend für dich, oder? Jetzt geht's aber ins Bett.
1: Genau, jetzt geht's dann ins Bett.
0: Hab einen schönen Sonntag, du.
1: Dankeschön, dir auch.
0: Ciao.

0: Guten Morgen, Dennis. Hast du gerade wirklich Aleuten gesagt? Du weißt schon, dass man Aleuten sagt. Schönen Sonntag. Ja, Uli, für mich ist auch die sechste Stunde. Ich habe es halt vorgelesen, weil es da stand. Ich weiß es. Aleuten. So, an alle Urlauber noch. 24 Millionen Gepäckstücke sind letztes Jahr bei Flugreisen angeblich verloren gegangen. Das heißt, Millionen von Menschen haben sich geärgert. So wie hier zum Beispiel der Comedian Benjamin Tompkins.
1: Ich versuche manchmal so besonders witzig zu sein. Und ich habe beim Einchecken in Berlin heute Morgen, stand ich mit dem Ticket da, habe gesagt, ich möchte nach Köln. Mein Koffer, der soll nach München. Dann hat sie gesagt, das geht nicht. Ich sage, wieso das denn nicht? Das haben sie das letzte Mal auch geschafft. Wieso, was soll denn? Aber wie gesagt, bei mir ist was mit dem Koffer. Denn ich meine, war ja klar, dass ausgerechnet mein Koffer. Ist ja logisch. Und das ist so, ich habe dann auch ein Formular bekommen von diesem Schalter dort. Und das muss ich ausfüllen. Da bin ich bei der ersten Frage, stehe ich schon an. Ich meine, da steht, ist Ihr Gepäck beschädigt oder nur verloren? Schauen Sie, inhaltlich verstehe ich das nicht. Und ich weiß auch nicht, was ich ankreuzen soll. Denn das, was bei mir auf dem Gepäckband purzelte, ist sowohl als auch. Das finden Sie witzig, ne? Meine Freundin fand es auch ganz witzig. Als das Ding aufs Gepäckband purzelte, die hat gleich gesehen, das ist meiner, die hat sofort losgebrüllt vor Lachen. Aber sofort. Alle, ich sag immer, alle drumherum, alle haben gelacht. Alle, alle. Und hätte ich nicht gleich gesehen, dass es mein Koffer ist, hätte ich auch gelacht. Und was macht man in dem Moment? Was machen Sie da, wenn das läuft da rum wie auf so einem Sushi-Band? Mein Trick war, ich warte einfach, bis alle ihr Gepäck haben und dann greife ich zu. Alle hatten ihr Gepäck und alle sind stehen geblieben. Und irgendwann musst du ja zugreifen, nützt ja nichts. Das fällt ja auch auf. Du bist ja der Einzige ohne Koffer. Es fällt ja auf. Die gucken dich alle schon an, also greifst du dann beherzt zu. Und meine Freundin in dem Moment ganz laut, dass es jeder hören konnte, ich denke, du machst keine halben Sachen.
0: So, jetzt ich noch mal. Beziehungsweise Bernd aus Nauheim hat ganz schnell angerufen an der 0722211. Warum? Es geht nochmal um die Aleuten, was?
2: Genau, guten Morgen, Dennis. Ich wollte dir zur Seite springen und nur kurz sagen, dass aus meiner militärischen Erfahrung die Amerikaner die Aleutian Islands sagen. Aha. Von daher denke ich, könnte man auch Aleuten sagen.
0: Ach, guck mal.
2: Klingt komisch, ist aber so.
0: Das glauben wir jetzt einfach mal, oder? Dann fühle ich mich besser und kann ruhiger schlafen. Danke fürs zur Seite springen. Liebe Grüße, Bernd.
2: Sehr gerne.
0: Grüße nach Essen. Ciao.
2: Dankeschön. Tschüss.

So, dann haben wir, glaube ich, alles aufgeräumt und können wieder abschließen. Denn alles, was zwischen Mitternacht und jetzt geschah, bleibt unter uns. Ist doch klar. Das war die Popnacht für heute mit Dennis Tina. Tschüss.

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1: 6 Uhr.
2: Sachsen-Anhalt wählt einen neuen Landtag. US-Unterhändler reisen nach Gesprächen in Moskau weiter nach Kiew. 5 Bürgermeisterwahlen in Hessen. Das Wetter, es wird sonnig bei 20 bis 27 Grad. Mein Name ist Kerstin Speth. Guten Morgen. In Sachsen-Anhalt fällt heute die Entscheidung, wer in den Landtag in Magdeburg einzieht. Die Wahl wird national und international beobachtet, denn erstmals könnte die AfD die stärkste Kraft werden. Auch die absolute Mehrheit ist laut Umfragen möglich. ARD-Korrespondent Jochen Müller.
3: Sachsen-Anhalts CDU-Ministerpräsident Sven Schulze will das verhindern, wäre aber für eine Regierungsbildung auf die Unterstützung anderer Parteien angewiesen. Die Stimmung in Sachsen-Anhalt hat sich aufgeheizt. Nie zuvor wurden so viele Wahlplakate zerstört. An vielen Wahlständen kam es zu verbalen Auseinandersetzungen und zu Rempeleien. Innenministerin Tamara Zieschang wollte auch für den Wahlabend Ausschreitungen nicht ausschließen. Die gesamte Landespolizei sowie Hundertschaften aus anderen Bundesländern sind im Einsatz.
2: Nach einem Treffen der US-Gesandten Witkoff und Kushner mit Russlands Präsident Putin in Moskau haben sich beide Seiten positiv geäußert. Die USA teilten mit, Witkoff und Kushner hätten konkrete Pläne vorgelegt, mit denen der Ukraine-Krieg beendet werden soll. Diese sollten in den kommenden Wochen bekannt gegeben werden. Russland sprach von äußerst ehrlichen und konstruktiven Gesprächen. Heute werden die beiden US-Gesandten in der ukrainischen Hauptstadt Kiew erwartet. In Hessen gibt es heute 5 Bürgermeisterwahlen. In Kronberg im Hochtaunuskreis fordert Katharina Merklein von der CDU, Amtsinhaber Christoph König von der SPD heraus, der aber als Unabhängiger antritt. HR-Reporterin Daniela Möllenkamp.
4: In Velmar im Landkreis Kassel tritt der parteilose Kandidat Dirk Rudolph gegen den aktuellen Bürgermeister Manfred Ludewig von der SPD an. Themen sind unter anderem solide Finanzen und mehr Bürgernähe. Auch in Helsa, Stockstadt am Rhein und Limeshain wird heute gewählt. In Stockstadt und Limeshain wird es jeweils einen neuen Bürgermeister oder eine Bürgermeisterin geben. Die Amtsinhaber treten nicht mehr an. In Helsa wird der Alte wohl der Neue werden. Andreas Schönemann von der SPD hat keinen Gegenkandidaten.
2: Nach dem gescheiterten Drohnenangriff auf den Leipziger Flughafen will Bundesinnenminister Dobrindt härter gegen russische Sabotageakte vorgehen. Die Bild am Sonntag berichtet von Plänen für Spezialeinheiten gegen Drohnenangriffe. Aus der Nachrichtenredaktion Caro Knape.
5: Nach Informationen der Zeitung soll es bald mobile Einheiten für strategisch wichtige Städte wie Berlin, Hamburg, München, Leipzig oder Frankfurt geben. Deren Aufgabe? Auch den Luftraum über den Flughäfen und die Bahnhöfe schützen, sowie in Berlin das Regierungsviertel. Unter anderem sollen sie Drohnen abfangen und deren Bomben entschärfen. Darüber hinaus sollen aber auch Wasserwerke, Stromanbieter und zum Beispiel Rüstungsbetriebe die Erlaubnis bekommen, Drohnen aktiv abzuwehren, so der Bericht.
2: In der Fußball-Bundesliga ist Bayern München beim Aufsteiger Schalke nicht über ein Unentschieden hinausgekommen. Am Ende stand es 0:0. Außerdem spielten Paderborn Freiburg 0:1, Mönchengladbach Elversberg 3:4, Hoffenheim Dortmund 2:3, Leverkusen Union Berlin 4:0 und Bremen Leipzig 3:1. In der zweiten Bundesliga gewann am Abend Bochum in Dresden mit 2:1. Das waren die Nachrichten.
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7: Hallo, guten Morgen. Hier ist Benne Schröder in HR3 für euch. Ich wünsche euch wirklich den besten Sonntagmorgen, den ihr überhaupt haben könnt. Und es lohnt sich auch heute richtig gute Laune schon mal einzustellen am Körper nach dem Aufwachen. Tolles Wetter, 23 bis 27 Grad, ganz viel Sonne, nur so ein paar harmlose Wölkchen. Und sonst wirklich so ein richtig, richtig toller Septembertag. Morgen dann nochmal zum Teil über 30 Grad. Dann sind aber auch ein paar Gewitter möglich. Damit ihr gut ankommt, jetzt das Neueste aus dem HR3-Verkehrszentrum. Vorsicht auf der A3 Köln in Richtung Frankfurt zwischen dem Mönchhofdreieck und Kelsterbach. Hier eine ungesicherte Unfallstelle auf dem rechten und dem mittleren Fahrstreifen. Die A44 Kassel in Richtung Dortmund ist zwischen Diemelstadt und Marsberg gerade wegen Bauarbeiten bis Montagmorgen noch gesperrt um 5 Uhr. Der Verkehr wird gerade über Diemelstadt, über die B252 und dann die B7 umgeleitet. Und dann noch die B49, B54. Limburg in Richtung Siegen. Zwischen Limburg-Weiburger Straße und der A3-Anschlussstelle Limburg-Nord ist die Autobahn gerade gesperrt, beziehungsweise die Bundesstraße wegen Reinigungsarbeiten. Hier gibt es gerade eine Ölspur. Uhr. Sonst aber alles frei. Euch eine gute Fahrt. Kommt gut in den Tag.
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0: Vorsicht bitte auf der A3 Köln in Richtung Frankfurt zwischen dem Wiesbadener Kreuz und Rauenheim. Hier befinden sich Personen auf der Fahrbahn. Guten Morgen, ihr Lieben. Schön, dass ihr dabei seid. Wir wärmen uns gerade mal auf und bringen jetzt erstmal so ein bisschen Wärme in uns rein, besonders in unsere Herzen. Oh Mann, ich habe eine Geschichte für euch, die einfach irgendwie gut tut. Es geht um den Verein Freunde alter Menschen aus Frankfurt. Geschichte dahinter ist eigentlich ganz easy. Dieser Verein bringt junge und alte Menschen zusammen und da sind schon richtig tolle Freundschaften entstanden. Maria und Beatrice zum Beispiel sind richtig dicke Freundinnen geworden, obwohl sie fast 50 Jahre Altersunterschied haben.
1: Ich glaube, die gemeinsamen Interessen verbinden uns einfach. Ich denke nie an den Altersunterschied zwischen uns. Wir machen einfach Aktivitäten zusammen, auf die wir beide Lust haben. Also wir gehen gerne ins Kino zusammen. Wir
2: gehen Kaffee trinken
1: und dann probiert es auch mal was Neues aus. Wir würden jetzt zum Aquagym-Kurs gehen.
0: Also wie cool das einfach klingt, oder? Das ist auch einfach eine schöne Idee. Alte Leute, die vielleicht ja niemanden mehr haben, haben dann Gesellschaft und nicht nur Gesellschaft, sondern auch Freunde und Freundinnen und auch die Jüngeren haben ja was davon.
3: Ich würde sagen, da profitieren beide von. Ich meine, die Erfahrung bringe ich halt mit. Und sie sagt mir, was heute so läuft. Ne? Und außerdem muss ich ja mal jemand fragen können, wenn das mit meinem Handy nicht klappt.
0: Das kenne ich sogar. Maria und Beatrice hängen seit anderthalb Jahren miteinander ab und es läuft einfach richtig gut. Und es ist eine richtig schöne Freundschaft entstanden. 110 Freundschaften wurden insgesamt vermittelt. Und wenn ihr euch auch verkuppeln lassen wollt, der Verein sucht auf jeden Fall Freiwillige.

Guten Morgen. Also unterschiedlicher können sie eigentlich gar nicht sein und trotzdem sind beide perfekt entspannt für so einen frühen Sonntagmorgen. Hier Joe Cocker. Das ist echt einer seiner ruhigeren Songs. Und die neue Queen of Pop. Taylor Swift. Beide ganz easygoing für echte Abwechslung in HR3. Anti-Hero jetzt.

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8: Ihr Lieben, das Wetterchen heute ist eine 10, 10,5 oder 11 vielleicht sogar. 23 bis 27 Grad, ganz, ganz viel Sonne und nur so ein paar harmlose Wölkchen. Morgen wird es dann sogar nochmal richtig heiß, bis zu 32 Grad. Dann sind aber auch Regen und Gewitter möglich. Damit ihr gut ankommt, jetzt das Neueste aus dem HR3-Verkehrszentrum. Die A3 Frankfurt in Richtung Köln zwischen Kelsterbach und Raunheim. Hier steht ein kaputtes Auto auf der rechten Spur. A3 Köln in Richtung Frankfurt zwischen Mönchhofdreieck und Kelsterbach. 1 Kilometer Stau nach einem Unfall auf der rechten und der mittleren Spur. Die A44 Kassel in Richtung Dortmund ist zwischen Diemelstadt und Marsberg wegen Bauarbeiten bis Montagmorgen um 5 gesperrt. Der Verkehr wird hier über Diemelstadt, dann über die B252 und die B7 umgeleitet. Sonst aber gerade alles frei. Ich sag guten Morgen, kommt richtig gut raus, ganz entspannt in diesen Sonntagmorgen rein. Benne Schröder ist hier für euch. Hey, herzlich willkommen in der Show.

0: Guten Morgen, ihr Lieben. 20 Minuten vor 7 am frühen Sonntagmorgen. Kommt mal ganz entspannt raus. Wir starten zusammen in den Tag und wir machen uns ein bisschen warm. Aber keine Sorge, ihr müsst jetzt keinen Sport machen. Wir wärmen einfach ein bisschen unsere Lachmuskeln auf.
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2: Bei der Wettervorhersage weiß heutzutage im Freundeskreis jeder immer alles besser.
3: Nee, meine App sagt Schauer ab 15.10 Uhr.
2: Selbst wenn es draußen in Strömen regnet, sagen die...
4: Nee, laut App scheint aktuell aber draußen die Sonne. Das müsste auch stimmen.
2: In Wahrheit ist es aber sowieso egal, wie das Wetter ist. Entscheidend ist doch, wie wir damit umgehen. Die einen finden alles falsch, wenn die Sonne scheint...
5: Ich krieg dann direkt Kreislaufprobleme.
2: Und wenn's dann frischer wird und ein bisschen windig?
5: Nee, da tränen mir immer die Augen.
2: Zum Glück gibt's aber auch in jedem Freundeskreis diesen einen ganz harten Typen. Der trägt immer kurze Hose, T-Shirt und so Plastiklatschen und steht bei Regen, bei Wind und im Winter bei Minusgraden draußen und sagt:
6: Oh, herrlich, oder? Und wir müssen echt mal wieder grillen.
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Alex Max Band tonight in HR3 am Sonntagmorgen. Ihr Lieben, wenn ihr gestern auf einem der letzten Weinfeste vielleicht der Saison war, dann besteht zumindest eine kleine Chance, dass ihr heute Morgen so klingt. Bring me some water, Melissa Etheridge. Hört ihr gleich hier in HR3, aber nicht nur sie. Kato und John, Turn the Lights Off. Beide Songs in HR3 für echte Abwechslung.

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2: Kommt die AfD in Sachsen-Anhalt an die Macht? Das entscheidet sich heute bei der Landtagswahl. Rund 1,7 Millionen Menschen sind aufgerufen, ihre Stimme abzugeben. Aus der Nachrichtenredaktion Torben Müller.
3: Die in Sachsen-Anhalt vom Verfassungsschutz als rechtsextremistisch eingestufte Partei mit ihrem Spitzenkandidaten Siegmund hat es zu ihrem Ziel erklärt, eine Alleinregierung zu stellen. Die Umfragen sahen die AfD zwar deutlich vor der CDU von Ministerpräsident Schulze, zur absoluten Mehrheit fehlte demnach aber ein Stück. Schulzes Ziel ist es, die absolute Mehrheit der AfD zu verhindern und im Amt zu bleiben. Unklar ist, ob und mit wessen Unterstützung er regieren kann.
2: Nach einem Treffen der US-Gesandten Witkoff und Kushner mit Russlands Präsident Putin in Moskau haben sich beide Seiten positiv geäußert. Die USA teilten mit, Witkoff und Kushner hätten konkrete Pläne vorgelegt, mit denen der Ukraine-Krieg beendet werden soll. Diese sollten in den kommenden Wochen bekannt gegeben werden. Russland sprach von äußerst ehrlichen und konstruktiven Gesprächen. Heute werden die beiden US-Gesandten in der ukrainischen Hauptstadt Kiew erwartet. Bei einem Hausbrand in Reichelsheim in der Wetterau ist laut Polizei ein Schaden von rund 200.000 Euro entstanden. Die Flammen waren am späten Abend in einem Zimmer im ersten Stock ausgebrochen und griffen auf den Dachstuhl über. Anschließend fing auch der Dachstuhl des angrenzenden Hauses an zu brennen. Insgesamt 5 Bewohner mussten in Sicherheit gebracht werden. Die Häuser sind laut Polizei vorerst nicht bewohnbar. Die Brandursache wird ermittelt. In der Fußball-Bundesliga ist Bayern München bei Aufsteiger Schalke nicht über ein Unentschieden hinausgekommen. Am Ende stand es 0:0. Aus Gelsenkirchen, ARD-Sportreporter Holger Dahl.
4: Schalke verteidigte leidenschaftlich und konnte sich auf einen starken Torwart Loris Karius verlassen. Die wenigen hochkarätigen Bayern-Chancen durch Brown und Kane vereitelte Karius. Bei einem Diaz-Lupfer klärte Kurucay in letzter Sekunde. Aufsteiger Schalke selbst hatte so gut wie keine echte Torchance, bejubelte am Ende aber den hart erkämpften Punkt.
2: Neuer Tabellenführer ist jetzt Freiburg nach einem 1:0 in Paderborn. Außerdem spielten Mönchengladbach-Elversberg 3:4, Hoffenheim-Dortmund 2:3, Leverkusen-Union-Berlin 4:0 und Bremen-Leipzig 3:1. Und das steht heute noch an. In Frankfurt hat ein Bündnis für Demokratie zu einer Demonstration gegen Rechtsextremismus und die AfD aufgerufen. Auch in Gießen und vielen anderen Städten bundesweit sind nach Schließung der Wahllokale in Sachsen-Anhalt Kundgebungen geplant. In 5 hessischen Kommunen finden Bürgermeisterwahlen statt. In Kronberg im Hochtaunuskreis, in Velmar und Helsa im Landkreis Kassel, in Stockstadt am Rhein im Kreis Groß-Gerau und in Limeshain im Wetteraukreis. Und zum Abschluss des 2. Spieltags in der Fußball-Bundesliga empfängt Eintracht Frankfurt Augsburg. Anstoß ist um 17.30 Uhr. Das waren die Nachrichten.
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6: Guten Morgen, ihr Lieben. Herzlich willkommen in eurem Sonntag. Benne Schröder ist hier. Leute, das Wetter, das wird so, so, so perfekt. Also wirklich ganz viel Sonne, ganz wenige Wolken, bis zu 27 Grad. Also im Ernst, wirklich ein Traumwetterchen. Morgen wird es dann nochmal richtig heiß mit über 30 Grad. Dann sind aber auch ein paar Gewitterchen dabei. Damit ihr gut ankommt, jetzt erstmal das Neueste aus dem HR3-Verkehrszentrum. Die A3 Köln in Richtung Frankfurt zwischen dem Mönchhof-Dreieck und Kelsterbach. 1 Kilometer Stau nach einem Unfall auf der rechten und der mittleren Spur. Die A44 dann noch, Kassel in Richtung Dortmund. Die ist zwischen Diemelstadt und Marsberg wegen Bauarbeiten gesperrt bis Montagmorgen um 5 Uhr. Ihr werdet hier ab Diemelstadt dann über die B252 und B7 umgeleitet. Das war's aber schon. Sonst alles frei. Euch eine gute Fahrt und kommt gut rein in den Tag.
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0: Herz und Purple Disco Machine in HR3 Wonderful Life. Guten Morgen, ihr Lieben.
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0: Ganz Deutschland schaut heute nach Sachsen-Anhalt. Da wird der neue Landtag gewählt und in den vergangenen Tagen und Wochen wurde sehr, sehr viel darüber berichtet und gesprochen, diskutiert, zum Teil hitzig und manchmal auch sehr leidenschaftlich gestritten. Alex Becker von der katholischen Kirche, dich beschäftigt das Thema auch.
2: Ja, und ich merke selbst, ich muss da einen kühlen Kopf bewahren und will nicht unsachlich werden. Jede Wahl ist für mich nämlich mehr als nur ein Kreuz auf einem Stimmzettel. Wählen hat mit Verantwortung zu tun. Genau deshalb finde ich eine Aktion der katholischen Kirche in Sachsen-Anhalt besonders gut. Sie versucht nämlich nicht zu polarisieren, sondern einen anderen Blick auf die Wahl zu eröffnen.
0: Was ist das für eine Aktion? Erzähl mal.
2: Die Initiative heißt Bewusst wählen. Ja, und eigentlich steckt schon im Namen die wichtige Botschaft: Nimm dir Zeit für deine Entscheidung. Schau genau hin und frag dich, was dient dem Menschen? Was stärkt den Frieden, die Gerechtigkeit und was stärkt den Zusammenhalt? Ich finde, das sind Fragen, die sich nicht nur Christinnen und Christen stellen sollten. Das ist ein guter Impuls für alle, die heute wählen dürfen.
0: Manche Wählerinnen und Wähler sagen ja, sie wollen durch ihre Stimme zeigen, dass sie unzufrieden sind mit der aktuellen Politik. Sagt diese Initiative auch was zu diesen sogenannten Protestwählern?
2: Die Frage ist, wie ich mit Unzufriedenheit umgehe. Ich bin auch mit politischen Entscheidungen nicht immer glücklich. Manches geht mir viel zu langsam und anderes würde ich mir ganz anders wünschen. Die Initiative Bewusst wählen möchte dazu ermutigen, nicht aus Angst zu wählen, nicht aus Wut und auch nicht einfach aus Unzufriedenheit, sondern bewusst, informiert und mit einem wachen Herzen.

Meredith Brooks in HR3 am Sonntagmorgen. Hey, schön, dass ihr mit dabei seid, dass wir zusammen wach werden, jetzt mit Pink. Eine unserer allerliebsten Rockröhren, die aber so wandelbar einfach ist. Sie hat auch schon alles gemacht in ihrer Karriere. Hört ihr gleich hier in HR3. Vorher aber noch. Feel Good Pop von Krista Sarandi. Ganz entspannte Nummer. Passt perfekt in so einen Sonntagmorgen mit ganz viel Sonnenschein rein. Good Old Days, jetzt für echte Abwechslung hier in HR3.

0: Jetzt sind wir alle wach. Guten Morgen mit Pink in HR3, You in Your Hand. Und wenn ihr jetzt gerade aus dem Bett rausgefallen seid am frühen Sonntagmorgen, dann können wir uns jetzt auch eigentlich nochmal schön einkuscheln. Nicht in irgendeine warme Decke, die bei euch zu Hause rumliegt, sondern vielleicht einfach in die richtig schöne Stimme von Dean Lewis. Da kann man auch sich so richtig schön drin einwickeln. Hört ihr jetzt hier in HR3. Be alright.
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6: Hallo und guten Morgen, ihr Lieben, am Sonntag. Hier ist Benne Schröder. Ich wünsche euch den besten Sonntagmorgen, den ihr überhaupt haben könnt. Und das ist auch relativ einfach heute, weil das Wetter so fantastisch wird. 23 bis 27 Grad, dazu ganz, ganz viel Sonne, kaum Wölkchen am Himmel. Wirklich ein richtig schöner Septembertag. Morgen wird sogar noch mal richtig heiß, über 30 Grad. Dann sind aber zum Teil auch so ein paar Gewitterchen drin. Und damit ihr gut ankommt, jetzt noch das Neueste aus dem HR3-Verkehrszentrum. Schauen wir mal auf die A3, Köln in Richtung Frankfurt, zwischen Mönchhofdreieck und Kelsterbach. 1 Kilometer Stau wegen Bergungsarbeiten nach einem Unfall auf der rechten und mittleren Spur. Und dann habe ich noch für euch die A44, Kassel in Richtung Dortmund. Die ist gerade gesperrt zwischen Diemelstadt und Marsberg, noch bis Montagmorgen um 5. Hier werdet ihr ab Diemelstadt dann über die B252 und die B7 umgeleitet. Sonst aber alles frei. Falls ihr so früh schon unterwegs seid, kommt auf jeden Fall richtig gut an.
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Guten Morgen in HR3 am Sonntag, ihr Lieben. Wir hören gleich Gwen Stefani. No doubt. Don't speak für euch, aber vorher noch ihn hier. Gegen Gott Kaiser, der Singer-Songwriter, ist doch wirklich so. Ed Sheeran und Castle on the Hill. Jetzt hier für euch in HR3 für echte Abwechslung an diesem Sonntag. 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
2: In Sachsen-Anhalt öffnen jetzt die Wahllokale für die Landtagswahl. Sie wird national und international beobachtet, denn erstmals könnte die AfD die stärkste Kraft werden. Auch die absolute Mehrheit ist laut Umfragen möglich. ARD-Korrespondent Jochen Müller.
3: Sachsen-Anhalts CDU-Ministerpräsident Sven Schulze will das verhindern, wäre aber für eine Regierungsbildung auf die Unterstützung anderer Parteien angewiesen. Die Stimmung in Sachsen-Anhalt hat sich aufgeheizt. Nie zuvor wurden so viele Wahlplakate zerstört. An vielen Wahlständen kam es zu verbalen Auseinandersetzungen und zu Rempeleien. Innenministerin Tamara Zieschang wollte auch für den Wahlabend Ausschreitungen nicht ausschließen. Die gesamte Landespolizei sowie Hundertschaften aus anderen Bundesländern sind im Einsatz.
2: Die unbemannte Trägerrakete Spectrum des bayerischen Herstellers ESA Aerospace ist erfolgreich zu ihrem zweiten Testflug ins All gestartet. Die Rakete hob am Abend vom norwegischen Weltraumbahnhof Andøya ab und erreichte wie erhofft die Erdumlaufbahn. Es ist der erste Flug dieser Art, der von europäischem Boden ausging. Beim ersten Versuch im letzten Jahr war die Spectrum-Rakete nach 30 Sekunden abgestürzt. In Hessen gibt es heute 5 Bürgermeisterwahlen. In Kronberg im Hochtaunuskreis fordert Katharina Merklein von der CDU, Amtsinhaber Christoph König von der SPD heraus, der aber als Unabhängiger antritt. HR-Reporterin Daniela Möllenkamp.
4: In Velmar im Landkreis Kassel tritt der parteilose Kandidat Dirk Rudolph gegen den aktuellen Bürgermeister Manfred Ludewig von der SPD an. Themen sind unter anderem solide Finanzen und mehr Bürgernähe. Auch in Helsa, Stockstadt am Rhein und Limeshain wird heute gewählt. In Stockstadt und Limeshain wird es jeweils einen neuen Bürgermeister oder eine Bürgermeisterin geben. Die Amtsinhaber treten nicht mehr an. In Helsa wird der Alte wohl der Neue werden. Andreas Schönemann von der SPD hat keinen Gegenkandidaten.
2: In Frankfurt haben am Abend rund 2600 Menschen an der Fahrraddemo Bike Night vom ADFC teilgenommen. Das hat die Polizei mitgeteilt. Die Teilnehmer protestierten damit gegen schlechte oder nicht vorhandene Fahrradwege, Lärm und Feinstaub und forderten Frankfurt zur Fahrradstadt zu machen. Die Demo verlief laut Polizei ohne Zwischenfälle. In der Fußball-Bundesliga ist Bayern München beim Aufsteiger Schalke nicht über ein Unentschieden hinausgekommen. Am Ende stand es 0:0. Außerdem spielten Paderborn Freiburg 0:1, Mönchengladbach Elversberg 3:4, Hoffenheim Dortmund 2:3, Leverkusen Union Berlin 4:0 und Bremen Leipzig 3:1. In der zweiten Bundesliga gewann am Abend Bochum in Dresden mit 2:1. Und darauf schauen wir heute noch. In Frankfurt hat ein Bündnis für Demokratie zu einer Demonstration gegen Rechtsextremismus und die AfD aufgerufen. Auch in Gießen und vielen anderen Städten bundesweit sind nach Schließung der Wahllokale in Sachsen-Anhalt Kundgebungen geplant. EU-Kommissionschefin von der Leyen reist nach Grönland. Sie will dort eine Vereinbarung unterzeichnen über eine engere Zusammenarbeit mit der EU. Und zum Abschluss des zweiten Spieltags in der Fußball-Bundesliga empfängt Eintracht Frankfurt Augsburg. Anstoß ist um 17.30 Uhr. Das waren die Nachrichten.
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0: Also das Wetterchen ist heute wirklich eine 10, wenn nicht sogar eine 20. 23 bis 27 Grad. Dazu gibt es ganz, ganz viel Sonne in Hessen. Nur so ein paar harmlose Wölkchen. Morgen wird es dann sogar noch mal richtig heiß, über 30 Grad. Dann sind allerdings auch ein paar Gewitterchen möglich. Damit ihr gut ankommt, jetzt das Neueste aus dem HR3-Verkehrszentrum. Da habe ich die A3 für euch. Köln in Richtung Frankfurt. Zwischen dem Wiesbadener Kreuz und Kelsterbach 3 Kilometer Stau wegen Bergungsarbeiten nach einem Unfall auf der rechten und mittleren Spur. Und dann noch die A44 Kassel-Dortmund. Die ist zwischen Diemelstadt und Marsberg wegen Bauarbeiten noch bis morgen früh um 5 gesperrt. Hier werdet ihr ab Diemelstadt über die B252 und dann die B7 umgeleitet. Ich sag fantastischen guten Morgen euch. Besten Morgen. Kommt gut raus. Ganz entspannt an diesem Sonntag. Bene Schröder ist hier. Herzlich willkommen in der Show.

0: Guten Morgen, H3 am Sonntag. Schön, dass ihr dabei seid. Also stellt euch mal vor, ihr seid ein richtig cooler Typ, erfolgreiche Karriere und trotzdem hat Mama das letzte Wort.
1: Na, ich kann verstehen, wenn der Begriff Muttersöhnchen schnell im Raum steht, aber ich glaube, wenn man die Geschichte hat, die wir haben, dann ist es unvermeidbar, dass man so ein stilles Bündnis miteinander schließt.
0: Comedian Tazim Durgun ist diesen Sonntag bei Bärbel im HR3 Sonntagstalk. Gerade ist er ziemlich angesagt in der ARD-Dokuserie Deutschland, ich küss dein Herz. Da trifft er zum Beispiel Rapper, Promis, erkundet unser Land und gleichzeitig erzählt er halt sehr persönlich von seiner eigenen Familiengeschichte. Schon früh haben Tazim und seine Schwestern für ihre Mama übersetzt, Briefe von der Schule, Post vom Amt, selbst beim Einkaufen waren halt die Kinder dann immer dran und das prägt natürlich auch die Beziehungen zu den Eltern.
1: Man will mehr über sie erfahren, man will sie aber auch schon ganz früh beschützen. Hm. Man spürt, dass sie es nicht einfach hatten und das sorgt dafür, dass man dann auch irgendwann 30 wird und viel durchgestanden hat, worauf man stolz sein kann, aber auch nicht loslassen möchte.
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Eins der schönsten Enden von allen HR3-Songs. Matt Simmons und Catch and Release für euch. Guten Morgen. Ich spiele euch gleich eine ultimative Hymne. Precious and fragile things need special handling. Depeche Mode und Precious. Das ist eigentlich jeder Song fast eine Hymne, oder? Vorher reiten wir aber noch in den Sonnenaufgang. Das hier, das klingt doch nach wildem Westen, was Dasha da gemacht hat. Austin. Also Austin ist doch Texas. Da war doch auch früher wilder Westen, oder nicht? Da kommen doch diese ganzen Western-Geschichten her aus Texas. Für echte Abwechslung geht's jetzt los mit Dasha. Und direkt danach Depeche Mode. Guten Morgen hier in HR3.

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10: Hey, guten Morgen, ihr Lieben. Bende Schröder ist hier für euch in HR3. Ich wünsche euch den besten Sonntag der Welt. Es wird auch richtig, richtig schön. Nur blauer Himmel, so ein paar ganz wenige harmlose Wölkchen gibt's auch. Dazu 23 bis 27 Grad. Morgen wird's sogar noch mal richtig heiß mit über 30 Grad. Dann bekommen wir allerdings auch immer mal wieder ein paar Gewitter. Damit ihr gut ankommt, jetzt das Neueste aus dem HR3-Verkehrszentrum. Die A3 Köln in Richtung Frankfurt zwischen dem Wiesbadener Kreuz und Kelsterbach. 3 Kilometer Stau wegen Bergungsarbeiten nach einem Unfall. Und die A44 Kassel in Richtung Dortmund ist gesperrt zwischen Diemelstadt und Marsberg. Bauarbeiten gibt es da gerade bis morgen früh um 5. Falls ihr da unterwegs seid, werdet ihr umgeleitet ab Diemelstadt über die B252 und dann über die B7. Sonst aber alles frei in Hessen. Euch eine gute Fahrt.
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Guten Morgen, ihr Lieben. Hier ist HR3 für euch am Sonntagmorgen. 23 bis 27 Grad. Ich will es mir nur noch mal auf der Zunge zergehen lassen, damit ihr jetzt perfekt in diesen Tag reinstarten könnt. Und es wird jetzt wirklich noch besser, denn ich habe den perfekten Song für euch rausgesucht, der genau in diesen Sonntag reinpasst. Also raus am besten auf die Terrasse, auf den Balkon, Sonnenbrille direkt auf, genießen und dazu den ultimativen Sommersong von vor einer ganzen Weile hören. Hier sind für euch Texas und Summer Sun.

Mal Sommer in HR3, Texas und Summer Sun für euch. Guten Morgen zusammen, jetzt mit der Stimme. Findet ihr nicht auch, dass Zoe Wees einfach die Stimme ist? Diese Frau hat so viel Power, so viel Energie und so viel Wärme in ihrer Stimme. Und das klingt immer so leicht bei ihr. Wirklich Riesentalent. Girls Like Us hört ihr gleich hier in HR3. Und es gibt natürlich echte Abwechslung. Ganz fluffige Leichtigkeit von The Bowser. Magnetic hören wir vorher noch mit diesem wunderschönen Anfang und diesem Geklimper.

Zoe's, die Frau mit dieser irren Stimme. Einfach richtig, richtig krass. Geht echt so unter die Haut. Grüße an alle hessischen Frühstückstische jetzt. Wir hören Man at Work.

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2: Kommt die AfD in Sachsen-Anhalt an die Macht? Das entscheidet sich heute bei der Landtagswahl. Die Wahllokale sind seit 8 Uhr geöffnet. Rund 1,7 Millionen Menschen sind aufgerufen, ihre Stimme abzugeben. Aus der Nachrichtenredaktion Torben Müller.
3: Die in Sachsen-Anhalt vom Verfassungsschutz als rechtsextremistisch eingestufte Partei mit ihrem Spitzenkandidaten Siegmund hat es zu ihrem Ziel erklärt, eine Alleinregierung zu stellen. Die Umfragen sahen die AfD zwar deutlich vor der CDU von Ministerpräsident Schulze, zur absoluten Mehrheit fehlte demnach aber ein Stück. Schulzes Ziel ist es, die absolute Mehrheit der AfD zu verhindern und im Amt zu bleiben. Unklar ist, ob und mit wessen Unterstützung er regieren kann.
2: Nach dem gescheiterten Drohnenanschlag am Flughafen Leipzig-Halle geht Bundesinnenminister Dobrindt davon aus, dass es in Zukunft mehr hybride Angriffe aus Russland gibt. Dobrindt sagte der Bild am Sonntag, man könne sich aber dagegen wehren. Laut der Zeitung plant der Minister, die mobile Drohnenabwehr der Bundespolizei auszubauen. Neue Einheiten sollen schnell in strategisch wichtige Städte wie etwa Frankfurt, München oder Berlin verlegt werden können. Dort sollen sie unter anderem Flughäfen, Bahnhöfe oder das Regierungsviertel schützen. Bei einem Hausbrand in Reichelsheim in der Wetterau ist laut Polizei ein Schaden von rund 200.000 Euro entstanden. Die Flammen waren am späten Abend in einem Zimmer im ersten Stock ausgebrochen und griffen auf den Dachstuhl über. Anschließend fing auch der Dachstuhl des angrenzenden Hauses an zu brennen. Insgesamt 5 Bewohner mussten in Sicherheit gebracht werden. In der Fußball-Bundesliga ist Bayern München bei Aufsteiger Schalke nicht über ein Unentschieden hinausgekommen. Am Ende stand es 0:0. Aus Gelsenkirchen, ARD-Sportreporter Holger Dahl.
4: Schalke verteidigte leidenschaftlich und konnte sich auf einen starken Torwart Loris Karius verlassen. Die wenigen hochkarätigen Bayern-Chancen durch Brown und Kane vereitelte Karius. Bei einem Diaz-Lupfer klärte Kurucay in letzter Sekunde. Aufsteiger Schalke selbst hatte so gut wie keine echte Torchance, bejubelte am Ende aber den hart erkämpften Punkt.
2: Neuer Tabellenführer ist jetzt Freiburg nach einem 1:0 in Paderborn. Außerdem spielten Mönchengladbach, Elversberg 3:4, Hoffenheim, Dortmund 2:3, Leverkusen, Union Berlin 4:0 und Bremen, Leipzig 3:1. In der Handball-Bundesliga hat Melsungen auswärts unentschieden gespielt. In Gummersbach stand es am Ende 31:31. Und das haben wir heute noch im Blick. In Frankfurt hat ein Bündnis für Demokratie zu einer Demonstration gegen Rechtsextremismus und die AfD aufgerufen. Auch in Gießen und vielen anderen Städten bundesweit sind Kundgebungen geplant. Und in 5 hessischen Kommunen finden Bürgermeisterwahlen statt. In Kronberg im Hochtaunuskreis, in Velmar und Helsa im Landkreis Kassel, in Stockstadt am Rhein im Kreis Groß-Gerau und in Limeshain im Wetteraukreis. Und zum Abschluss des zweiten Spieltags in der Fußball-Bundesliga empfängt Eintracht Frankfurt Augsburg. Anstoß ist um 17.30 Uhr. Das waren die Nachrichten.
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0: Ich würde vorschlagen, den ersten Kaffee, den gönnen wir uns vielleicht heute direkt mal auf der Terrasse, dem Balkon, oder ihr reißt einfach das Fenster auf. Also gerade ist es noch ein bisschen frischer, aber es wird richtig toll heute. Bis zu 27 Grad sind drin, ganz, ganz viel blauer Himmel und ganz viel Sonne und nur ganz wenige Wölkchen am hessischen Himmel. Morgen wird es dann sogar noch mal richtig doll Hochsommer. Über 30 Grad zum Teil, dann sind später aber auch auf jeden Fall ein paar Gewitterchen dabei. Damit ihr gut ankommt, jetzt noch das Neueste aus dem HR3-Verkehrszentrum. Es geht aber ganz flott. Es gibt nur eine Sperrung von der A44 Kassel in Richtung Dortmund zwischen Diemelstadt und Marsberg. Da laufen gerade Bauarbeiten. Die gehen noch bis morgen früh um 5. Falls ihr da unterwegs seid, werdet ihr dann umgeleitet ab Diemelstadt über die B252 und dann die B7. Und sonst ist auch tatsächlich alles frei. Also ich sage einen fantastischen guten Morgen euch. Kommt gut raus. Startet ganz entspannt in den Tag. Ich bin Benne Schröder. Hey, herzlich willkommen hier in der Show.
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Omi und Cheerleader in HR3 am Sonntagmorgen. Also ich denke, wir sind uns alle einig, wenn ich jetzt mal festhalte, Liebeskummer ist wirklich überhaupt gar nichts Schönes, nie, außer der singt darüber. Never mind, I'll find someone like you. Wahnsinn, Gänsehautstimme. Das letzte Adele-Album ist aber schon ganz schön lange her. 5 Jahre. Also eigentlich wird es doch mal Zeit werden für was Neues, oder? Und jetzt kommt die gute Nachricht oder zumindest das gute Gerücht. Angeblich war Adele diesen Sommer ein paar Tage in einem Londoner Studio und hat da an neuen Songs gearbeitet. Das dauerte natürlich noch eine Weile, bis wir die hören können. Aber bis dahin freuen wir uns doch einfach hier über ihren größten Hit, Someone Like You. Und zwar nicht einfach so normal, sondern in dieser irren Gänsehautversion hier live in der Royal Albert Hall in London. Hört ihr jetzt hier mit einem Chor aus tausenden Fans, Adele in HR3.

Wahnsinn. Oh wow. Adele. Live für euch. In HR3. So, so, so schön. Für echte Abwechslung jetzt die Bangles. Walk like an Egyptian. Walk like an Egyptian hört ihr gleich. Und vorher noch The Weeknd. Der Typ, dem ja immer wieder nachgesagt wird, dass er so eine Stimme hat wie Michael Jackson. The Weeknd. Jetzt hier für euch. Am Sonntagmorgen in HR3. Kommt gut rein und macht euch einen richtig entspannten, sonnigen Tag.

0: Guten Morgen, ihr Lieben. Schön, dass ihr dabei seid. Benno Schröder ist hier für euch. Kommt gut rein in diesen tollen Sonntag, der auch wirklich toll ist. Vor allem das Wetter ist richtig schön. 23 bis 27 Grad, ganz, ganz viel Sonne, nur ein paar harmlose Wolken. Und morgen kriegen wir nochmal so richtiges Hochsommergefühl, über 30 Grad. Und dann sind aber auch ein paar Gewitterchen dabei. Damit ihr gut ankommt, jetzt noch schnell das Neueste aus dem hr3-Verkehrszentrum. Die A5 Frankfurt-Kassel zwischen dem Reiskirchener Dreieck und Grünberg, 2 Kilometer Stop and Go wegen einer Baustelle. Hier ist die rechte Spur gerade dicht. Und dann noch die A44, die ist gesperrt. Kassel in Richtung Dortmund zwischen Diemelstadt und Marsberg noch bis morgen früh wegen Bauarbeiten. Falls ihr da unterwegs seid, werdet ihr umgeleitet ab Diemelstadt über die B252 und die B7. Also einen tollen Tag euch. Schön, dass ihr mit dabei seid.
1: Für dich drehen wir laut. 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

0: Alanis Morissette, thank you, danke.
1: Ich glaube, dankbar sind auch drei sehr, sehr glückliche Hessinnen seit dieser Woche.
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0: Pia aus Hilders, Alessa aus Niedernhausen und Laura aus Neuansbach. Alle drei haben volle Schließfächer geöffnet und fantastische Dinge rausgeholt. Laura war die Erste. Für sie gab es zweimal 1000 Euro Cash und einen Tankgutschein, auch über 1000 Euro.
3: Das war verrückt. Also ich wurde ja um 7:30 angerufen und war dann in der Leitung und habe eigentlich nicht damit gerechnet, ausgewählt zu werden. Mein Chef kam dann rein und hat mir die Daumen gedrückt. Ich habe signalisiert, dass ich in der Warteschleife bin und dann kam ich tatsächlich dran. Das war beeindruckend. Einfach.
0: Also für Laura lief es richtig, richtig toll. 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

Stimmung, ihr Lieben, in HR3 am Sonntagmorgen. Wir hören jetzt David Guetta. Einmal volle Power für den Frühstückstisch zusammen mit Alpha Will und Ava Max, Forever Young. Wir können aber auch noch eine Runde rocken. Für echte Abwechslung hört ihr auch Nickelback, How You Remind Me.

0: David Guetta, Alphaville und Ava Max, Forever Young für euch in HR3 am Sonntagmorgen. Ich freue mich sehr, dass ihr dabei seid und natürlich dran bleibt, denn gleich ab 10 Uhr hört ihr dann hier wie immer Bärbel Schäfer im HR3 Sonntagstalk. Heute ist Hasim Durgun dabei, der ja gerade die ARD-Dokuserie Deutschland, ich küsse dein Herz am Start hat. Worum geht's, Bärbel?
1: Ganz genau, das ist ein Trip. Hörst du mich?
0: Ich höre dich.
1: Ah, gut. Ich dachte, du reagierst nicht.
0: Ich höre dich, Bärbel.
1: Hallo, hörst du mich? Ist ein Roadtrip mit seiner Tante durch Deutschland. Also von den Robben oben im Norden bis zum Bergsee. Benne, hast du eine Tante oder hätten wir Tanten, mit denen wir auf einen Roadtrip gehen würden?
0: Also ich weiß nicht, ob ich das mit Tante Uschi durchziehen würde, aber es gibt wirklich Tante Uschi, aber das wäre schon hart, aber...
1: Ja, Grüße gehen raus an meine Tante Sissi. Ja, ist ja auch eine Generationsreise und er lernt dieses sperrig schöne Land kennen, was Deutschland heißt. Heute Abend wissen wir alle Wahlergebnisse Sachsen-Anhalt und der ist wirklich an vielen Orten. Geht auch um Rassismus und es geht auch darum, Prominente zu treffen. Welchen würdest du gerne treffen mit deiner Tante?
0: Oh, mit Tante Uschi, weiß ich nicht, ob ich die Prominenten vorstellen würde, aber das wäre schon schwierig. Wer wäre es bei Sissi?
1: Wahrscheinlich auch Herbert Grönemeyer.
0: Ah, Herbert Grönemeyer.
1: Ja, der ist auf jeden Fall dabei.
0: Ja, guck mal.
1: Also, Deutschland, ich küsse dein Herz.
0: Ja, und Grüße gehen raus an Tante Uschi und Tante Sissi und ihr hört gleich Bärbel dann im HR3 Sonntagstalk hier ab 10.
1: Können wir nicht fahren, Benne? Ja.

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2: Kommt die AfD in Sachsen-Anhalt an die Macht? Das entscheidet sich heute bei der Landtagswahl. Die Wahllokale sind seit 8 Uhr geöffnet. Rund 1,7 Millionen Menschen sind aufgerufen, ihre Stimme abzugeben. Aus der Nachrichtenredaktion Tom Müller.
3: Die in Sachsen-Anhalt vom Verfassungsschutz als rechtsextremistisch eingestufte Partei mit ihrem Spitzenkandidaten Siegmund hat es zu ihrem Ziel erklärt, eine Alleinregierung zu stellen. Die Umfragen sahen die AfD zwar deutlich vor der CDU von Ministerpräsident Schulze, zur absoluten Mehrheit fehlte demnach aber ein Stück. Schulzes Ziel ist es, die absolute Mehrheit der AfD zu verhindern und im Amt zu bleiben. Unklar ist, ob und mit wessen Unterstützung er regieren kann.
2: Nach dem gescheiterten Drohnenangriff auf den Leipziger Flughafen will Bundesinnenminister Dobrindt härter gegen russische Sabotageakte vorgehen. Die Bild am Sonntag berichtet von Plänen für Spezialeinheiten gegen Drohnenangriffe. Aus der Nachrichtenredaktion Caro Knape.
4: Nach Informationen der Zeitung soll es bald mobile Einheiten für strategisch wichtige Städte wie Berlin, Hamburg, München, Leipzig oder Frankfurt geben. Deren Aufgabe? Auch den Luftraum über den Flughäfen und die Bahnhöfe schützen, sowie in Berlin das Regierungsviertel. Unter anderem sollen sie Drohnen abfangen und deren Bomben entschärfen. Darüber hinaus sollen aber auch Wasserwerke, Stromanbieter und zum Beispiel Rüstungsbetriebe die Erlaubnis bekommen, Drohnen aktiv abzuwehren, so der Bericht.
2: Nach einem neuen Treffen mit Russlands Präsident Putin in Moskau reisen die US-Vermittler Witkoff und Kushner zum ersten Mal nach Kiew, um über ein mögliches Kriegsende zu sprechen. Präsident Zelensky will sie in der ukrainischen Hauptstadt empfangen. Aus Kiew, ARD-Reporter Peter Sawicki.
5: Der angekündigte Besuch von Witkoff und Kushner gilt als diplomatischer Fortschritt. Trotz mehrfacher Appelle der ukrainischen Seite hatten die Vertrauten von US-Präsident Trump eine Reise in die Ukraine bislang nicht unternommen. Offen ist allerdings, welche inhaltlichen Ergebnisse vom jetzigen Treffen zu erwarten sind. Russland hatte zuvor angekündigt, Luftangriffe auf die ukrainische Hauptstadt für 3 Tage einzustellen. Ähnliches hatte umgekehrt zuvor Volodymyr Zelensky erklärt.
2: Alexander Zverev hat das Achtelfinale der US Open erreicht. Nach den Zittersiegen in den ersten beiden Runden setzte sich der Hamburger Tennisprofi dieses Mal klar in 3 Sätzen durch, und zwar gegen Alejandro Tabilo aus Chile. In den Sonntagsspielen der Fußball-Bundesliga empfängt der Hamburger SV als erstes Mainz 05 und um 17.30 Uhr beginnt dann das Heimspiel der Frankfurter Eintracht gegen den FC Augsburg. HR-Sportreporter Philipp Hofmeister.
6: Es wird ein ganz besonderer Fußballsonntag für Adi Hütter. Der neue, alte Eintracht-Trainer kehrt nach mehr als 5 Jahren bei einem Bundesliga-Heimspiel zurück auf die Bank. Die Vorfreude ist riesig beim Frankfurter Coach, der die Fans dennoch um Geduld bittet, was die sportliche Entwicklung der Mannschaft angeht. Mit dem FC Augsburg kommt ein unangenehmer, physisch starker Gegner nach Frankfurt. Die junge Eintracht-Mannschaft erwartet im ersten Heimspiel ein intensiver Fight gegen die bayerischen Schwaben.
2: Das waren die Nachrichten.
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8: Und zu Hause in Hessen haben wir fantastisches Wetter. 20 bis 27 Grad werden uns heute an diesem Sonntag, den 6. September, nochmal geschenkt. Und der Montag, wärmster und besser, noch ein heißester Tag, der uns erwartet. Nochmal 25 bis 32 Grad. Leute, so starten wir in die Woche. Ich hoffe, es geht euch gut. Damit ihr gut ankommt, jetzt noch schnell das Neueste aus dem HR3-Verkehrszentrum für euch. Da habe ich 2 Meldungen. Einmal die A5 Frankfurt Richtung Kassel zwischen Reiskirchener Dreieck und Grünberg. 2 Kilometer stockender Verkehr wegen einer Baustelle. Der rechte Fahrstreifen ist leider gesperrt. Und die A44 Kassel Richtung Dortmund ist zwischen Diemelstadt und Marsberg wegen Bauarbeiten bis Montagmorgen etwa 5 Uhr gesperrt. Der Verkehr wird ab Diemelstadt über die B252 und die B7 umgeleitet. Ansonsten alles frei auf Hessens Straßen. Moin, ihr Lieben. Ich habe mir Tazim Durgun eingeladen. Erfolgreicher Comedian, kommt aus Oldenburg, Bestseller-Autor und hat sich so ein bisschen beworben um eine der zahlreichen Stimmen migrantischer Menschen in unserem Land zu werden. Und für die ARD hat er jetzt eine wirklich überraschende Dokuserie hingedreht. Und er versucht dabei rauszufinden, was macht eigentlich unser Land aus? Ja? Wen trifft er alles und wer begleitet ihn? Klaas Häufer-Umlauf zum Beispiel ist dabei, Herbert Grönemeyer, die Rapperin Iggy Mel, Schauspielerin Edin Hasanovic. Also einiges los. Und das Beste an der Sache ist, er hat seine Tante im Schlepptau. War die Mama ein bisschen streng und hat gesagt, Tasim, ohne Tante Zeynep darfst du dich nicht auf den Weg machen. Also Grüße gehen raus an alle Tanten in diesem Land und an Tasim Durgun sowieso. Wir sind gleich im Gespräch und jetzt habe ich erstmal für euch Ray Garvey, Is It Love? Zwischen uns schon, oder?
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0: Was macht uns aus? Das große Wir, das wir Deutschland nennen, was ist eigentlich typisch deutsch? Was haben andere Kulturen unserem Land mitgebracht? Wie haben sie unser Land bereichert? Wir wollen darüber sprechen heute im Sonntagstalk mit Tazim Durgun, Comedian, Autor, Oldenburger. Und er ist durch Deutschland gereist, von Nord nach Süd, von Ost nach West, um zu gucken, wie geht's unserem Land? Und um einer Mitreisenden auch dieses Deutschland ein bisschen näher zu bringen. Willkommen im Sonntagstalk, lieber Tazim.
1: Hallo Bärbel, schön von dir zu hören.
0: Ich freue mich auch. Immer wenn wir uns hören oder sprechen, bringst du was Neues mit. Das ist sehr, sehr schön. Beim letzten Mal war es dein Buch und jetzt ist es eine Doku-Serie. Deutschland, ich küsse dein Herz.
1: So ist es.
0: Also, es geht um unser Land, von dem wir alle ja einen ganz unterschiedlichen Blick haben. Was ist denn dein Blick auf Deutschland?
1: Mein Blick, vor allen Dingen jetzt nach diesem wilden Trip, ist vor allen Dingen, dass man gar nicht so weit rausfahren muss, um guten Urlaub zu machen. Ich finde, man kann auch in Deutschland guten Urlaub machen. Ich habe mich sehr in den Schliersee in Bayern verliebt. Und so, was die Mentalität angeht, ist meine große Erkenntnis, dass wir uns mehr trauen müssen. Ich glaube, das habe ich erkannt auf diesem Trip. Wir sind noch gerne am Spielrand, die Menschen in Deutschland, und gucken erstmal zögerlich zu. Und wir können uns mal mehr in die Mitte schubsen lassen.
0: Also bei Dingen, die uns selbst bewegen, oder wenn wir mit Freunden grillen, oder wenn wir uns begegnen auf der Straße, am Arbeitsplatz, also...
1: Ich glaube, das kann sich in alle Richtungen bewegen. Das kann die banale Zusammenkunft am Abend mit Freunden sein, wo man auf die immer wieder... eingependelten Routinen besteht, aber das kann auch das große Ganze sein, was das beispielsweise berufliche Leben angeht. Ich glaube, was ich bemerkt habe, ist, dass wir alle sehr gemütlich sind. Wir haben gerne unsere Routinen, wir haben gerne das, was wir kennen. Und ich denke mir, lass uns was Neues trauen.
0: Und schlummert das nicht auch bei dir, so ein kleiner Routine Couch Potato, der dann doch gerne mal chillt mit dem Kater Ömer auf der Couch?
1: Ja, 100%.
0: Und diese innere Handbremse kennst du doch vielleicht auch. Was ist dir denn bewusst geworden, nachdem du deine Bubble verlassen hast?
1: Ich kenne sie zu gut. Das ist auch in mir. Mir ist bewusst geworden, ich bin immer viel beschäftigt, was schön ist, und mache das, was ich nun mal mache, und mache mich dabei auch immer verrückt, gerade was so die künstlerische Arbeit angeht. Und ich denke mir immer, ich muss einer Sache gerecht werden, weil sie schon gestern funktioniert hat, deswegen muss sie heute und morgen auch funktionieren. Und mir ist bewusst geworden, nein, das muss nicht sein.
0: Den inneren Perfektionisten ein bisschen ablegen, oder wie meinst du das?
1: Das, aber auch die Ängste ablegen. Die Ängste und die Neuartigkeit zulassen.
0: Also, dass wir uns selber nicht mehr überraschen lassen durch Fehlversuche, auch durch Scheitern, durch einen anderen Weg probieren.
1: Ja, ich glaube, was ich bei mir selbst erkannt habe, so alles, was ich in den letzten Jahren gemacht habe, hat funktioniert. Und deswegen mache ich so weiter. Und ich, keine Ahnung, ich schreibe jetzt am zweiten Buch. Das muss genauso gut werden. Das muss genauso viele Menschen erwischen.
0: Good luck, Tazim.
1: Dankeschön. Eben. Und ich denke mir, nein, lass davon los. Und trau dich auch mal was Neues zu wagen. Das Buch kann auch eine ganz neue, andere Geschichte erzählen. Und sie wird ihren Weg finden.
0: Aber das heißt ja auch Vertrauen.
1: Ja.
0: Und wenn wir das immer alles so perfektionistisch absichern wollen, und das ist ja auch in diesem Land, wenn man schaut, gegen was wir alles versichert sind, dann hieße das ja loslassen, so eine Art innere Handbremse lösen.
1: Ja, das stimmt. Ich weiß nicht, ob man vielleicht für das Konzept, was ich hier die ganze Zeit so selbstsicher beschreibe, vielleicht auch ein bisschen lebensmüde ist, weil du hast völlig recht. Der Deutsche braucht Sicherheiten, deswegen gibt es die ganzen Versicherungen.
0: Ja.
1: Und ich muss das auch noch lernen, dieses Vertrauen zu haben. Das ist gar nicht so einfach.
0: Ja. Übe, Tazim, übe.
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0: So, jetzt habe ich Jam and Spoon für euch. Ride in the Night. Guten Morgen, ich bin Bärbel Schäfer.

0: Ein Spoon für euch an diesem Sonntag. Mein Gast heute ist Comedian und Tazim Durgun ist neugierig. Er ist in Oldenburg geboren und aufgewachsen. Ich glaube, andere Orte in Deutschland kennt er noch nicht so gut. Das soll sich jetzt natürlich ändern und deswegen ist er losgezogen. Für die ARD hat er die Doku-Serie Deutschland, ich küsse dein Herz gedreht. Im Sonntagstalk von HR3 erzählt er uns heute von seinen Erlebnissen. Und Tazim, du warst ja nicht alleine unterwegs. Bitte stell uns doch mal deine Mitreisende vor.
1: Ja. Das Ganze kam eigentlich dadurch zustande, so wird in Deutschland, ich küsse dein Herz, eingeläutet. Ich werde von meiner Mutter dazu verdonnert, mich auf eine Reise zu meiner bis dato unbekannten Tante zu begeben. Mhm. Und ich lerne Tante Zeynep in den ersten 10 Minuten der ersten Folge das allererste Mal kennen. Mhm. Da gibt's eine durchaus beklemmende und vielleicht auch tendenziell unangenehme Begegnung. Und dann färchen wir uns in ein viel zu enges Auto und dann geht's wirklich los. Und unsere erste Station...
0: Aber Zeynep ist ja irgendwie offen, die ist ja bereit. Das ist, die läuft einfach erstmal mit. Die hat ein offenes Herz und einen offenen Blick.
1: Richtig, derjenige mit der Engstirnigkeit in diesem Fall, das bin ich. Und da hat sie was viel besser drauf als ich. Mhm. Die hat Bock drauf, die macht sich gar keine Sorgen. Und das habe ich auch von ihr gelernt, sorgenfreier zu sein. Und ich bin da am Anfang, habe da ehrlich gesagt keinen Bock drauf. Weil ich
0: aber
1: kann.
0: Deine Tante Zeynep, wenn ich nur noch mal ganz kurz unterbrechen darf, die ist ja auch jetzt in einem Alter, die hat ziemlich lange Steuern gezahlt und diesem Land ihre Arbeitskraft gegeben. Die ist ja jetzt eigentlich auch durch. Also das ist ja vielleicht auch noch mal eine Phase, wo man sagen kann, okay, jetzt lasse ich mal die Zügel ein bisschen los.
1: Ja, ich frage mich, wie das bei mir sein wird, weil ich frage mich, muss man... gelebt haben, um die Zügel abzulegen? Muss man gelebt haben, um Lust auf mehr zu haben?
0: Mm. Also viele Frauen, die ja in die Menopause kommen, was dir ja nicht passieren wird, beschreiben ja diesen Zustand. Menschen, die eine Krankheit haben, beschreiben ja auch diesen Zustand und sagen, danach waren mir Dinge nicht mehr so wichtig oder ich habe nicht mehr auf diese Leitplanken geguckt.
1: Mhm. Ja.
0: Nun wünsche ich dir keine Krankheit und keine Menopause.
1: Genau, und ich denke, bevor es so weit kommt, wenn man das jetzt überdramatisch von oben betrachtet, ich glaube, das ist, da muss ich aus meiner Gemütlichkeit herauskommen und es nicht auf diese Krankheiten drauf ankommen lassen und einfach machen. So war Tante Zeynep jedenfalls drauf. Und der Clou dahinter war, dass sie schon so lange hier Zeit verbracht hat und sehr viel gearbeitet hat, wie du gerade sagtest. Und nie wirklich dieses Land mit allen Ecken und Kanten kennenlernen durfte. Und dann sind wir losgefahren mit ihrem Auto. Es ging erst an die Nordsee und von da aus weiter. Und
0: was für ein Geschenk. Also ihr habt euch ja im Grunde eine Reise durch dieses Land geschenkt, aber eben auch Kennenlernzeit für euch. Es ist eine Generationsreise. Und ich freue mich drauf, dass wir darüber reden können heute an diesem Sonntag im Sonntagstalk. Also Generation Tante müssen wir gleich nochmal klären und dann feiern, dass wir beide Norddeutsche sind. Bis gleich.

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6: So, ihr Lieben, kein Geheimnis ist das Wetter. Heute im wunderschönen Hessen. Kassel hat jetzt schon 23 Grad, Frankfurt 26, Wiesbaden auch 26. Bis zu 27 Grad werden es heute landesweit. Richtig toller sonniger Sonntag. Endspurt im Sommer, würde ich mal sagen. Der Montag wird noch ein bisschen heißer, viel Sonnenschein, aber es sind auch einige Wolken unterwegs. Schauer und Gewitter bleiben aber am Wochenanfang die Ausnahme. 25 bis 32 Grad. So, damit ihr gut ankommt, jetzt das Neueste aus dem HR3-Verkehrszentrum für euch. Moment. Warte mal. Wieso geht das jetzt nicht? Hier muss ich umschalten. So. Mein Gott. Soll mal neu angelernt werden, wenn man eine Woche vorher frei hatte. Okay. Erste Meldung, A7 Fulda Richtung Würzburg zwischen Fulda Dreieck und Bad Brückenau-Volkers. 2 Kilometer Stau ab der Raststätte Utrichshausen. Und zweite Meldung, die A44 Kassel Richtung Dortmund. Die ist zwischen Diemelstadt und Marsberg wegen Bauarbeiten bis Montagmorgen etwa 5 Uhr leider gesperrt. Der Verkehr wird ab Diemelstadt aber über die B252 und die B7 für euch umgeleitet. Das war's. Ansonsten alles frei auf Hessens Straßen. Mein Gast heute ist Tazim Durgun. Kennt ihr vielleicht als Content Creator, als Comedian eben auch. Er hat letztes Jahr einen Bestseller geschrieben, der hieß Mama, bitte lern endlich Deutsch. Und wenn die Mutter nicht gut Deutsch kann, um die Briefe von Ämtern zu verstehen, wenn selbst ein Elternabend in der Schule sie überfordert, bleibt den Kindern, und so geht es ja vielen Kindern in unserem Land, nichts anderes übrig, als sie eben zu unterstützen mit der Sprache. Tazim Durgun, mein heutiger Gast, du warst auch so ein Kind.
7: Ich war überfordert, aber ich dachte mir, es muss doch auch gemacht werden.
6: Ganz genau. Und leider sind das oft die Kinder, die dann eben diese Verantwortung tragen. Und wir reden gleich weiter mit Tazim Durgun, der ja in der ARD Mediathek Deutschland, ich küsse dein Herz, eine neue tolle Doku-Serie hat. Und der ist unterwegs mit seiner Tante Zeynep, reden wir gleich drüber. Freue mich, dass ihr heute wach seid, dabei seid beim Sonntagstalk. Jetzt habe ich für euch Basti, Save My Soul.
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0: Kasim Durgun ist in Oldenburg geboren, aufgewachsen und zurzeit zu sehen in der sehr bewegenden, nicht nur witzigen, auch melancholischen ARD-Dokuserie Deutschland, ich küsse dein Herz. Er macht sich auf den Weg, Deutschland zu entdecken, Widersprüche zu benennen, einfach nur rumzustehen und zu gucken. Eine Liebeserklärung letztendlich an seine Heimat und auch an die Familie. Denn du bist mit Familie unterwegs, lieber Tasim. Die Tante ist dabei.
1: Richtig.
0: Okay, erklär uns mal Generation Tante. Zeynep hat, haben wir eben schon erzählt, lange gearbeitet, hatte wenig Zeit zu reisen, hatte wenig Zeit, sich das Land anzuschauen, hatte aber ja Kontakt mit den Menschen, war im Alltag auch in Deutschland. Hat sie Kinder großgezogen?
1: Ja.
0: Also eine Frau, die mitten im Leben steht und plötzlich mit ihrem Neffen durch Deutschland fährt.
1: Mhm.
0: Warum?
1: Tante Zeynep gehört zu einer Generation von Frauen, die schon so lange hier sind und so viel geleistet haben und untergehen. Nicht nur in Deutschland als großes Ganzes, sondern auch innerhalb der migrantischen Community irgendwie oftmals untergehen.
0: Die nicht ihre Stimme erheben, über die es wenig Literatur gibt? Oder wie meinst du das?
1: Es gibt zunehmend Literatur über diese Frauen, würde ich sagen. Aber ich finde, man kann noch viel mehr über sie sprechen und vor allen Dingen über ihren Witz sprechen.
0: Mhm.
1: Und das haben, glaube ich, Tante Zeynep und meine Mutter gemeinsam. Es gibt eine sehr, sehr schöne Begegnung, die wir gemacht haben in der 6. Folge mit Herbert Grönemeyer.
0: Mhm.
1: Das ist auch einer meiner liebsten Treffen gewesen im Zuge dieser Dreharbeiten.
0: Alle lieben Herbert.
1: Ja, und wir haben uns
0: alle... Aber warum liebst du ihn?
1: Ich liebe Herbert, weil er mir auch so viele Ängste genommen hat. Wir haben diverse Begegnungen und fast alle Begegnungen waren mit irgendeiner Action-Aktivität verknüpft. Und bei Herbert war es die erste Begegnung, wo wir alle mal zur Pause gekommen sind und uns einfach nur ein leckeres Eis irgendwo in Berlin-Charlottenburg geschnappt haben und uns für ein Gespräch hingesetzt haben. Und es war auch die erste Begegnung, wo Tante Zeynep ein bisschen nervös war. Sonst war sie immer sehr unbeeindruckt von den ganzen Treffen. Man hört ihnen einfach unglaublich gerne zu, weil bei allem, was er sagt, irgendwie so eine krasse Weisheit drinsteckt und man merkt einfach, der Typ hat Ahnung von dem, was er erzählt. Und Tante Zeynep hatte die Möglichkeit, auch so richtig ihre Ängste auszuformulieren. Sie hat von ihren Erfahrungen erzählt, wie es war, dass sie als Frau eines Gastarbeiters nach Deutschland gekommen ist, wie es für sie war, das erste Mal auf die Straße zu gehen und irgendwie eine Milchtüte einzukaufen, wie es war, dass sie am nächsten Morgen an den Wänden ihres Wohnhauses Beschmierungen und rassistische Sprüche als Graffiti vorgefunden hat. Und es war so herzzerreißend, aber auch irgendwie schön und unerwartbar, dass ein Herbert Grönemeyer sich das anhört und einem irgendwie so eine Umarmung gibt. Also wir haben uns nicht umarmt.
0: Ja, aber darum geht's doch im Grunde, zu sagen, es hört jemand zu.
1: Genau.
0: Vielleicht macht das die Tante Zeynep-Generation eben auch aus, dass nicht erzählt wurde, vielleicht auch nach solchen rassistischen Verletzungen, die graben sich ja ein, die graben sich ja unter deine Haut, die graben sich in die Seele. Das ist ja gespeichert von Zeynep und auch von der nächsten Generation und von anderen migrantischen. Ihr seid jetzt eine jesidisch-kurdische Familie.
1: Ja,
0: und das, muss ich sagen, ist ein berührender Moment, weil Herbert kann eh gut zuhören, aber man hört ihm natürlich auch gut zu. Aber in diesem Fall war er so eine Brücke, damit sie erzählen konnte.
1: Sehr schön. Ich hätte es nicht besser beschreiben können. Und was mir gerade dazu einfällt, was du beschrieben hast, also so war es, so ist es auf jeden Fall. Aber ich glaube, hier tut sich etwas auf, was nicht nur für die Migra-Welt gilt, sondern auch unabhängig davon. Ich glaube, auch Menschen ohne Migrationsgeschichte werden das nachvollziehen können, dass Oma und Opa vielleicht nicht so gerne davon erzählen, was ihnen auf der Seele liegt, was bei ihnen für Kummer sorgt.
0: Weißt du, was ich gerade denke? Die Generation jetzt, meine Generation, die Boomer-Generation.
1: Ja.
0: Wir haben ja die Großeltern, die Urgroßeltern nicht befragt. Wie hat das angefangen mit dem Zweiten Weltkrieg? Warum seid ihr arm gestreckt und hasserfüllt mitgelaufen? Und sie haben natürlich danach nicht erzählt. Es gab nach 45 sehr viel Schweigen, sehr viel Schweigeteppiche, unter die alles gekehrt wurde.
1: Ja.
0: Dass es gut ist, wenn man fragt und wenn man erzählt. Dass wir die Fehler nicht wiederholen aus anderen Zeiten.
1: Mhm. Ja.
0: Fragt denn deine Generation ausreichend genug, Tasim?
1: Ich würde sagen, dass die große Superpower meiner Generation ist sogar. Wir sind neugierig und wir fragen. Und ich glaube, wir sind auch slightly frech, aber ein gesundes frech. Ein frech im Sinne von, wir nehmen uns das Recht raus, den Schweigeteppich auszuräumen oder den einmal ordentlich vor der Tür auszuklopfen. Und ich glaube, das macht meine Generation aus. Nicht nur, aber vor allen Dingen auch.
0: Nicht bei allen, aber bei sehr, sehr vielen. Es gibt ja auch vielen, die noch angepasste Lebensformen der Eltern und Großeltern auch übernehmen, ja?
1: Ja, total. Ich beobachte bei mir beides. Ich habe zwei sehr liebende Eltern und ich bin sehr dankbar. Aber natürlich, wenn ich mit meinem Vater zusammensitze oder mit meiner Mutter zusammensitze, aber vor allen Dingen eher mit meinem Vater, merkt man immer so eine Beklemmtheit, wenn es um emotionalere Themen geht. Und da habe ich auch noch mit mir zu kämpfen. Aber ich kann den Raum dann verlassen und spüre oder komme zu der Erkenntnis, ich hätte fragen sollen oder ich kann fragen. Und beim nächsten Mal macht man das auch.
0: Alleine, wenn man schon denkt und sich das vornimmt fürs nächste Mal, dann passiert ja vielleicht schon was in diesem Raum.
1: Genau.
0: Ich muss den Raum ganz kurz mal aufschließen und stoßlüften und dann sind wir wieder da. Ja, ich spiele einen Song und dann reden wir weiter.
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0: Wir sind wieder da, ihr Lieben, mit dem Sonntagstalk. Und ich freue mich ganz besonders auf Tazim Durgun. Hat schon ein tolles Buch geschrieben, Mama, lern endlich Deutsch. Und jetzt bist du unterwegs mit einer ARD-Doku. Tazim Durgun ist Comedian und Autor. Aber eigentlich ist das Wichtigste, dass er aus der Stadt von Grünkohl und Pinkel kommt. Und von diesem crazy Backsteinturm, nicht Lappen heißt er, sondern Lapan.
1: Lapan, genau.
0: Aus der Stadt der Pferde und der kurzen Wege. Und wir Bremer und Bremerinnen sind immer, das war was ganz Besonderes, wenn die Mama gesagt hat, wir fahren mal nach Oldenburg. Da sind kurze Wege auf den Kopfsteinpflaster.
1: Ach echt?
0: Ja, moin.
1: Weil ich kenne das, dass wir Oldenburger sagen, wir fahren mal nach Bremen.
0: Ja, jetzt treffen wir uns beide heute hier in Frankfurt zum Sonntagstalk. Aber du hast ja mittlerweile mit deiner neuen Doku das ganze Land bereist. Mit der Generation deiner Eltern, aber eben nicht mit der Mama, die ja in deinem Comedy-Programm und in deinen Insta-Posts und so weiter

0: auch immer vorkommt, sondern mit deiner Tante Zeynep. Mhm. Wenn man eine Reise macht und das Auto packt und nebeneinander sitzt und nach vorne schaut, dann ist das ja immer eine gute Gelegenheit zum Reden. Und ihr seid so vielen Prominenten begegnet. Klaas Häufer-Umlauf, Herbert Grönemeyer hast du gerade erwähnt, Malte Zierden war dabei und so weiter. Viele, viele Prominente. Habt ihr dann danach mehr im Auto gesprochen? War dieser Wagen ein Ort des Redens?
1: Meinst du so nach den Begegnungen zwischen der Tante und mir?
0: Ihr kanntet euch ja auch nicht gut. Also wer fährt schon mit seiner Tante so lange weg und lernt erstens das Land, aber auch die Tante kennen? Ja. Einschätzung, Haltung, Meinungen. Ja.
1: Wir haben viel miteinander gesprochen, auch nach den Begegnungen. Vor allen Dingen auch nachdem die Kamera aus war. Was ich ihr ganz oft mitgegeben habe, also natürlich auch vor der Kamera, das war alles super und sie hat ihr Ding gemacht.
0: Aber es war doch alles geskriptet, Tarsim.
1: Nein.
0: Ach komm.
1: Nee, wirklich.
0: Du bist doch ein Perfektionist, hast du mir vorhin erzählt. Ja, du überlässt doch nichts dem Zufall. Wenn du beim Dixi-Klo fast die Hand dagegen knallst und dann aber merkst, ist vielleicht eklig, das ist doch kein Zufall.
1: Nee, leider Gottes, das war alles, auch wenn das war nicht geskriptet. Also okay, es war, sagen wir mal so, wir wussten, heute starten wir in Oldenburg, wir verabschieden uns heute vom Kater, dann fahren wir rüber an die Nordsee, das wussten wir. Aber wie wir vor der Kamera interagieren, was für Unerwartbarkeiten sich einschleichen, wie der Golfball stehen wird, all das wussten wir nicht. Also es gab an keiner Stelle geskripteten Text.
0: Und dass Klaas Häufer-Umlauf so ein kleiner Minigolfspießer ist, das war dir auch nicht bewusst.
1: Anstrengend, was ein Glück. Ja, wirklich, wirklich. Aber es hat Spaß gemacht, ich habe viel gelernt von ihm.
0: Ja, ich weiß. Ab hier sofort spielst du nur noch, wie heißt das, so ein Dark.
1: Genau. Es war auch eine merkwürdige Kulisse, aber... Es war schön, mit ihm vor allen Dingen auch zu drehen, weil es, wenn man Oldenburger ist, dann kriegt man eins eingetrichtert. Und zwar Klaas Häufer-Umlauf ist der große, berühmte Oldenburger. Vor so 15 Jahren hat man da noch immer Dieter Bohlen an erster Stelle gesehen.
0: Und den Astronauten. Ihr habt doch auch einen Astronauten, der es
1: echt?
0: Gibt es nicht einen, der...
1: Ach komm, nehmen wir auch. Auch
0: ja,
1: einen Astronauten.
0: Ach komm. Und, ja. Aber jetzt ist das ja alles überschrieben mit deinem Namen.
1: Nee, so anders würde ich nicht sagen. Aber deswegen war es für mich so, wie sagt man, Full-Circle-Moment, dann mit Klaas da zusammenzuarbeiten.
0: Allerdings.
1: Das war toll, ja.
0: Allerdings. Aber warum sind die Prominenten wichtig? Was tragen die Prominenten in dieser Doku-Serie? Was würdest du sagen? Also Robben füttern oben, Malte zieren. Und ihr habt alle irgendwie so eine... als wenn ihr euch nicht mögt. Also es ist ja immer dieses lauernde Misstrauen und jetzt nicht eine große lachende Herzlichkeit von Anfang an.
1: Warum diese Promi-Auftritte? Wie gesagt, bei der Reise geht es ja darum, ihr so dieses Land, welches sie nie so richtig kennengelernt hat, nahezubringen und auch die Kultur. Und ich finde, prominente Personen oder kundschaffende Personen, das gehört auch zur Kultur. Und ich finde, ein Grönemeyer, ein Häufer-Umlauf oder auch eine Ikimel, die prägen ja unsere Gesellschaft, die prägen ja die Gegenwartskultur und vor allen Dingen Popkultur. Und ich finde, deswegen ist es auch unvermeidbar, wenn man natürlich die Chance kriegt, das haben wir Gott sei Dank bekommen, die Zusagen, dass wir auch solche Leute treffen.
0: Und ist das eine Auswahl, die du auch politisch verfolgst? Viele äußern sich ja auch gesellschaftspolitisch, also Malte Zierden zum Tierschutz oder Herbert Grönemeyer gegen rechts. Ist das ein Ranking, was du aufgestellt hast, was dir auch wichtig war, um es deiner Tante zu zeigen? Die vielleicht gar nicht deine Tante ist, das weiß ja eigentlich keiner, ne?
1: Also wir haben das Ganze ja mit der BTF zusammen produziert und mit dem WDR und natürlich saßen wir zusammen und haben überlegt, ja, wer könnte in Frage kommen? Und ich sitze natürlich viel lieber mit einem Grönemeyer oder mit einem Kurt Krömer im Späti als mit einer Alice Weidel, natürlich.
0: Ja, genau. Und das alles könnt ihr sehen in der ARD Mediathek. 6 Folgen hat die Doku von dir, Tarsim. Deutschland, ich küsse dein Herz, heißt sie. Und hier im Sonntagstalk schwärmst du ja auch von deiner Begegnung und von einer Begegnung, die dich sehr imponiert hat. Immer wieder fällt der Name Herbert Grönemeyer. Und deswegen, guck mal. Oh, der Anfang ist schon so schön. Spielen wir jetzt Mensch. Bis gleich.

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2: Seit dem Morgen läuft in Sachsen-Anhalt die vielbeachtete Landtagswahl. Rund 1,7 Millionen Menschen sind dazu aufgerufen, ihre Stimme abzugeben. ARD-Korrespondent Jochen Müller.
3: Seit Monaten liegt die AfD in allen Umfragen weit vor allen anderen Parteien. Spitzenkandidat Ulrich Siegmund hat die absolute Mehrheit zum Wahlziel erklärt und strebt eine Alleinregierung an. Ministerpräsident Sven Schulze, der Spitzenkandidat der CDU, will das verhindern, wäre aber für eine Regierungsbildung auf die Unterstützung anderer Parteien angewiesen, möglicherweise sogar auf die Linkspartei. Beobachtet wird die Wahl von 800 Journalisten. Selbst aus China und Taiwan sind Medienvertreter angereist.
2: In Frankfurt hat ein Bündnis für Demokratie zu einer Demonstration gegen Rechtsextremismus und die AfD aufgerufen. Auch in Gießen und vielen anderen Städten bundesweit sind nach Schließung der Wahllokale in Sachsen-Anhalt Kundgebungen geplant. Nach dem gescheiterten Drohnenanschlag am Flughafen Leipzig-Halle geht Bundesinnenminister Dobrindt davon aus, dass es in Zukunft mehr hybride Angriffe aus Russland gibt. Dobrindt sagte der Bild am Sonntag, man könne sich aber dagegen wehren. Laut der Zeitung plant der Minister, die mobile Drohnenabwehr der Bundespolizei auszubauen. Neue Einheiten sollen schnell in strategisch wichtige Städte wie etwa Frankfurt, München oder Berlin verlegt werden können. Nach einem neuen Treffen mit Russlands Präsident Putin in Moskau reisen die US-Vermittler Witkoff und Kushner zum ersten Mal nach Kiew, um über ein mögliches Kriegsende zu sprechen. Präsident Zelensky will sie in der ukrainischen Hauptstadt empfangen. Aus Kiew ARD-Reporter Peter Sawicki.
4: Der angekündigte Besuch von Witkoff und Kushner gilt als diplomatischer Fortschritt. Trotz mehrfacher Appelle der ukrainischen Seite hatten die Vertrauten von US-Präsident Trump eine Reise in die Ukraine bislang nicht unternommen. Offen ist allerdings, welche inhaltlichen Ergebnisse vom jetzigen Treffen zu erwarten sind. Russland hatte zuvor angekündigt, Luftangriffe auf die ukrainische Hauptstadt für 3 Tage einzustellen. Ähnliches hatte umgekehrt zuvor Volodymyr Zelensky erklärt.
2: Nach den versuchten Angriffen auf Umspannwerke in Brandenburg, Nordrhein-Westfalen und Sachsen diskutiert die Politik über ein schärferes Vorgehen gegen sogenannte Klimaextremisten. Der stellvertretende Unionsfraktionschef Krings sprach im Kölner Stadtanzeiger von einer terroristischen Gewalt der Taten. Hier müssten die harten Straftatbestände konsequent angewendet werden. Die Polizei fahndet mittlerweile mit einem Foto nach einem 48-Jährigen aus Nordrhein-Westfalen. Er soll 2 Bekennerschreiben hinterlassen haben. Alexander Zverev hat das Achtelfinale der US Open erreicht. Nach den Zittersiegen in den ersten beiden Runden setzte sich der Hamburger Tennisprofi dieses Mal klar in 3 Sätzen durch, und zwar gegen Alejandro Tabilo aus Chile. Morgen trifft Zverev dann auf den Italiener Luciano Darderi, der auf der Weltrangliste auf Platz 22 steht. Das waren die Nachrichten.
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0: Es ist Sonntag heute. Grüße gehen raus an alle Geburtstagskinder, die heute am 6.9. Geburtstag feiert. 6.9. Und die so ein sonniges Wetter genießen können. 20 bis 27 Grad haben wir heute. Richtig schöner, herrlicher, sonniger Spätsommertag. Und der Montag wird noch heißer. Da haben wir 25 bis 32 Grad, aber ein bisschen Obacht. Neben dem vielen Sonnenschein sind auch Wolken unterwegs. Schauer oder Gewitter bleiben aber wirklich morgen wohl die Ausnahme. Ich hoffe, dass das auch so bleibt. Damit ihr gut ankommt, jetzt das Neueste aus dem HR3-Verkehrsservice für euch. 2 Meldungen, einmal die A7 Fulda Richtung Würzburg zwischen Fulda Dreieck und Bad Brückenau-Volkers. 4 Kilometer Stau ab der Raststätte Utrichshausen. Braucht ein bisschen Geduld. Und nochmal die A44 Kassel Richtung Dortmund. Die ist zwischen Diemelstadt und Marsberg wegen Bauarbeiten bis Montagmorgen etwa 5 Uhr gesperrt. Der Verkehr wird ab Diemelstadt über die B252 und die B7 für euch umgeleitet. Ansonsten alles frei auf Hessens Straßen. Vorsichtig fahren! Mein heutiger Gast, Tazim Durgun, ist Content Creator, er ist Comedian, er ist ein Mann Anfang 30. Der hört gerne Hip-Hop, ist witzig und cool und doch sagt er Sachen wie diese hier.
6: Na, ich
5: kann verstehen, wenn der Begriff Muttersöhnchen schnell im Raum steht. Aber ich glaube, wenn man die Geschichte hat, die wir haben, dann ist es unvermeidbar, dass man so ein stilles Bündnis miteinander schließt.
0: Tasim kommt aus einer Familie jesidischer Kurden und hat ja schon ein Buch geschrieben über seine Mutter. Bitte Mama, lern endlich Deutsch. Und jetzt im Sonntagstalk von hr3 erzählt er uns von seinem Aufwachsen als Sohn einer Mutter, die eben kaum Deutsch spricht, und von seiner neuen Doku-Reihe Deutschland, ich küsse dein Herz, in der er versucht, das heutige Deutschland noch mal genauer zu erkunden und der Generation seiner Eltern, den Einwanderern, die unser Land ja hiermit aufgebaut haben, gleichzeitig auch ein Denkmal zu bauen. Spannender Mensch, und wir sind noch eine Stunde jetzt zusammen im Gespräch, aber jetzt habe ich erstmal für euch Taylor Swift. Guten Morgen.
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0: The Fate of Ophelia, Taylor Swift. Guten Morgen.

0: Danke, Taylor. So, ihr Lieben, wir sind wieder zusammen, denn es ist der Sonntagstalk. Ich bin Bärbel Schäfer und habe mich schon so lange auf Tarsim gefreut, Comedian, Autor. Und Tarsim, du zeigst uns ja in deiner Serie Deutschland, ich küsse dein Herz, so einen witzig pointierten Blick auf unser Land. Du triffst Prominente, aber dein Blick ist natürlich auch geprägt. Es ist ein liberaler Blick auf ein friedliches, auf ein demokratisches Deutschland. War dir denn diese Auswahl wichtig? Habt ihr bewusst rechte, rechtsradikale Stimmen gegenüber migrantischen Mitbürger und Mitbürgerinnen dann weggelassen?
1: Also mein Anliegen ist ja zumal nicht damit irgendwie der AfD-Wählerschaft zu zeigen, hey, guck mal, was wir hier machen. So, ich will dadurch nichts, wenn ich was verändere, umso besser. Aber, keine Ahnung, zum Beispiel als wir in Bayern waren, habe ich auch zu spüren bekommen, dass die Leute erstmal ein bisschen zögerlicher waren, als sie uns beobachtet haben und mitbekommen haben. Das sieht man natürlich im Final Cut nicht, was schade ist. Darüber könnte man auch eine eigene Doku machen. Aber mir war es an erster Stelle, war es mir wichtig, Tante Zeynep und ihre Erfahrungen sichtbar zu machen. Mhm. Aber ich komme immer wieder auf den Grönemeyer zurück. Aber dieses Gespräch bündelt es so gut.
0: Der wirklich. Hat dich einfach, also in welcher Folge ist das? Dann kann man ja mit der starten. Ich meine, ja, für uns Norddeutsche
1: letzte.
0: Ist es...
1: Es ist die letzte.
0: Okay, rollt die Serie von hinten auf. Man kann ja, ja wirklich jede Folge einzeln auch gucken.
1: Ja, bitte.
0: Aber bei der ersten Folge ist halt schön, dass du eigentlich kaum die Anmoderation machen kannst, weil deine Fans in diesem Eiscafé dich so bestürmen.
1: Oh,
0: das
1: ja.
0: ist einfach
1: ja.
0: auch anstrengend. Das sollte man natürlich auch alles nicht verpassen. Aber wenn wir offen sprechen und ich an meine migrantischen Freunde denken, die einen migrantischen Hintergrund haben, hat sich ja schon etwas in diesem Land verändert. Also durch das Wort Remigration, was die AfD reingebracht hat, die Sorge, können wir hier auch unsere Rente noch leben, können wir hier bleiben, können wir was aufbauen, also auch jetzt Familien, die vielleicht gerade erst angekommen sind.
1: Mhm.
0: Also diese Stimmung, um die geht es ja nicht in deiner Doku.
1: Es wird nicht explizit über diese Stimmung gesprochen. Oder wir widmen uns jetzt nicht 15 Minuten in der Folge 4 diesem Thema und setzen uns gemütlich dafür hin. Aber irgendwie schwingt ja dieses Thema immer, vielleicht sogar ungewollt immer mit. Und ich glaube, es ist auch unvermeidbar, wenn wir Deutschland bereisen und über deutsche Gewohnheiten sprechen und dann machen das zwei kurdische Personen, dann steht, finde ich, diese politische Sorge oder diese Zerrissenheit, wobei ich würde es jetzt nicht mit Zerrissenheit nennen wie vor einem Jahr, sondern wie du gerade meintest, es verhärtet sich immer mehr. So diese Skrupellosigkeit, die steht automatisch dann mit im Raum. Es gibt aber auch es gibt eine sehr schöne Sequenz, wo ich dann mal kurz aus dem Bild verschwinde und ich nur die Tante Zeynep den Raum gebe und sie erzählen von ihren Sorgen. Und das heißt, es werden schon hier und da diese Töne gesetzt.
0: Also solche Fenster sind auf jeden Fall auch da. Also ihr müsst euch das anschauen, aber wir beide können, ohne das jetzt zu viel zu spoilern, auch sagen, solche Themen sind schon da. Ich denke einfach, man kann es nicht mehr ganz ausschließen. Es ist ja jetzt auch nicht die Aufgabe von migrantischen Familien für Sympathie jetzt hier zu sorgen. So meinte ich das auch nicht.
1: Nee,
0: also
1: versteh mich
0: nicht falsch, aber wir haben eine bestimmte Stimmung in diesem Land.
1: Na klar.
0: Und plötzlich steht man da und merkt das vielleicht auch ein bisschen, diese Ressentiments. Aber darum geht es ja nicht nur. Wir hatten Maschut Khan neulich hier im Sonntagstalk und der sagt, ja, vor der Wohnungstür war bei mir zu Hause immer Deutschland und zu Hause war, wenn die Türen zugingen, Pakistan. Der ist älter, etwas 10 Jahre älter als du. Kennst du diese Zerrissenheit aus deiner Familie auch? Also kurdische Themen werden besprochen in den vier Wänden, aber wir sind jetzt vielleicht keine politisch-kurdische Familie.
1: Ja klar, kenne ich auch sehr gut. Ich finde das Bild sehr schön, was gerade beschrieben wurde. Bei mir war es, ich beschreibe es ja immer so schön als Gerüstlandschaft, bei mir war die kurdische Identität sehr viel zu Hause, die stattgefunden hat. Und es war tatsächlich die erste Einschulung notwendig, damit ich so ralle, oh, guck mal, da ist ja noch mehr. Da gibt es viel, viel mehr da draußen. Und da gibt es Menschen, Kinder, Jugendliche, die ganz anders leben als ich. Ja, das kenne ich.
0: Das Wort Gerüstlandschaft kommt jetzt in deinem ersten Buch vor. Kannst du das noch mal kurz beschreiben?
1: Ja, klar. Mein erstes Buch, Mama, bitte lernen Deutsch, das kam vor knapp 1,5 Jahren raus. Das ist ein autobiografisches Sachbuch. Und es geht im Grunde genommen um die Geschichte meiner selbst durch Kindheit und Jugend, wie ich Erfahrungen runterschilder, wo ich mir vielleicht mehr Deutschkenntnisse seitens der Eltern gewünscht hätte und wo mir das hier und da zum Verhängnis geworden ist. Mhm. Aber wie ich auch am Ende verstehe, warum es so ist, wie es ist und was meine Mutter leistet. Und dass sie eigentlich die echte Poetin der Gerüstlandschaft ist.
0: Ja, die Heldin, die genau. von morgens bis abends geschuftet hat, aber eben die Briefe vom Amt nicht lesen konnte. Mhm. Und es gibt immer diese eine Straße in einem Wohnviertel, was Viertel unterscheidet. Und wenn man die Straße überquert, wie du das dann ja zur Schule gemacht hast, hast du einfach eine andere Welt entdeckt. Und mittlerweile ist ja die Welt der Worte tatsächlich eben auch deine Welt, Tazim. Mhm. Umso schöner, dass wir heute miteinander das Glück haben, ins Gespräch zu kommen. Tazim Durgun ist Comedian, Autor und hat Deutschland kennengelernt. Und ich glaube, sein Favorite-Ort ist natürlich Hessen, ist ganz klar. Natürlich. Musst du jetzt nicht schüchtern sein, aber natürlich. Kannst du gleich mal raushauen, ja? Ich spiele ja, einen Song und klar. dann reden wir über deinen Zwischenstopp in Bitte. Hessen. The Black Eyed Peas jetzt für euch. I got a feeling.

0: Manche Kinder kommen schon früh in Kontakt mit Dingen, die eigentlich eher typisch sind für die Erwachsenenwelt. Sie übersetzen den Eltern Briefe von Behörden oder für die Schule, müssen mehr Verantwortung übernehmen als vielleicht ihrem Alter entsprechend, damit das Familienleben funktioniert. Tasim Durgun ist so ein Kind. Seine Mutter spricht kaum Deutsch und von Kleinigkeiten bis zu gewichtigen Entscheidungen hat sie immer wieder auf deine Hilfe gebaut. Tasim, eigentlich wäre ja eure Reise Deutschland, ich küsse dein Herz, auch etwas gewesen mit der Mama. Ich habe zwischendurch gedacht, ich liebe Zeynep, die wächst einem ja mit jeder Folge mehr ans Herz, aber es wäre auch lustig gewesen mit der Mama.
1: Voll. Aber all jene, die es gucken werden, werden, glaube ich, ganz schnell, oder allein wenn man schon diese Prämisse hört, ich bin mit meiner Tante unterwegs, ich glaube, man merkt, worauf das Ganze basiert. Es basiert schon auf das, was ich mit meiner Mutter auch ohnehin so irgendwie hier und da mache. Ich möchte sie halt nur nicht zeigen. Und sie findet in der Öffentlichkeit nicht statt. Deswegen ist es die Tante geworden, nicht im Sinne eines Ersatzes, sondern als Stellvertretung.
0: Was und als Schutz.
1: Ja, als Schutz, genau.
0: Und sie kommt aber trotzdem natürlich vor. Also es gibt immer wieder WhatsApp-Nachrichten, es gibt Anweisungen, es gibt Korrekturen. Wie alt bist du jetzt genau, Tasim?
1: Ich bin gute 30 Jahre alt.
0: Gute 30 und immer noch sehr eng in Kontakt mit der Mama.
1: Bis zum Ende.
0: Da würde ja so manch einer sagen, das ist mir zu viel oder es ist vielleicht auch, geht schon in den Bereich übergriffig.
1: Na, ich kann verstehen, wenn der Begriff Muttersöhnchen schnell im Raum steht, aber ich glaube, wenn man die Geschichte hat, die wir haben, dann ist es unvermeidbar, dass man so ein stilles Bündnis miteinander schließt.
0: Erzähl mir nochmal die Haken, die euch so eng verbinden. Jede Familie hat ja etwas, aber ist das der Aufbruch deiner Eltern nach Deutschland gewesen? Ist es das Risiko gewesen, zu sagen, okay, wir starten einen Neuanfang aufgrund der schwierigen politischen Situation? Oder?
1: Ich glaube, das spielt da mit ein. Ich weiß gar nicht, wie man das so richtig beschreiben soll, aber ich habe schon immer, seitdem ich ein Kind bin, ich weiß ja nicht, wie sich's anfühlt, Eltern zu haben, die hier geboren und aufgewachsen sind, die, sag ich mal, nicht kurdisch sind. Mhm. Das heißt, wenn ich Mama und Papa habe, wie ich sie habe, schwingen immer diese Fragen mit, wie war es vor Deutschland? Warum seid ihr hier? Was ist euch passiert? Und allein, dass man als Kind, dass diese Fragen mitschweben, dass man immer merkt, da ist noch mehr hinter, als die bloßen Rollen Mama und Papa.
0: Ist dieses Mehr ein nicht ausgesprochener Schmerz oder ist das ein dir bekannter Schmerz?
1: Es ist wieder dieses Thema der Schweigsamkeit. Mhm. Es ist der Teppich, der mit im Raum steht und unter diesem Teppich lauert viel. Und allein, dass da viel vor meinem Leben stattgefunden hat, sorgt schon im Kindesalter dafür, dass man eine ganz andere Bindung, einen ganz anderen Blick auf Mama und Papa hat. Man will mehr über sie erfahren, man will sie aber auch schon ganz früh beschützen. Hm. Man spürt, dass sie es nicht einfach hatten. Und das sorgt dafür, dass man dann auch irgendwann 30 wird und viel durchgestanden hat, worauf man stolz sein kann, aber auch nicht loslassen möchte.
0: Hm. Das hast du ja auch in deiner Rede, als du einen Preis bekommen hast für dein Buch Mama, lern endlich Deutsch, sehr einfühlsam gesagt. Und trotzdem ist es ja auch für viele Kinder eine Überforderung. Das kann man den Eltern nicht zum Vorwurf machen, weil du ja eben auch sagst, es ist so viel Arbeit auch gewesen, Leben aufbauen, Zukunft schaffen, eine Grundlage schaffen in diesem neuen Land, was jetzt nicht wirklich warmherzig auch eine Willkommenskultur hat, dass man es den Eltern nicht vorwerfen kann. Aber es ist manchmal auch schon so ein bisschen viel für einen kleinen Jungen.
1: Es ist kein Zuckerschlecken. Es war oft nervig. Ich kriege oft die Frage und ich finde es auch völlig legitim.
0: Was? Ich dachte immer, meine Fragen sind einmalig.
1: Aber sonst bisher alle einmalig, aber die wurde ich heute schon einmal gefragt.
0: Ich frage anders. Bist du dadurch schneller erwachsen geworden?
1: Ja, doch auf jeden Fall.
0: Kennst du auch die Frage? Hat dich das manchmal überfordert?
1: War ich oft überfordert als Kind? Ja, klar. Lass mich kurz überlegen, Bärbel.
0: Also Behördendeutschbriefe.
1: Natürlich war ich überfordert, aber ich weiß nicht, ob es das ist, was du hören möchtest. Ich war überfordert, aber ich dachte mir, es muss doch auch gemacht werden. Hm. Und deswegen unter all dem Gewusel, unter all der Verpflichtung, unter all der Ängste war man irgendwie im funktionsfähigen Modus. Und, das will ich, ist mir immer ganz wichtig dabei zu sagen, wenn ich darüber spreche, ich war nicht der alleinstehende Herrscher und Held, der da irgendwas vorangetrieben hat. Ich hatte, vor mir waren Menschen, ich hatte Schwestern, ich hatte einen jüngeren Bruder, wobei der hat nicht so viel geleistet. Aber es waren
0: Grüße gehen raus.
1: Es waren Schwestern vor mir da und es waren vor allen Dingen viele Tanten, die viel geleistet haben auch. Also, die nochmal einen ganz anderen Kampf austragen mussten.
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0: Foreigner, I want to know what love is.

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5: Wir werden beschenkt heute. Wer Sonne mag, bekommt Sonne. Eine richtig fette Dosis heute. Bis zu 27 Grad. Ein super Spätsommersonntag und nur ganz schwacher Wind. Und am Montag wird es noch heißer, bis zu 32 Grad. Okay, Bad News, ein paar Wolken schleichen sich ein, aber die sollen sehr schüchtern sein. Gewitter und Regen sind angekündigt, aber setzen sich eben auch nicht überall durch. Also, alles sieht gut aus, bevor wir dann richtig in den Herbst wahrscheinlich eintauchen. Genießt nochmal schön die Sonne. Damit ihr gut ankommt, jetzt das Neueste für euch aus dem HR3-Verkehrszentrum. Vorsicht auf der A3, Köln Richtung Frankfurt, zwischen Niedernhausen und Wiesbadener Kreuz liegt ein Gegenstand auf der Fahrbahn. Die A7, Fulda Richtung Würzburg, zwischen Fulda-Dreieck und Bad Brückenau-Volkers. 4 Kilometer Stau ab der Raststätte Utrichshausen. Und nochmal die A44, Kassel-Dortmund, die ist zwischen Diemelstadt und Marsberg wegen Bauarbeiten bis Montagmorgen etwa 5 Uhr gesperrt. Umleitung gibt es aber auch für euch. Der Verkehr wird ab Diemelstadt über die B252 und die B7 umgeleitet. Na, läuft doch. Ansonsten alles frei. Ja, ihr hört einen der besten Comedians, der heute aber auch sehr melancholische Momente hat. Es ist der HR3 Sonntagstalk. Ich bin Bärbel Schäfer. Tazim Durgun ist mein Gast und Deutschland, ich küsse dein Herz, ist ab sofort abrufbar in der ARD Mediathek. Da reist er quer durch Deutschland mit seiner Tante. Wer von euch war schon mal mit der Tante im Urlaub? Grüße gehen raus an Shadia und Jules. Aber ich kenne auch noch viele andere, die super Tanten sind und ganz viel machen. Mit ihren Patenkindern, mit ihren Nichten und Neffen. Und Dursun hat seine Tante Zeynep auch eingepackt. Tazim hat seine Tante Zeynep eingepackt. Und sie versuchen, eine Perspektive einzubringen in diese Doku. Die Perspektive der Eltern. Die kamen ja als kurdisch-jesidische Gastarbeiter nach Deutschland, haben viele, viele Jahre jetzt hier gearbeitet. Und Tante Zeynep lernt das Land kennen. Also, wir sind noch eine halbe Stunde im Gespräch. Freue mich, dass ihr dabei seid an diesem sonnigen Sonntag. Und jetzt habe ich Mark Amber noch für euch. Belong Together. Machen wir eh immer, ne? Sonntagsmorgens zusammengehören.
0: Der

0: Wir haben ja alle individuelle Blickwinkel, wie wir dieses Land wahrnehmen, ob wir mit den Finanzen kämpfen, ob wir aus einem wohlhabenden Elternhaus kommen, ob wir einen migrantischen Hintergrund haben. Und Schauspieler, die diese Erfahrung gemacht haben mit Eltern, die vielleicht neu angekommen sind in diesem Land, betonen das natürlich auch immer. Wie zum Beispiel der Schauspieler Edin Hasanovic, wenn der einen Preis gewinnt. Ganz wichtig, es sind Vorbilder. Menschen, die Migration sichtbar machen, ganz selbstverständlich. Denn wir alle prägen dieses Land ja zusammen. War dir das bei deiner Doku, lieber Tasim, auch wichtig, nochmal das sichtbar zu machen, migrantisches Leben?
1: Da fragst du mich nach einem meiner Lieblingsthemen. Ich liebe das. All das, was beispielsweise mein Neffe Destan heute beobachten darf und mitkriegt, das ist das Schönste überhaupt, dass man... keine Ahnung, dass man einen Dennis Undaff im Sport hat, ganz im Fußball. Oder einen Agit Kabayel im Boxsport. Oder eine Rose Mondi im Streaming. Und hast du nicht gesehen? Und so, so viele. Das ist so toll, dass mein Neffe beispielsweise das heute mitbeobachten kann. Ich hatte nicht so viel, aber es ist, ich will mich hier nicht zum Opfer machen. Es ist umso schöner, heute das bisschen zurückzugeben, ja.
0: Wenn deine Tante all diese Menschen begegnet, sind das ja auch welche teilweise ihres Alltags gewesen? Also vielleicht hat sie sich auch mal eine Konzertkarte für Herbert Grönemeyer gekauft oder hatte ihn auf der Playlist oder hat ihn im Küchenradio gehört und mitgesungen. Oder hat sie auch Neues kennengelernt?
1: Genau, bei Herbert Grönemeyer, das war der Einzige, den sie kannte.
0: Die anderen alle nicht.
1: Wobei doch Lothar Matthäus, den kannte sie auch. Den haben wir ganz kurz getroffen. Also sie war so unbeeindruckt von Klaas, von Ikimel, von Chelo und Abdi. Das hätte ihr alles nicht egaler sein können. Nicht im Sinne von, dass sie nicht höflich war, weil wie gesagt, das ist eine...
0: sehr höflich.
1: Sehr höflich. Aber sie dachte sich, ah, cool, witzig, sind wir jetzt... Chelo und Abdi sind mit uns im Fußballstadion, das sind wahrscheinlich irgendwelche Kumpels von Tassim. Mehr hat sie sich nicht dabei gedacht. Und dann erst bei Matthäus und Grönemeyer... Da wurde sie schwach, ja.
0: Aber sie ist ja sonst auch kein Mensch. Du hast gesagt, es ist eine Generation von Frauen, auch die Generation deiner Mutter, die sonst ja nicht vor der Kamera stehen, die keine Selfies machen oder einen Podcast haben oder so etwas. Hat ihr das denn gefallen, diese mediale Aufmerksamkeit?
1: Ja, und was man vor allen Dingen beobachten konnte, das fand ich ganz wundersam. Wir haben ja wirklich... viele Drehtage gehabt.
0: Sie verändert sich?
1: Genau, es waren riesen Entwicklungen spürbar. Also es gibt ja Leute, die bezahlen Unmengen an Geld für irgendwelches Medientraining und Coaching und Schauspielkurse, bereist für fast 2 Monate.
0: Vergiss es, das brauchte Zeynep alles gar
1: brauchte
0: nicht.
1: Brauchte sie gar nicht.
0: A natural born star, wenn
1: wirklich,
0: du mich fragst.
1: Wirklich, next big thing. Also die war am Ende richtig souverän vor der Kamera.
0: Ja, und sie hat sich auch getraut.
1: Total.
0: Weil du vorhin gesagt hast, das ist mir wirklich jetzt hängen geblieben, diese unsichtbaren Frauen, die schaffen, die machen zu Hause im Job, sonst vielleicht nicht groß stattgefunden haben in der Gesellschaft, aber die erzählt, die sich öffnet und die mit jeder Serie offensichtlich auch ein bisschen über sich selbst hinaus wächst. Hat sich Zeynep selbst überrascht?
1: Ja, also wobei, das habe ich sie so noch nicht gefragt, aber meines Erachtens auf jeden Fall. Wenn ich daran denke, wie sie, keine Ahnung, am Ende oder es gibt irgendwann eine Sequenz, wo auch andere Menschen befragt werden aus der gleichen Generation wie Tante Zeynep.
0: Ja.
1: Und da sieht man total den Unterschied zwischen denen. Die waren da an dem Tag das erste Mal vor der Kamera und noch ein bisschen schüchterner.
0: Profi.
1: Und sie war da frech, sag ich wieder. So, wirklich so nach vorne dreschend und cool. Und dann gibt's eine letzte Frage, die ich stelle, bevor das...
0: Nicht Spoiler, muss man gucken.
1: Okay, müsst ihr gucken.
0: Ja, müssen wir
1: aber
0: gucken.
1: Da aber, seht ihr den Wandel.
0: Aber ich habe zwischendurch gedacht, wäre es genauso mit Männern gewesen?
1: Nee.
0: Die Männer der Generation sind doch noch verkapselter, so kleine Austern, die wenig aufmachen.
1: Ja, die haben auch, glaube ich, auch einen... für die ist das zu lächerlich. Das ist ja... Hier mache ich mich ja zum Affen. Ich glaube, das wäre... Das wäre eine...
0: Gut, ist ja dein Job.
1: Ja, aber ich glaube, da ist eine Tante Zeynep oder meine Mutter, die können auch diese vermeintliche Coolness oder ein Charmegefühl ablegen und machen mit. Ich glaube, wenn man es mit einem Onkel gemacht hätte, da hätte man mehr Barrieren durchbrechen müssen, bis man die Coolness oder Schamgefühl abgelegt hat.
0: Hast du das denn, Schamgefühl?
1: Ja, natürlich.
0: Merkt man immer gar nicht. Oder sagst du dann einfach nichts und in der Zeit kocht die Scham wieder langsam runter.
1: Na, ich
0: hältst das ja auch aus. Nein, man denkt ja immer so 21, 22, jetzt sag doch was, Tassi.
1: Nee, ich glaube, Schamgefühl ist eigentlich das Doofste, was man haben kann in dieser Branche. Mhm. Aber doch, das steckt in mir. Ich glaube, weil man wird ja irgendwie, es ist in mir. Aber du hast recht, ich bin gut darin, das zu kaschieren. Ich kann das dann aushalten, wenn ein Glas 20 Minuten stumm neben mir steht.
0: Ja, Wahnsinn. Dafür muss man auch Nerven aus Drahtseilen dann tatsächlich haben. Was hat sich denn nun verändert in deinem Blick auf Deutschland? Also wir müssen gleich nochmal einen Zwischenstopp machen, habe ich eben schon angekündigt, aber jetzt machen wir wirklich in Hessen. Mhm. Aber du hast gesagt Bayern, Schliersee, Grüße gehen raus, da habe ich mal ein Tennisturnier gewonnen, aber das ist jetzt sehr lange.
1: Glückwunsch, viele Jahre nachträglich.
0: Ja, nachträglich, genau. Wir beide kennen den Norden, wir wissen, wie das aussieht hinter einer Düne. Wir haben vielleicht schon mal Robben gefüttert oder sind das alles Dinge, die du auch noch nie gemacht hast? Bist du immer in Urlaubsflieger gestiegen und weit weggefahren oder musstest du Verwandtschaft besuchen? Oder?
1: Na, ich hatte ja hier und da schon in der dritten oder vierten Klasse die Klassenfahrt nach Spiekeroog oder Wangerooge. Mhm. Das heißt, ein bisschen Vertrautheit mit Robben hatte ich schon. Aber wohingehend hat mich Deutschland doch überrascht. Wie gesagt, das war der Schliersee. Wirklich, ich habe auch, als wir da unterwegs waren, musste jede 5 Minuten stoppen, Dutzend Fotos machen und habe das ganze Team damit genervt, dass ich hier mich einen Monat einsperren möchte und nur noch schreiben will. Was mich auch sehr überrascht hat, ist die Esskultur, die deutsche Esskultur, die aber am besten in Bayern zur Geltung kam, weil ich glaube, die deutsche Esskultur hat noch viel zu kämpfen und es wird ja immer, steht ja irgendwie immer im Raum, na, da gibt's nicht so viel Gutes zu essen. Stimmt nicht. Ich hatte so gutes Essen in Bayern. Die besten Spätzle, Spinatknödel, gute Bratensauce. Es war sehr lecker.
0: Na gut, wir sind jetzt hier im Sonntagstalk am Vormittag. Ich kriege schon ein bisschen Appetit. Bis gleich, wir müssen über Hessen reden. Ich habe es versprochen, ja? Dürfen wir nicht. Shiny, happy people.

0: So, wir sind in Frankfurt und Frankfurt kommt vor in der neuen Serie Deutschland, ich küsse dein Herz von Tazim Durgun. Kennt ihr bestimmt als Comedian, kennt ihr auch als Autor und jetzt eben in der ARD Mediathek abrufbar. Es sind 6 Folgen, einmal durch Deutschland, wer nicht im Urlaub war, wer Workaholic ist, wer momentan finanziell einen kleinen Engpass hat, guckt euch die Serie an. Man lernt auf jeden Fall viel über Land und Leute. Über Gerichte haben wir eben schon gerade gesagt und ihr wart ja auch in Hessen, ihr wart in Frankfurt. Kanntest du Frankfurt vorher? Und willst du es gerade ein bisschen abfeiern oder gab es andere Orte, die dir besser gefallen haben?
1: Ich kannte Frankfurt vorher nicht. Mhm. Das war meine erste Frankfurt-Erfahrung. Wir waren da im Eintrachtstadion und leider Gottes, also das war schon eine sehr einprägende Erfahrung, die aber leider so sehr auf die Fußballwelt gemünzt war, dass ich nicht mehr entdecken konnte.
0: Schade, dass du mich nicht angerufen hast, Tazim.
1: Es tut mir leid.
0: Es ist mein Herz. Es heißt, Deutschland küsst dein Herz, aber meins hast du damit leider nicht geküsst.
1: Deins habe ich gebrochen.
0: Ich warte immer noch.
1: Verdammte Scheiße, wie mache ich das wieder gut? Und weißt du, was mich am meisten ärgert? Natürlich, abgesehen davon, dass

0: wir uns nicht getroffen haben.
1: Ja.
0: Was mir das Herz...
1: Mit wem warst du denn im Stadion?
0: Mit Chelo und Abdi, das ist ja ein Deutschrap-Duo.
1: Ich weiß, danke, ja, dass du es mir nochmal erklärst. Aber ich würde einfach sagen, wir müssen dann beide bei Werder Bremen ins Stadion.
0: Ja, genau, dann da sind wir zu Hause und da kann uns niemand was sagen. Aber weißt du, was mir auch wehtut? Ich war in Frankfurt, ohne grüne Soße probiert zu haben.
1: Oh mein Gott, und wie lost bist du denn?
0: Ja, so peinlich. Ich habe noch nie grüne Soße probiert und ich kann mir nichts darunter vorstellen.
1: Ja.
0: Und das ist mein größtes Versäumnis, würde ich behaupten, neben Bärbel Schäfer nicht besucht zu haben.
1: Ja, genau. Apfelwein, Bärbel Schäfer und grüne Soße.
0: Richtig.
1: Ja gut, ich weiß nicht, wie man das gut wieder gut machen kann, ja, aber vorher hat in der Redaktion hier jemand gesagt, warum heißt die Serie Deutschland, ich küsse dein Herz? Mhm. Feierst du Deutschland von Anfang bis Ende? Weil wenn ich, wenn meine Freunde zu mir sagen oder umgekehrt, ich küsse dein Herz, ist immer was sehr richtig gut gelaufen.
0: Genau, Deutschland, ich küsse dein Herz ist so eine Floskel, die sagt man, wenn man Dankbarkeit oder tiefen Respekt ausdrücken möchte, aber auch irgendwie, man küsst von jemandem das Herz, wenn man diese Person, wenn man den wahren Kern dieser Person kennt, würde ich so für mich auslegen. Und deswegen wollte ich Deutschlands Herz mit Tante Sehne zusammen küssen.
1: Da bist du aber ganz schön weit vorgedrungen.
0: Ja, und am Ende, ob wir es geküsst haben oder nicht, das seht ihr in der ARD-Mediathek. Ich kann es hier nicht so abkürzen.
1: Ganz genau. Wir wollen ja, wir haben ein Problem, weil wir müssen spoilern, aber irgendwie dürfen wir nicht spoilern. Wir wollen natürlich, dass ihr das selber guckt. Mhm. Und dann gibt es Reaktionen. Wie sind denn die ersten Reaktionen? Also Leute sind ja mittlerweile sehr nörgelig auch in diesem Land. Man muss es sagen, bei allem Geküsse des Herzens. Es gibt auch welche, die sind sehr, sehr empfindlich. Ja. Die schreiben sofort irgendwelche nervigen Kommentare. Du kennst das nicht, so negative Reaktionen,
0: ja,
1: aber würde dich irgendwas verletzen, wenn jemand was über Deutschland sagen würde, wo du sagst, ich kenn's doch jetzt?
0: Ach, ich glaube, es hört sich jetzt total an, als würde das spurlos an mir vorbeigehen, natürlich nicht. Also irgendwo Kritik, gerade wenn sie persönlich wird, kann immer an die Substanz gehen, aber ich würde behaupten, dass ich mich selbst mittlerweile so gut trainiert habe, dass ich da etwas geschaffen habe, sei es ein Buch oder ein TV-Format oder eine Serie oder ein Film. Und ich stehe komplett dahinter, habe dieses Produkt hergestellt mit vielen anderen helfenden Händen. Und wenn es danach mit Harmonie und Wohlgesonnen angenommen wird, umso schöner. Und wenn sich dann andere hier und da ärgern, dann lasse ich mir davon nicht den Tag vermiesen, weil ich bin stolz darauf und ich werde mich in 30 Jahren nicht dafür schämen und ich stehe dahinter.
1: Ich küsse dein Herz, Tarin.
0: Ich küsse dein Herz, Bärbel. Dankeschön.
1: Woran arbeitest du denn jetzt? Letzte Frage. Gibt's was Neues? Jetzt sind wir alle angefixt nach dem Buch und nach der Serie. Jetzt kannst du uns nicht einfach hängen lassen. Gehst du auf Tour? Machst du irgendwas, dass ich dich hier in Frankfurt sehen kann? So
0: ja, tatsächlich.
1: Frankfurt Girl, weißt du?
0: Ja, ich bin im Oktober auf Lesetour.
1: Oh mein Gott.
0: Du bist recht herzlich eingeladen in Frankfurt.
1: Oh Gott.
0: Da
1: freue ich mich jetzt schon drauf. Während der Buchmesse?
0: Das kann sogar gut sein.
1: Wir finden den Termin.
0: Ich habe den Frankfurter Termin gerade nicht im Kopf, aber ich bin auf jeden Fall im ganzen Oktober auf Tour mit Mama, bitte lernen Deutsch. Du bist recht herzlich eingeladen und ich kann es jedem da draußen ans Herz legen. Ein paar Tickets gibt es noch.
1: Ja.
0: Und ansonsten schreibe ich gerade am zweiten Buch, genau.
1: Super. Und schreiben macht dir ja Spaß. Und du hast einfach jetzt wenig Kontakte und bist jetzt nur kurz aus deiner Schreibhöhle raus, um einen Pressetag zu machen und Interviews zu geben. Und dafür bedanke ich mich ganz herzlich. Ich bedanke mich für deine Zeit und dass du mein Gast warst im Sonntagstalk.
0: Ich danke dir, es war mir ein Fest.
1: Oh, ich liebe Tarin. Grüße gehen raus. So, ihr Lieben, ich liebe natürlich auch Kate. Oh mein Gott, mein Herz ist irgendwie geschwollen oder entzündet. Es ist sehr viel Liebe hier im Raum. Ich habe noch mal ganz schnell gegoogelt. 20. Oktober könnt ihr Tarin Dürgün persönlich erleben in der Jahrhunderthalle in Frankfurt. Und unser Gespräch natürlich bei ARD Sounds nachhören. Und jetzt hier heiße Beats nur für Kate, die übernimmt jetzt. Ciao, schönen Sonntag, bis nächste Woche.

0: heute Olli Murs featuring Rizzle Kicks. 12 Uhr Nachrichten mit Stefan Schiebelhut.
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2: Der Hackerangriff auf die Stadtverwaltung in Berlin hat auch Bundespolitiker alarmiert. Die Täter hatten hochsensible Daten erbeutet und sie am Freitag im Internet veröffentlicht. Der Grünen-Politiker von Notz spricht im Handelsblatt vom schwersten IT-Sicherheitsvorfall auf Landesebene. Aus Berlin ARD-Korrespondent Jan-Frederik Willems.
3: Ein echter Datensupergau, so nennt der Grünen-Fraktionsvize im Bundestag den Hackerangriff von Berlin. Sollte sich herausstellen, dass Schutzmechanismen bewusst nicht eingehalten wurden, fordert er personelle Konsequenzen. Auch der CDU-Sicherheitsexperte Roderich Kiesewetter spricht von einer Katastrophe noch nicht absehbaren Ausmaßes. Er spricht von geleakten Daten unter anderem zur Gesamtverteidigung und fürchtet, dass diese von Staaten wie Russland oder von Terroristen gezielt für Anschläge oder Sabotage genutzt werden könnten.
2: Sachsen-Anhalt wählt heute einen neuen Landtag. 1,7 Millionen Menschen sind aufgerufen, ihre Stimme abzugeben. Zentrale Frage ist, wie stark die AfD abschneidet, die in dem Bundesland als rechtsextremistisch eingestuft wird. Sie liegt in Umfragen deutlich vorn. Auf Platz 2 steht die CDU von Ministerpräsident Schulze. Entscheidend wird sein, ob neben den Linken auch SPD und Grüne in den Landtag in Magdeburg einziehen. Nach einem neuen Treffen mit Russlands Präsident Putin in Moskau reisen die US-Vermittler Witkoff und Kushner zum ersten Mal nach Kiew, um über ein mögliches Kriegsende zu sprechen. Präsident Zelensky will sie in der ukrainischen Hauptstadt empfangen. Aus Kiew ARD-Reporter Peter Sawicki.
4: Der angekündigte Besuch von Witkoff und Kushner gilt als diplomatischer Fortschritt. Trotz mehrfacher Appelle der ukrainischen Seite hatten die Vertrauten von US-Präsident Trump eine Reise in die Ukraine bislang nicht unternommen. Offen ist allerdings, welche inhaltlichen Ergebnisse vom jetzigen Treffen zu erwarten sind. Russland hatte zuvor angekündigt, Luftangriffe auf die ukrainische Hauptstadt für 3 Tage einzustellen. Ähnliches hatte umgekehrt zuvor Volodymyr Zelensky erklärt.
2: EU-Kommissionspräsidentin von der Leyen reist heute nach Grönland. Sie wird dort morgen mit der dänischen Ministerpräsidentin Frederiksen, Grönlands Regierungschef Nielsen und dem Premier der Färöerinseln Johannessen zusammenkommen. Die beiden Gebiete gehören zum Königreich Dänemark, aber nicht zur EU. Sie wollen die Zusammenarbeit vertiefen, vor allem da US-Präsident Trump immer wieder Anspruch auf Grönland erhebt. In den Sonntagsspielen der Fußball-Bundesliga empfängt der Hamburger SV als erstes Mainz 05 und um 17.30 Uhr beginnt dann das Heimspiel von Eintracht Frankfurt gegen den FC Augsburg. HR-Sportreporter Philipp Hofmeister.
5: Es wird ein ganz besonderer Fußballsonntag für Adi Hütter. Der neue, alte Eintracht-Trainer kehrt nach mehr als 5 Jahren bei einem Bundesliga-Heimspiel zurück auf die Bank. Die Vorfreude ist riesig beim Frankfurter Coach, der die Fans dennoch um Geduld bittet, was die sportliche Entwicklung der Mannschaft angeht. Mit dem FC Augsburg kommt ein unangenehmer, physisch starker Gegner nach Frankfurt. Die junge Eintracht-Mannschaft erwartet im ersten Heimspiel ein intensiver Fight gegen die bayerischen Schwaben.
2: Das waren die Nachrichten.
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7: Einen wunderschönen Sonntagmittag euch, Leute. Genießt dieses traumhafte Wetter. Schön durchatmen, entspannen und die Sonnenstrahlen einsammeln. Es ist wieder ordentlich heiß. Also der Spätsommer hat es dann doch nochmal ordentlich in sich, bis zu 27 Grad. Wie gesagt, viel Sonne ist mit dabei und ähnlich starten wir in die neue Woche. Da crashen wir nochmal die 30-Grad-Marke mit bis zu 32 Grad am Montag. Damit ihr gut ankommt, jetzt das Neueste aus dem HR3-Verkehrszentrum. Die A3 Frankfurt Richtung Würzburg zwischen Aschaffenburg und Aschaffenburg-Ost. 4 Kilometer Stop and Go. A7 Fulda-Würzburg zwischen Fulda-Dreieck und Bad Brückenau-Volkers. 6 Kilometer Stau ab der Raststätte Utrichshausen. Die A44 Kassel-Dortmund, die ist zwischen Diemelstadt und Marsberg wegen Bauarbeiten bis Montag etwa 5 Uhr gesperrt. Und der Verkehr wird ab Diemelstadt über die B252 und B7 umgeleitet. Das war's aber schon. Allen, die unterwegs sind, gute Fahrt. Kate Manzig, mein Name. Hi.
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Simple Minds für euren Sonntagmittag. H3 ist hier und diese Stimme, die erkennen wir doch wirklich sofort. Ist doch so, oder? Also die singt zwei Töne und wir wissen direkt, alles klar, das ist Miley Cyrus. Ist aber auch wirklich krass. Also diese Stimme, diese Frau, dieser Mensch an sich. Jetzt hat sie einen neuen Hit am Start und ich sag euch, als ich das Video dazu kurz gesehen habe, hat mich das so ein bisschen an Madonna von früher erinnert. Sehr selbstbewusst, sehr sexy, sehr stark, sehr bei sich und genauso klingt der Song auch. Wundervoll tough und perfekt fürs Wochenende. Miley, ganz neu in HR3 mit Best Persuades. Let's go.

0: Diese Frau ist zu krass. Neuer Sound von Miley Cyrus in HR3, Best Persuades. Und gleich für euren Sonntag. Are you with me? Are you with me? Wunderschön chilliger Sound. Einfach mal Seele baumeln lassen. Lost Frequencies bekommt ihr von mir. Und dazu ein wundervoller Hit von Sunrise Avenue. 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
5: Ein wunderschönes Septemberwochenende, Leute. Also der Spätsommer, der meint es gut mit uns. Spätsommer vor allem. Das fühlt sich eigentlich an wie Hochsommer, was wir da gerade haben. Also heute wieder viel Sonne mit drin bei super Temperaturen. Ja, und auch für alle, die sehr auf Hitze stehen, ist noch ein bisschen was los. Morgen am Montag starten wir mit wieder stellenweise über 30 Grad in die neue Woche. Nur vereinzelt am Vormittag Regen, sonst wieder viel Sonne. Damit ihr gut ankommt, jetzt das Neueste aus dem HR3-Verkehrszentrum. Die A3 Frankfurt-Köln in Höhe Frankfurter Kreuz, ein Unfall auf der rechten Spur. Im weiteren Verlauf zwischen Dietz und Montabaur 2 Kilometer Stau. Unfallstelle ist aber mittlerweile geräumt. A3 Frankfurt-Würzburg zwischen Aschaffenburg und Aschaffenburg-Ost 4 Kilometer Stop and Go. Und die A7 Fulda-Würzburg zwischen Fulda-Dreieck und Bad Brückenau-Volkers 6 Kilometer Stau. Dann noch die A44 Kassel-Dortmund. Die ist zwischen Diemelstadt und Marsberg wegen Bauarbeiten bis Montagmorgen etwa 5 Uhr gesperrt. Der Verkehr wird ab Diemelstadt über die B252 und B7 umgeleitet.
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Niemand hat meinen Herzschmerz als Teenager so gut verstanden wie NSYNC, glaube ich. Tearing up my heart in HR3. Habt ein wunderschönes Wochenende. Den perfekten Sound dazu gibt's gleich bei mir. So wundervoll energiegeladen. Kygo und Tina Turner spiele ich euch. Und dazu dieser fantastische Hit. So wundervoll leicht mit seiner großartigen

Dieser Hit hat so eine Wärme und so eine fantastische Energie. Kygo und Tina Turner in HR3. Liebe Autofahrer, bitte vorsichtig auf der A67 Darmstadt Richtung Mannheim zwischen Lorsch und Viernheimer Dreieck. Da haben wir zurzeit eine ungesicherte Unfallstelle auf der linken Spur und es sind Personen auf der Fahrbahn. Fahrt vorsichtig und kommt gut an. Mein Name ist Kate Menzig. Habt ein wunderschönes Wochenende mit HR3.

0: 13 Uhr ist es jetzt, die Nachrichten mit Stefan Schiebelhut.
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2: Der Hackerangriff auf die Stadtverwaltung in Berlin hat auch Bundespolitiker alarmiert. Die Täter hatten hochsensible Daten erbeutet und sie am Freitag im Internet veröffentlicht. Der Grünen-Politiker von Notz spricht im Handelsblatt vom schwersten IT-Sicherheitsvorfall auf Landesebene. Aus Berlin ARD-Korrespondent Jan-Frederik Willems.
3: Ein echter Daten-Super-GAU, so nennt der Grünen-Fraktionsvize im Bundestag den Hackerangriff von Berlin. Sollte sich herausstellen, dass Schutzmechanismen bewusst nicht eingehalten wurden, fordert er personelle Konsequenzen. Auch der CDU-Sicherheitsexperte Roderich Kiesewetter spricht von einer Katastrophe noch nicht absehbaren Ausmaßes. Er spricht von geleakten Daten unter anderem zur Gesamtverteidigung und fürchtet, dass diese von Staaten wie Russland oder von Terroristen gezielt für Anschläge oder Sabotage genutzt werden könnten.
2: Kommt die AfD in Sachsen-Anhalt an die Macht? Das entscheidet sich heute bei der Landtagswahl. Die AfD, die in dem Bundesland als rechtsextremistisch eingestuft wird, liegt in Umfragen deutlich vorn. Inzwischen deutet sich eine deutlich höhere Wahlbeteiligung an. Bis 12 Uhr hatten knapp 35% der Wahlberechtigten ihre Stimme abgegeben. Laut Landeswahlleitung waren es bei der letzten Landtagswahl um diese Zeit gut 22%. Auch in Hessen wird gewählt. Es gibt 5 Bürgermeisterwahlen. In Kronberg im Hochtaunuskreis zum Beispiel fordert Katharina Merklein von der CDU Amtsinhaber Christoph König von der SPD heraus, der aber als Unabhängiger antritt. Zu den anderen Wahlen HR-Reporterin Daniela Möllenkamp.
4: In Velmer im Landkreis Kassel tritt der parteilose Kandidat Dirk Rudolph gegen den aktuellen Bürgermeister Manfred Ludewig von der SPD an. Themen sind unter anderem solide Finanzen und mehr Bürgernähe. Auch in Helsa, Stockstadt am Rhein und Limeshain wird heute gewählt. In Stockstadt und Limeshain wird es jeweils einen neuen Bürgermeister oder eine Bürgermeisterin geben. Die Amtsinhaber treten nicht mehr an. In Helsa wird der Alte wohl der Neue werden. Andreas Schönemann von der SPD hat keinen Gegenkandidaten.
2: Die US-Sondergesandten Witkoff und Kushner sind in Kiew angekommen. Dort wollen sie mit dem ukrainischen Präsidenten Zelensky über Möglichkeiten sprechen, wie der Krieg beendet werden könnte. Gestern hatten die beiden Vertrauten von US-Präsident Trump in Moskau 3 Stunden lang mit Kreml-Chef Putin verhandelt. Sie sagten danach, die Gespräche seien konstruktiv gewesen. Tennisprofi Alexander Zverev steht im Achtelfinale der US Open. Bei dem Grand Slam Turnier setzte er sich klar in 3 Sätzen durch gegen Alejandro Tabilo aus Chile. ARD-Sportreporter Tim Brockmeier.
5: Zverev spielte nicht die Sterne vom Himmel, aber doch deutlich stabiler beim Aufschlag und der Vorhand als noch bisher bei den US Open. Eine Leistungssteigerung war deutlich erkennbar. Trotz des deutlichen und verhältnismäßig schnellen Sieges wurde es am Ende dann aber doch wieder spät für Deutschlands Nummer 1. Weil das zuvor im Ash Stadium angesetzte Match relativ lange gedauert hatte, kamen Zverev und Tabilo erst gegen 22.30 Uhr Ortszeit auf den Platz. Entsprechend stand erst weit nach 1 Uhr nachts der Achtelfinaleinzug des Deutschen fest. In diesem Achtelfinale trifft Zverev auf den Italiener Luciano.
2: Das waren die Nachrichten.
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7: Traumhaftes Spätsommer-Feeling haben wir zu Hause in Hessen. Aber ich finde ja, das ist ja, es fühlt sich eigentlich an wie Hochsommer gerade. Also die Temperaturen, die sich viele von uns vielleicht auch den ganzen Sommer über gewünscht hätten, die haben wir jetzt. Also 24 bis 27 Grad maximal, super angenehm. Viel Sonne haben wir, trocken bleibt es meistens auch. Und in die neue Woche starten wir nochmal ein bisschen heißer. Also da geht tatsächlich nochmal ein bisschen was auf dem Thermometer im September. Am Montag bis zu 32 Grad, nun bisschen Regen und meistens sonnig.
8: Damit ihr gut ankommt, jetzt das Neueste aus dem HR3-Verkehrszentrum. Vorsichtig auf der A67 Darmstadt-Mannheim zwischen Lorsch und Viernheimer Dreieck eine ungesicherte Unfallstelle auf der linken Spur und Personen auf der Fahrbahn. A3 Frankfurt-Höchst in Höhe Frankfurter Kreuz ein Unfall auf der rechten Spur. Im weiteren Verlauf zwischen Dietz und Montabaur 4 Kilometer Stop and Go. Genauso bei euch auf der A3 Frankfurt-Würzburg zwischen Aschaffenburg und Aschaffenburg-Ost 4 Kilometer stockender Verkehr. A5 Frankfurt-Kassel zwischen Westkreuz-Frankfurt und Nordwestkreuz-Frankfurt 6 Kilometer Stau nach einem Unfall auf der rechten und der mittleren Spur. Und genauso auf der A7 Fulda-Würzburg zwischen Fulda-Dreieck und Bad Brückener-Volkers 6 Kilometer Stau. Außerdem noch die A44 Kassel-Dortmund, die ist zwischen Diemelstadt und Marsberg wegen Bauarbeiten bis Montag etwa 5 Uhr gesperrt. Verkehr wird ab Diemelstadt über die B252 und B7 umgeleitet. Allen, die unterwegs sind, gute Fahrt.
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0: Franz in HR3 am Sonntag. Ja, heute sind unsere Augen nach Sachsen-Anhalt gerichtet. Dort wird gerade ein neuer Landtag gewählt. Dementsprechend ist vor allem das Abschneiden der AfD das Thema, also welches im Fokus steht. Rund 1,7 Millionen Wahlberechtigte können von 8 bis 18 Uhr ihre Stimme abgeben. Kommt die AfD in Sachsen-Anhalt an die Macht? Das entscheidet sich heute. Wir begleiten die Wahl für euch natürlich mit. HR3-Reporter Guido Hensch fasst den aktuellen Stand für uns zusammen.
1: Die aussichtsreichsten Spitzenkandidaten Ulrich Siegmund von der AfD und CDU-Amtsinhaber Sven Schulze haben am Vormittag begleitet von großem medialem Interesse ihre Stimmzettel abgegeben. Die letzten Prognosen gehen von einem klaren Wahlsieg der AfD aus. Für eine absolute Mehrheit wird es voraussichtlich nicht reichen. Der amtierende Ministerpräsident Sven Schulze wird mit seiner CDU gegenüber der letzten Wahl wahrscheinlich deutlich einbüßen. Hoffnungen auf einen Wiedereinzug ins Parlament machen sich SPD und Grüne. Die bislang mitregierende FDP wird voraussichtlich an der 5%-Hürde scheitern.
0: Ja, die Diskussion um diesen Wahlsonntag bewegt natürlich auch die Menschen hier bei uns zu Hause in Hessen. Genau mit Schließung der Wahllokale um 18 Uhr startet heute Abend in Frankfurt die Demonstration gegen den Rechtsruck am Römerberg.
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Hier ist HR3 für euren Sonntag. Liebe Autofahrer, vorsichtig auf der A648 Frankfurt-Eschborn. Zwischen Frankfurt-Rebstock und Westkreuz Frankfurt befindet sich eine Person auf der Fahrbahn. Kommt gut an.

0: Genießt dieses traumhafte Wetterchen. Lasst es euch gut gehen. Sonne nochmal aufs Bäuchlein scheinen lassen. Die Temperaturen genießen, mit einem Käffchen draußen sitzen. Also wirklich beste Voraussetzungen heute. Es bleibt schön warm, meistens trocken und sonnig. Und ähnlich, eher hochsommerlich eigentlich, starten wir auch in die neue Woche am Montag. Viel Sonne, wenig Regen und das bei stellenweise bis zu 32 Grad. Damit ihr gut ankommt, jetzt das Neueste aus dem hr3-Verkehrszentrum. Vorsichtig auf der A648 Frankfurt-Eschborn zwischen Frankfurt-Rebstock und Westkreuz Frankfurt befindet sich eine Person auf der Fahrbahn. Dann ein Unfall auf der A3 Frankfurt-Köln in Höhe Frankfurter Kreuz auf der rechten Spur. Im weiteren Verlauf zwischen Lietz und Montabaur 3 Kilometer stockend. A5 Frankfurt-Kassel zwischen Westkreuz Frankfurt und Nordwestkreuz Frankfurt 6 Kilometer Stau nach einem Unfall auf der rechten Spur. A5 Kassel-Frankfurt zwischen Obenthal-Dreieck und Grünberg, streckenweise Stau und stockender Verkehr. Und die A7 Fulda-Würzburg zwischen Fulda-Dreieck und Bad Brückenau-Volkers, 6 Kilometer Stau. Die A44 Kassel-Dortmund ist zwischen Diemelstadt und Marsberg wegen Bauarbeiten bis Montag etwa 5 Uhr gesperrt. Verkehr wird ab Diemelstadt über die B252 und B7 umgeleitet. Und dann noch die A67 Darmstadt-Mannheim zwischen Lorsch und Viernheimer Dreieck. 1 Kilometer Stau nach einem Unfall auf der linken Spur. Allen, die unterwegs sind, gute Fahrt. Kate Manzig hier. Hi.
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0: Bach und Mugleta in HR3 für einen wunderschönen sonnigen Sonntag. Und gleich.
1: Dieser Hit, der strahlt einfach so schön, so viel Positivität und gefühlt direkt irgendwo in Irland in einem coolen Pub am Feiern. Ray Garvey weiß halt, wie es läuft. Kriegt er gleich von mir. Und dazu, weil wir Abwechslung lieben, Linkin Park in

Ach, Ray Gavi in HR3 für euer Wochenende. Ja, und von wegen Spätsommer, oder? Das fühlt sich doch aktuell an wie das absolut perfekte Sommerwetter. Ja, und für diesen chilligen Sonntag haben wir doch genau das Richtige für euch. So ein richtig schöner, frischer, neuer sommerlicher Hit. Loy und David Puentes mit Golden Summer. So schön leicht.

0: 14 Uhr, jetzt die Nachrichten mit Christoph Haas.
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2: Bei der Wahl in Sachsen-Anhalt deutet sich eine deutlich höhere Wahlbeteiligung ab. Bis 12 Uhr hatten knapp 35% der Wahlberechtigten ihre Stimme abgegeben. Laut der Landeswahlleitung waren es bei der letzten Landtagswahl um diese Zeit gut 22%. Zum ersten Mal könnte die AfD als stärkste Kraft ins Parlament einziehen. ARD-Reporter Guido Hensch.
3: Die Zahl der Briefwähler ist gegenüber der letzten Wahl noch einmal deutlich gestiegen. Etwas, das besonders einige AfD-Anhänger kritisieren. Sie befürchten Wahlbetrug. Deshalb sind Dutzende überparteiliche Wahlbeobachter im Einsatz. Wenn die ersten Hochrechnungen vorliegen, wird es auch für die Sicherheitskräfte spannend. Im Vorfeld gab es Aufrufe aus dem linken und rechten Spektrum, je nach Wahlausgang auf die Straße zu gehen. Die Polizei ist auf alles vorbereitet. Schon seit Tagen bestimmen Hundertschaften aus ganz Deutschland das Straßenbild.
2: Im Rahmen neuer Friedensbemühungen sind die US-Gesandten Witkoff und Kushner in Kiew eingetroffen. Die beiden Vertreter der Trump-Regierung kamen mit dem Zug aus Polen. Sie hatten gestern in Moskau mit dem russischen Präsidenten Putin gesprochen. Heute wollen sie sich mit dem ukrainischen Präsidenten Selenskyj treffen. Während der Gespräche gilt in beiden Städten eine Waffenruhe. Anderenorts gehen die Angriffe aber weiter. Der Hackerangriff auf die Stadtverwaltung in Berlin hat auch Bundespolitiker alarmiert. Die Täter hatten hochsensible Daten erbeutet und sie am Freitag im Internet veröffentlicht. Der Grünen-Politiker von Notz spricht im Handelsblatt vom schwersten IT-Sicherheitsvorfall auf Landesebene. Aus Berlin Jan-Frederik Willems.
4: Ein echter Datensupergau, so nennt der Grünen-Fraktionsvize im Bundestag den Hackerangriff von Berlin. Sollte sich herausstellen, dass Schutzmechanismen bewusst nicht eingehalten wurden, fordert er personelle Konsequenzen. Auch der CDU-Sicherheitsexperte Roderich Kiesewetter spricht von einer Katastrophe noch nicht absehbaren Ausmaßes. Er spricht von geleakten Daten unter anderem zur Gesamtverteidigung und fürchtet, dass diese von Staaten wie Russland oder von Terroristen gezielt für Anschläge oder Sabotage genutzt werden könnten.
2: In Indonesien müssen wegen eines Vulkanausbruchs hunderte Flüge gestrichen werden, auch internationale Verbindungen. Laut Verkehrsministerium ist der größte Flughafen des Landes in der Hauptstadt Jakarta teilweise lahmgelegt. Der Vulkan war am Freitag ausgebrochen und wegen der Aschewolke sollen die Menschen Masken tragen. Ein Autofahrer hat sich am frühen Morgen eine Verfolgungsfahrt mit der Polizei durch das Rhein-Main-Gebiet geliefert. Bei Wiesbaden-Bierstadt konnten er und seine zwei Mitfahrer schließlich gestoppt und festgenommen werden. HR-Reporter Marco Schleicher.
5: Der 32-Jährige ist erst in Miltenberg kontrolliert worden, heißt es von der bayerischen Polizei. Demnach stellten die Beamten fest, dass er Drogen genommen, aber keinen Führerschein hatte. Kurze Zeit später fiel der Polizei auf der B469 bei Stockstadt der gleiche Wagen wieder auf. Als die Streife das Auto stoppen wollte, sei der Fahrer über die A3 und die A66 bis nach Wiesbaden-Bierstadt geflüchtet. Dort soll er gegen ein Polizeiauto gefahren sein. Gegen den Mann wird jetzt strafrechtlich ermittelt.
2: Das waren die Nachrichten.
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0: Einen wunderschönen, entspannten Sonntag wünsche ich euch. Einfach mal ein bisschen locker machen, nicht stressen lassen, durchatmen, Wetterchen genießen, ist auf alle Fälle ein Traum, sei es jetzt auf dem Balkon, im Garten oder irgendwo unterwegs. Passt ja. Also bleibt überwiegend trocken, sonnig, bis zu 27 Grad. Und wer davon immer noch nicht die Nase voll hat, wir machen einfach nochmal eine kleine Sommerverlängerung in der neuen Woche. Montags geht schon ziemlich heiß los mit bis zu 32 Grad. Überwiegend trocken und sonnig. So, damit ihr gut ankommt, jetzt das Neueste aus dem HR3-Verkehrszentrum. Dann war die A3 Frankfurt-Köln in Höhe Frankfurter Kreuz ein Unfall auf der rechten Spur. Im weiteren Verlauf zwischen Dietz und Montabaur 3 Kilometer Stop and Go. A5 Frankfurt-Kassel zwischen Westkreuz Frankfurt und Nordwestkreuz Frankfurt 6 Kilometer Stau nach einem Unfall auf der rechten Spur. A5 Kassel-Frankfurt zwischen Ohmthal-Dreieck und Grünberg streckenweise Stau und Stop and Go. Und die A7 Fulda-Würzburg zwischen Fulda-Dreieck und Bad Brückenau-Volkers 6 Kilometer Stau. Die A44 noch, Kassel-Dortmund ist zwischen Diemelstadt und Marsberg wegen Bauarbeiten bis Montagmorgen 5 Uhr gesperrt. Verkehr wird ab Diemelstadt über die B252 und B7 umgeleitet. Alle, die unterwegs sind, gute Fahrt.
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The Kid LAROI und Justin Bieber in HR3. Einen wunderschönen Sonntag wünsche ich euch. Und perfekt dazu habe ich eine total abgefahrene musikalische Kombi für euch. Also, dass die mal was zusammen machen, da wäre wahrscheinlich kaum jemand von uns drauf gekommen. Take That haben sich zusammengetan mit Michael Patrick Kelly. When your heart

0: Feel My Love heißt der neue gemeinsame Hit. Ich lieb den ja. Und wie sind das eigentlich zustande gekommen? Ja, die haben tatsächlich einen gemeinsamen Freund und der hat Gary Barlow einfach mal was von Michael vorgespielt. Der war dann so begeistert, dass er direkt was zusammen machen wollte. Also ist Michael rüber nach England geflogen.
1: We spent the afternoon together down in Bournemouth in a recording studio and we put all our vocals down. It happened very quickly. We got on really well. Such a talented, lovely guy and we're so happy that we're here now sharing it with the world.
0: Die sind schon echt cute. Also eines Nachmittags saßen sie dann zusammen im Studio, hat sofort alles funktioniert, die sind super miteinander klargekommen, sagt Gary. Michael ist so ein großartiger, talentierter Typ und die sind froh, dass sie ihren Song jetzt mit der ganzen Welt teilen können. Ja, da sind wir doch auch froh. Take That in H3 zusammen mit Michael Patrick Kelly, ganz neu. Feel My Love, das ist ein Song, der ist so warm und so stark, als wenn man ihn irgendwie schon kennen würde, weil er einfach ein richtig schönes Gefühl auslöst. Don't look.

Was für ein wunderschöner Hit. Take That und Michael Patrick Kelly. Wir wussten nicht, dass wir diese Kombination brauchen, aber da ist sie und es ist einfach wundervoll. Feel My Love in HR3 und gleich. Ganz großes Kino mit Need Love. Dazu gibt's eine Portion Power von Sia. Das ist echte Abwechslung. Ha?

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7: Was ein Träumchen dieses Wochenende, oder? Ich hoffe, ihr genießt das schön, könnt die Arbeitswoche so ein bisschen sacken lassen und jetzt ganz viel Energie sammeln. Also heute wieder viel Sonne. Bleibt bis auf ganz wenige Ausnahmen trocken, mal bis zu 27 Grad. Und wir haben hier echt so eine Hochsommerverlängerung gerade. Wir starten nämlich mit teilweise über 30 Grad in die neue Woche. Am Montag stellenweise bis zu 32 Grad und überwiegend sonnig. Damit ihr gut ankommt, jetzt das Neueste aus dem HR3-Verkehrszentrum. Die A5 Frankfurt-Kassel zwischen Frankfurt-Niederrad und Nordwestkreuz Frankfurt. 6 Kilometer Stau nach einem Unfall auf der rechten Spur. A5 Kassel-Frankfurt zwischen Ohmtal-Dreieck und Grünberg. Streckenweise Stau und Stop-and-Go. A7 Fulda-Würzburg zwischen Fulda-Dreieck und Bad Brückenau-Volkers. 6 Kilometer Stau. Und die A44 Kassel-Dortmund zwischen Diemelstadt und Marsberg. Wegen Bauarbeiten bis Montagmorgen etwa 5 Uhr gesperrt. Da wird der Verkehr aber ab Diemelstadt über die B252 und die B7 umgeleitet. Kommt gut an.
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0: Herz und Purple Disco Machine für euren Sonntag in HR3. Ja, ich glaube, KI benutzen wir ja alle so ein bisschen, sei es jetzt bei der Google-Suche oder schnell mal ChatGPT was fragen oder eine Aufgabe stellen. Aber einiges in dieser Entwicklung ist auch so ein bisschen gruselig.
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2: Viele reden ja wahnsinnig gerne mit ihren KI-Apps. Und jetzt ist ChatGPT auf die Idee gekommen, am besten ganz dolle menschlich zu klingen. Die Stimme sagt dann sowas wie,
3: klar, ja.
2: Und man fragt sich, wer bitteschön das Vorbild für diese Stimme war. Ganz sicher niemand, mit dem man sprechen möchte. Denn noch während du eine Frage stellst, ist es wahnsinnig schwer, sich zu konzentrieren, ja, weil beim Sprechen ständig diese nervigen Unterbrechungen kommen.
3: Ja.
2: Wenn die KI uns wirklich im Alltag hilft, dann ist das ja ganz toll. Aber manches Menschliche kann und muss sie wirklich nicht imitieren.
3: Klar, ich weiß, was du meinst und da hast du auch einen guten Punkt. Und wenn du möchtest, dann spreche ich auch gerne ganz natürlich und total normal mit dir.
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0: Okay.

eine unvergessliche Stimme, Amy Winehouse in HR3. Und gleich machen wir uns ein bisschen locker. Zusammen mit Kenny Loggins für euren Sonntag. Und bei

Das ist doch mal ein positiver Energiebooster, oder? Kenny Loggins, Footloose für euren Sonntag in HR3. Ihr genießt hoffentlich dieses hübsche Wetter. Also der Spätsommer hat es noch in sich und wir begleiten euch musikalisch dadurch jetzt mit Ausdies in HR3.

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1: In HR3, 15 Uhr ist es jetzt, die Nachrichten mit Christoph Haas.
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3: Bei der Wahl in Sachsen-Anhalt deutet sich eine deutlich höhere Wahlbeteiligung an. Laut Landeswahlleitung hatten um 14 Uhr schon mehr als 54% der Wahlberechtigten ihre Stimme abgegeben. Bei der Landtagswahl vor 5 Jahren war es um diese Zeit gerade mal die Hälfte davon. Zum ersten Mal könnte die AfD als stärkste Kraft ins Parlament einziehen. ARD-Reporter Guido Hensch.
4: Die Zahl der Briefwähler ist gegenüber der letzten Wahl noch einmal deutlich gestiegen. Etwas, das besonders einige AfD-Anhänger kritisieren. Sie befürchten Wahlbetrug. Deshalb sind Dutzende überparteiliche Wahlbeobachter im Einsatz. Wenn die ersten Hochrechnungen vorliegen, wird es auch für die Sicherheitskräfte spannend. Im Vorfeld gab es Aufrufe aus dem linken und rechten Spektrum, je nach Wahlausgang auf die Straße zu gehen. Die Polizei ist auf alles vorbereitet. Schon seit Tagen bestimmen Hundertschaften aus ganz Deutschland das Straßenbild.
3: Im Zusammenhang mit den Sabotageakten auf das deutsche Stromnetz hat die Polizei einen Großeinsatz am Hambacher Forst westlich von Köln gestartet. Es sollen bis zu 100 Einsatzfahrzeuge vor Ort sein. Gesucht wird nach einem 48-Jährigen aus dem Ruhrgebiet, der 2 Bekennerschreiben geschickt haben soll. Die versuchten Sabotageakte konzentrieren sich auf Nordrhein-Westfalen, Brandenburg und zuletzt Sachsen. Der ukrainische Präsident Zelensky hat in Kiew sein Gespräch mit den US-Vermittlern Witkow und Kushner begonnen. Ein Video zeigt, wie er die beiden begrüßt. Sie waren heute aus Moskau gekommen, wo sie mit dem russischen Präsidenten Putin Möglichkeiten für ein Ende des Kriegs besprochen hatten. Details dieses Gesprächs wurden nicht bekannt. In Indonesien müssen wegen eines Vulkanausbruchs hunderte Flüge gestrichen werden, auch internationale Verbindungen. Laut Verkehrsministerium ist der größte Flughafen des Landes in der Hauptstadt Jakarta teilweise lahmgelegt. Der Vulkan war am Freitag ausgebrochen. Wegen der Aschewolke sollen die Menschen Masken tragen. Auf der Flucht vor der Polizei ist ein Autofahrer am frühen Morgen durch das Rhein-Main-Gebiet gerast. Zunächst war er bei einer Kontrolle in Unterfranken festgestellt worden, dass der 32-Jährige Drogen genommen und keinen Führerschein hatte. Später fiel der Wagen bei Stockstadt wieder auf. Als er gestoppt werden sollte, flüchtete er über die Autobahn bis nach Wiesbaden-Bierstadt. Dort fuhr er gegen ein Polizeiauto. Der 32-Jährige und seine beiden Mitfahrer wurden festgenommen. Gegen ihn wird jetzt strafrechtlich ermittelt. In den Sonntagsspielen der Fußball-Bundesliga empfängt der Hamburger SV als erstes Mainz 05. Und um 17.30 Uhr beginnt dann das Heimspiel von Eintracht Frankfurt gegen Augsburg. HR-Sportreporter Philipp Hofmeister.
5: Es wird ein ganz besonderer Fußballsonntag für Adi Hütter. Der neue, alte Eintracht-Trainer kehrt nach mehr als 5 Jahren bei einem Bundesliga-Heimspiel zurück auf die Bank. Die Vorfreude ist riesig beim Frankfurter Coach, der die Fans dennoch um Geduld bittet, was die sportliche Entwicklung der Mannschaft angeht. Mit dem FC Augsburg kommt ein unangenehmer, physisch starker Gegner nach Frankfurt. Die junge Eintracht-Mannschaft erwartet im ersten Heimspiel ein intensiver Fight gegen die bayerischen Schwaben.
3: Das waren die Nachrichten.
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7: Was für ein absolutes Sonntags-Sommerträumchen, was wir da gerade haben. Also nochmal schön Grill anschmeißen, sich draußen in die Sonne legen, den Tag auf Balkonien genießen. Also es ist einfach tippitoppi Wetter. 20 bis 27 Grad haben wir maximal. Meistens trocken und sonnig und ähnlich, sogar noch heißer, starten wir in die neue Woche mit bis zu 31 Grad am Montag und viel Sonne. Damit ihr gut ankommt, jetzt das Neueste aus dem HR3-Verkehrszentrum. Die A5 Kassel-Frankfurt zwischen Ohmthal, Dreieck und Grünberg streckenweise Stau und Stop and Go. A7 Fulda-Würzburg zwischen Fulda, Dreieck und Bad Brückenau-Volkers. 8 Kilometer Stau, dauert etwa 45 Minuten länger. Und die A44 Kassel-Dortmund, die ist zwischen Diemelstadt und Marsberg wegen Bauarbeiten bis Montag 5 Uhr gesperrt. Der Verkehr wird ab Diemelstadt über die B252 und B7 umgeleitet. Allen, die unterwegs sind, natürlich gute Fahrt, Kate Menzig hier, hi.
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0: Tiffany Harris in HR3. Wie geht die Landtagswahl heute in Sachsen-Anhalt aus? Ja, bis 18 Uhr sind die Wahllokale noch offen und zum ersten Mal könnte ein AfD-Politiker Ministerpräsident werden. HR3-Reporter Guido Hensch. Deshalb schaut nicht nur Deutschland auf diese Wahl, sondern du sagst, das Medieninteresse kommt aus der ganzen Welt und ist...
1: Das ist riesig. Es gab im Vorfeld über 800 Akkreditierungsanfragen, darunter von 70 ausländischen Journalisten aus Ländern wie den USA und China, aber auch Neuseeland oder Taiwan. Bei den letzten Großveranstaltungen wie dem AfD-Familienfest am Freitag oder dem gestrigen Demokratiefestival tummelten sich bereits unzählige Kamerateams im gesamten Stadtgebiet.
0: Heute Vormittag haben die Spitzenkandidaten in ihren Heimatorten gewählt und die Polizei ist mit sehr vielen Einsatzkräften vor Ort. Warum?
1: Die Wahl ist hart umkämpft. Erstmals seit Ende des Zweiten Weltkriegs vor 81 Jahren könnte in Deutschland wieder eine rechtsextreme Partei an die Macht kommen. Das sorgt für Spannungen im Umfeld. Aus dem linken und rechten Spektrum gab es bereits im Vorfeld Ankündigungen, je nach Wahlausgang auf die Straße zu gehen. Die Polizei hat deshalb schon seit Tagen Hundertschaften aus 10 Bundesländern zur Absicherung der Wahl vor Ort.
0: Ja, wir hoffen natürlich, dass alles ruhig bleibt und wir berichten heute Abend und auch morgen über den Ausgang der Wahl in Sachsen-Anhalt. In der HR3 Morning Show mit Tobi und Tanja schauen wir drauf, was das Ergebnis auch für uns in Hessen bedeutet.
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Ein bisschen Boygroup-Feeling für den Sonntag. Boyzone in HR3. Und gleich Leidenschaft. Von No Doubt. Und dazu. Positive Leichtigkeit von Mal Smith und Neil Hogan. Das ist echte Abwechslung. 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
4: Sonntagnachmittag euch. Leute, ich hoffe, ihr konntet das Wochenende bisher schön genießen. Falls noch nicht so ganz, es ist ja noch ein bisschen vom Wochenende übrig, ne? Also dann jetzt vielleicht so langsam mal anfangen. Sonne einsaugen, davon haben wir jede Menge. Bleibt meistens trocken bei bis zu 27 Grad. Und da geht noch ein bisschen mehr auf dem Thermometer. Also der September gibt nochmal ordentlich Vollgas sommertechnisch. Morgen am Montag bis zu 31 Grad und viel Sonne. Damit ihr gut ankommt, jetzt das Neueste aus dem HR3-Verkehrszentrum. Vorsichtig auf der A3 Köln-Frankfurt. Zwischen Raunheim und Kelsterbach befindet sich ein Fahrradfahrer auf der Fahrbahn. A5 Kassel-Frankfurt zwischen Obenthal-Dreieck und Grünberg, streckenweise Stau und Stop and Go. A7 Fulda-Würzburg zwischen Fulda-Dreieck und Bad Brückenau-Volkers, 8 Kilometer Stau, dauert etwa 45 Minuten länger. Und dann noch die A44 Kassel-Dortmund, die ist zwischen Diemelstadt und Marsberg wegen Bauarbeiten. Bis Montag etwa 5 Uhr gesperrt. Verkehr wird ab Diemelstadt über die B252 und B7 umgeleitet. Kommt gut an.
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0: 16 Uhr, jetzt alles, was wichtig ist, mit Christoph Haas.
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2: Das Interesse an der Landtagswahl in Sachsen-Anhalt ist groß. Nach Angaben der Landeswahlleitung deutet sich eine deutlich höhere Beteiligung ab als beim letzten Mal. Aus Magdeburg, ARD-Reporter Guido Hensch.
3: Um 14 Uhr lag die Wahlbeteiligung bereits bei rund 54%. Vor 5 Jahren hatten zum gleichen Zeitpunkt nur etwa 27% gewählt. Auch gibt es diesmal deutlich mehr Briefwahlnutzer. Die Landeswahlleiterin Christa Diekmann sagte, dass es bezüglich der Briefwahl keinerlei Hinweise auf Betrugsfälle gebe. In den Wahllokalen sind heute auch viele überparteiliche europäische Wahlbeobachter vor Ort. Noch bis 18 Uhr sind die Wahllokale geöffnet. Direkt danach werden die ersten Hochrechnungen mit großer Spannung erwartet.
2: Im Zusammenhang mit den Sabotageakten auf das deutsche Stromnetz hat die Polizei einen Großeinsatz am Hambacher Forst westlich von Köln gestartet. Es sollen bis zu 100 Einsatzfahrzeuge vor Ort sein. Aus der Nachrichtenredaktion Christine Schumann.
4: Die Polizei sucht einen 48-Jährigen aus dem Ruhrgebiet. Er soll 2 Bekennerschreiben geschickt haben, und zwar mit Unterschrift. In seiner Wohnung und seinem Wagen wurde er aber nicht gefunden. Jetzt sagen die Ermittler, er könnte im Hambacher Forst sein, in dem Wald, der als Symbol für den Kampf um die Energiewende steht. Ob der Mann tatsächlich derjenige ist, der Anschläge auf Umspannwerke in NRW, Brandenburg und Sachsen versucht hat, steht aber noch nicht fest.
2: Die US-Gesandten Witkoff und Kushner sind in Kiew zu einem Gespräch mit dem ukrainischen Präsidenten Selenskyj zusammengekommen. Dabei soll es darum gehen, wie der Krieg mit Russland beendet werden kann. Gestern hatten die beiden Unterhändler in Moskau den russischen Staatschef Putin getroffen. Hinterher hieß es, es sei ein konstruktives Gespräch gewesen. Laut US-Präsident Trump wollten sie neue Vorschläge mitbringen. In Berlin ist im Tiergarten der Gedenkbaum für die Opfer des Anschlags auf den Christopher Street Day herausgerissen worden. Eine Polizeistreife bemerkte den Schaden in der Nacht. Erst Anfang der Woche war auch eine Sitzbank in Regenbogenfarben zerstört worden. Bei dem Anschlag Ende Juli war ein islamistischer Attentäter mit einem Van in eine Menschengruppe gefahren. Eine Frau wurde getötet, mehr als 30 Menschen wurden verletzt. Ein Autofahrer hat sich am frühen Morgen eine Verfolgungsfahrt mit der Polizei durch das Rhein-Main-Gebiet geliefert. Bei Wiesbaden-Bierstadt konnten er und seine 2 Mitfahrer schließlich gestoppt und festgenommen werden. HR-Reporter Marco Schleicher.
5: Der 32-Jährige ist erst in Miltenberg kontrolliert worden, heißt es von der bayerischen Polizei. Demnach stellten die Beamten fest, dass er Drogen genommen, aber keinen Führerschein hatte. Kurze Zeit später fiel der Polizei auf der B469 bei Stockstadt der gleiche Wagen wieder auf. Als die Streife das Auto stoppen wollte, sei der Fahrer über die A3 und die A66 bis nach Wiesbaden-Bierstadt geflüchtet. Dort soll er gegen ein Polizeiauto gefahren sein. Gegen den Mann wird jetzt strafrechtlich ermittelt.
2: Die Ergebnisse der 2. Fußball-Bundesliga: Hertha BSC Magdeburg 2:1, Fürth Heidenheim 0:1 und Osnabrück Braunschweig 3:1. Das waren die Nachrichten.
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0: Also wir genießen doch alle diesen super langen Sommer zu Hause in Hessen. Jetzt gefühlt einfach September losgegangen, fühlt sich aber nicht so wirklich an, als wenn der Sommer so langsam zu Ende gehen würde. Im Gegenteil, der dreht nochmal ordentlich auf. Heute bis zu 27 Grad, viel Sonne und ähnlich geht's in die neue Woche. Da geht sogar nochmal ein bisschen mehr auf dem Thermometer mit bis zu 31 Grad am Montag. Damit ihr gut ankommt, jetzt das Neueste aus dem HR3-Verkehrszentrum. Da haben wir die A5 Kassel-Frankfurt zwischen Umtaldreieck und Grünberg streckenweise Stau und Stop and Go. Im weiteren Verlauf zwischen Gambacher Kreuz und Obermörlen 4 Kilometer Stop and Go. A7 Fulda-Würzburg zwischen Fulda-Dreieck und Bad Brückenau-Volkers 8 Kilometer Stau. Und die A44 Kassel-Dortmund zwischen Diemelstadt und Marsberg wegen Bauarbeiten bis Montagmorgen etwa 5 Uhr gesperrt. Und dann noch die B62 Marburg-Biedenkopf ist zwischen Kölbe und Göttingen nach einem Unfall in beiden Richtungen gesperrt. Euch eine gute Fahrt.
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Zauberhaft ist sie, Ellie Goulding in HR3 für euren Sonntag. Und jetzt ein Riesen-Hit von Bryan Adams.

War ja aus dem Soundtrack von Robin Hood. War die erste Nummer 1 für Brian bei uns in Deutschland. Hat sich weltweit über 15 Millionen Mal verkauft. Und gehört damit zu den insgesamt erfolgreichsten Hits aller Zeiten. Das ist doch mal ein Riesenbrett, oder? Und dabei hat Brian tatsächlich ziemlich Glück gehabt, diesen Song überhaupt zu bekommen. Der war nur die vierte Wahl. Also geschrieben wurde er ursprünglich von einem Filmkomponisten, also eben extra für Robin Hood. Und ursprünglich sollte eine Frau ihn singen aus der Sicht von Lady Marian. Aber ja, die Frauen haben alle abgesagt. Sowohl Kate Bush, also auch Lisa Stansfield. Keiner wollte so wirklich diesen Song singen. Und dann ist er eben bei Brian gelandet. Der hat ihn noch so ein bisschen für sich angepasst. Und boom, bis heute einfach ein unfassbar großer Hit. Den kriegt ihr jetzt für euren Sonntagnachmittag in HR3.

Bis zum letzten Ton. Was eine Hymne. Bryan Adams in HR3. Und gleich cooler Sound von den Chili Peppers. Sonnenbrille auf, Sonntag genießen. Dazu dieser Sound. Alles richtig gemacht. Und weil wir Abwechslung lieben, Feuerwochenende, Offenbach und Ella Henderson in HR3.

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2: Schönen Sonntagnachmittag, Leute. Hoffentlich habt ihr ein hübsches Wochenende bisher gehabt und genießt das schöne Spätsommerwetter. Aber da ist echt noch einiges zu holen. Also ganz viel Sonne kriegen wir noch ab, auch in den nächsten Tagen. Heute noch bis zu 27 Grad und wie gesagt, viel Sonne mit drin. Morgen starten wir ähnlich heiß in die neue Woche mit bis zu 32 Grad. Meistens trocken und sonnig. Damit ihr gut ankommt, jetzt das Neueste aus dem HR3-Verkehrszentrum. Vorsichtig auf der A3 Würzburg-Frankfurt. Zwischen Obertshausen und Offenbach eine ungesicherte Unfallstelle auf der linken Spur. A7 Fulda-Würzburg zwischen Fulda A3-Eck und Bad Brückenau-Volkers. 8 Kilometer Stau, dauert etwa 45 Minuten länger. Und die A44 Kassel-Dortmund, die ist zwischen Diemelstadt und Marsberg wegen Bauarbeiten bis Montagmorgen etwa 5 Uhr gesperrt. Kommt gut an.
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So stark und so sanft gleichzeitig. Tom Grennan in HR3. Ich wünsche euch ein fantastisches Wochenende. Einen richtig tollen Samstag. Sonntag haben wir schon. Mensch, bei mir ist auch schon. Das Wochenende hat ein bisschen was in meinem Kopf verdreht. Deswegen sag ich an dieser Stelle, lass ich mal jemand anderen weitermachen, bei dem alles klar ist, sag ich mal. Jetzt mein lieber Kollege Frank Seidel mit der Chartshow in HR3. Ganz viel Spaß euch dabei.

0: 17 Uhr, jetzt alles, was wichtig ist mit Christoph Haas.
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2: Bei der Landtagswahl in Sachsen-Anhalt zeichnet sich eine deutlich höhere Wahlbeteiligung ab. Laut Landeswahlleitung hatten bis 16 Uhr schon mehr als 65% der Wahlberechtigten ihre Stimme abgegeben. Vor 5 Jahren waren es zu dieser Zeit erst 41%. Aus Magdeburg, ARD-Reporter Guido Hensch.
3: Die Zahl der Briefwähler ist gegenüber der letzten Wahl noch einmal deutlich gestiegen. Etwas, das besonders einige AfD-Anhänger kritisieren. Sie befürchten Wahlbetrug. Deshalb sind Dutzende überparteiliche Wahlbeobachter im Einsatz. Wenn die ersten Hochrechnungen vorliegen, wird es auch für die Sicherheitskräfte spannend. Im Vorfeld gab es Aufrufe aus dem linken und rechten Spektrum, je nach Wahlausgang auf die Straße zu gehen. Die Polizei ist auf alles vorbereitet. Schon seit Tagen bestimmen Hundertschaften aus ganz Deutschland das Straßenbild.
2: Die US-Gesandten Witkoff und Kushner sind in Kiew zu einem Gespräch mit dem ukrainischen Präsidenten Selenskyj zusammengekommen. Dabei soll es darum gehen, wie der Krieg mit Russland beendet werden kann. Gestern hatten die beiden Unterhändler in Moskau den russischen Staatschef Putin getroffen. Hinterher hieß es, es sei ein konstruktives Gespräch gewesen. Laut US-Präsident Trump wollten sie neue Vorschläge mitbringen. Während der Gespräche gilt in beiden Städten eine Waffenruhe. Anderenorts gehen die Angriffe aber weiter. Im Zusammenhang mit den Sabotageakten auf das deutsche Stromnetz hat die Polizei einen Großeinsatz am Hambacher Forst westlich von Köln gestartet. Es sollen bis zu 100 Einsatzfahrzeuge vor Ort sein. Gesucht wird nach einem 48-Jährigen aus dem Ruhrgebiet, der 2 Bekennerschreiben geschickt haben soll. Noch steht aber nicht genau fest, ob er tatsächlich der Täter ist. Die versuchten Sabotageakte konzentrieren sich auf Nordrhein-Westfalen, Brandenburg und zuletzt Sachsen. Tödliches Badeunglück in Baunatal. Wie die Polizei heute mitgeteilt hat, ist gestern im Freizeitbad Aquapark ein Mann vom Bademeister leblos aus dem Wasser gezogen worden. Der 45-Jährige sei am Beckenrand reanimiert und mit einem Rettungshubschrauber in ein Kasseler Krankenhaus geflogen worden. Dort sei er gestorben. Was zu dem Unglück geführt hat, ist noch nicht bekannt. Wegen des Vorfalls bleibt das Bad heute noch geschlossen. In der Fußball-Bundesliga spielt die Frankfurter Eintracht in einer halben Stunde gegen Augsburg. Es ist das erste Heimspiel der Saison. HR-Sportreporterin Martina Knief.
4: Trainer Adi Hütter ist zurück in seinem Stadion und freut sich riesig auf die Partie gegen den FC Augsburg, in der die Eintracht so ein bisschen unter Druck steht. Augsburg hat das erste Saisonspiel gewonnen. Die Eintracht nur 3:3 gespielt beim ersten FC Union Berlin. 2 Änderungen hat Adi Hütter vorgenommen. Mario Götze rotiert ebenso wie Litz Doan in die Startelf der Frankfurter Eintracht hinein.
2: Und in der 2. Liga haben gespielt Hertha BSC Magdeburg 2:1, Fürth Heidenheim 0:1 und Osnabrück Braunschweig 3:1. Das waren die Nachrichten.
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6: Was für ein Spätsommer, oder? Da guckst du raus, geht eigentlich nicht schöner. Wir starten so auch in die neue Woche. Gibt so einen Mix aus Sonne, ja, sind auch ein paar Wolken dabei. Und ab und zu gibt es hier und da auch mal ein bisschen Regen. Aber das Ganze bis 32 Grad. Damit ihr gut ankommt, jetzt das Neueste aus dem HR3-Verkehrszentrum. Und da sieht's wie folgt momentan auf den Straßen aus. Vorsicht, auf der A5 Kassel Richtung Frankfurt. Zwischen Obenthaler Dreieck und Homberg oben eine ungesicherte Unfallstelle. Fahrt also vorsichtig. Vorsichtig auch auf der A66 Frankfurt Richtung Wiesbaden. Zwischen Wiesbaden-Nordenstadt und Wiesbaden-Erbenheim, da liegt eine größere Menge Heu auf der Fahrbahn. A3 haben wir noch, Würzburg Richtung Frankfurt. Zwischen Obertshausen und Offenbach 2 Kilometer Stau nach einem Unfall auf dem linken und auf dem mittleren Fahrstreifen. A7 Fulda Richtung Würzburg. Zwischen Fulda, Dreieck und Bad Brückenau-Volkers 8 Kilometer Stau. Dann dauert es ungefähr eine Dreiviertelstunde länger. Auch die A44 ist noch dabei. Kassel Richtung Dortmund. Zwischen Diemelstadt und Marsberg. Wegen Bauarbeiten bis Montagmorgen, bis morgen früh etwa 5 Uhr gesperrt. Der Verkehr wird ab Diemelstadt über die B252 und die B7 umgeleitet. 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
6: 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Nö, wieso? Yep, hier ist die Top 30, der Countdown mit Hessens Lieblingshits. Und wow, das fühlt sich gut an, das wieder sagen zu dürfen. Über ein Jahr war ich nicht da. Danke an Frank Seckler und all die anderen, die mich vertreten haben. Danke an euch natürlich für all die vielen Mails, die ich gekriegt habe. Ja, und was machen wir jetzt? Mir leg los. Von 25 auf Platz 30 diese Woche gefallen. Holly Humberstone. To love somebody.

wieder Einsteiger. Der war schon im Countdown, jetzt ist er wieder drin. Moss Kenner auf der 29. Rhythm Unknown. Und davor fünf Plätze runter von 25 auf Platz 30. Holly Humberstone und To Love Somebody. Und jetzt ein Typ aus Australien. Mit diesem Song war er in den Charts weltweit. The Kid LAROI, Without You, absoluter HR3-Lieblingshit. Und Kid LAROI hat erzählt, mein Ur-Ur-Urgroßvater, der war ein Aborigine. Und er wurde von seiner Familie getrennt und in eine weiße Familie gebracht. Ja, und daher kommt dann auch sein Name, LAROI. Das hat er aber erst mit 18 herausgefunden. LAROI wurde nämlich von seiner Familie immer erzählt, dass er Spanier ist. Bis dann herauskam, ich bin ein Aborigine. Und LAROI, das steht für Camilla Roy. Und das ist eine der größten Nationen der Aborigines in Australien. Und heute, genau vor 5 Jahren, hatte er einen Hit mit dem Justin Bieber. Heute vor 5 Jahren, am 6. September 2021, die Nummer 1 in Deutschland. HR3 Chart Show Extra. Hier ist Stay.

0: Auch das ein Wiedereinsteiger. Auf die 28, Flo und Leak It. Und jetzt eine Frau bei uns im HR3 Chartshow Countdown, die in ihrem aktuellen Hit unter anderem das Ende ihrer Beziehung mit Orlando Bloom verarbeitet. Ja, und jetzt wisst ihr auch, um wen es geht. Genau, Katy Perry. 9 Jahre waren die zwei zusammen und letztes Jahr im Sommer haben sie sich dann getrennt. Katy hat erzählt, dass sie sich ihr Leben lang oft verboten hat, über bestimmte Dinge wütend zu sein. Unter anderem auch über die Trennung. Mit diesem Song ist es jetzt zu Ende. Und Katy ist wütend. Psst. Sei brav, Tigerchen. Ein Platz runter auf Platz 27. Hier ist Watch It Burn.
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0: Sonntag ist Chacho Sonntag. Und das war ein H3 Chacho Extra von dem Mann, der mit diesem Song hier richtig groß geworden ist. Yo, das ist Ray Dalton. Damals zusammen mit Macklemore und Can't Hold Us. Mittlerweile machte Ray schon lange seine Hits alleine. Das war sein aktueller. Chacho Extra, also Go That High. Die Frau, die jetzt kommt im HR3 Chacho Countdown, die macht's diesmal nicht alleine. Von 29 auf 26 gestiegen. Hier ist Safe Tonight.
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0: Song, da geht es um eine Sommerromanze. Ja, die bewegt sich so zwischen Freundschaft und einer festen Beziehung. Also Less Than Lover, so heißt auch der Song. Das ist Jenny, die kommt aus Südkorea. Und das ist eine von dieser bekannten K-Pop-Girl-Crew Blackpink. Chacho Extra, Jenny, Less Than a Lover.
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0: Da gucken wir mal, wie es Wetter wird. Es bleibt so schön spätsommerlich. Wir starten in die nächste Woche mit einem Mix aus Sonne. Manchmal sind ein paar Wolken dabei, das ist aber nicht schlimm. Es kommt auch mal ein bisschen Regen dazu, aber nur an manchen Orten. Aber das Ganze bis 32 Grad. Das hört sich nicht schlecht an, oder? Mal gucken, wie sich das, was auf den Straßen los ist, anhört, damit ihr gut ankommt. Jetzt das Neueste aus dem HR3-Verkehrszentrum. Vorsicht, auf der A3 Frankfurt Richtung Köln. Zwischen Bad Camberg und Limburg Süd liegt ein Rad auf der Fahrbahn. Fahrt also dort besonders vorsichtig. A3 Würzburg Richtung Frankfurt, zwischen Hanau und Offenbacher Kreuz. 4 Kilometer Stau nach einem Unfall auf dem linken und dem mittleren Fahrstreifen. A5 Kassel Richtung Frankfurt, zwischen Ohmtal Dreieck und Homberg-Ohm. 8 Kilometer Stau nach einem Unfall. A7 Fulda Richtung Würzburg, zwischen Fulda Dreieck und Bad Brückenau-Volkers. 8 Kilometer Stau, da dauert es etwa eine Dreiviertelstunde länger. Die A44, die ist Kassel Richtung Dortmund, die ist zwischen Diemelstadt und Marsberg wegen Bauarbeiten bis morgen früh noch 5 Uhr gesperrt. Der Verkehr wird ab Diemelstadt über die B252 und die B7 umgeleitet. Und zum Schluss haben wir noch was zum Landkreis Groß-Gerau. Wegen eines Gebäudebrandes in Büttelborn werden die Anwohner gebeten, Fenster und Türen dort auf jeden Fall geschlossen zu halten.
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0: Yes. Ja, ich bin wieder da. Mindestens 12 Monate mit angestautem Redebedarf. Danke an Frank Seckler und all die anderen nochmal, die mich vertreten haben. Das ist er, der Countdown. Der Countdown von Hessens Lieblingshits. Hier ist die HR3 Chartshow. Und hier kommt Platz 25. The Fade of Ophelia.
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0: Platz 24, Harry Styles und American Girls. Und davor auf der 25 im HR3 Chartshow Countdown, Taylor Swift, The Fate of Ophelia. Übrigens, als die Eltern von Taylor einen Vornamen für sie gesucht haben, da haben sie sie nach ihrem Lieblingssänger benannt, nämlich nach diesem Mann hier.
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0: Ja, das ist James Taylor.
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0: Und so hat Taylor Swift also ihren Vornamen bekommen. Hier ist die HR3 Chartshow. Und jetzt geht's um einen Ehezerstörer. Also einer, der sich in eine bestehende Beziehung einmischt. Das ist ein Homewrecker. HR3 Chartshow extra. Hier ist Somber.

0: Aktuell Platz 3 in den englischen Airplay Charts. HR3 Charger Extra, Somber und Homewrecker. Aber Somber will gar kein Ehezerstörer sein. Das ist wohl seine eigene Geschichte. Ja? Er sagt, dass er die Beziehung der Frau, die er liebt, nicht kaputt machen will und auch ihrem Mann nicht schlecht redet. Aber er gibt offen zu, dass er genau weiß, dass er der Bessere für sie wäre. Ja, weiter geht's.
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0: Auf der 23, Ugel und Move Into the Sun und gerade eben HR3 Chacho Extra. Michelle ist das. Nicht nur Sängerin, auch YouTuberin, kommt aus den Niederlanden. Chacho Extra, Baby Girl. Weiter geht's ganz schnell im Countdown. Topic und Becky G sind da. Und das ist Platz 22. Und der Song heißt Sorry.
1: Bobo.
0: Nee, Sorry, Papi.
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Ja, der Papa geht gut ab, oder? Zwei Plätze gefallen auf Platz 22. Topic und Becky G. Sorry, Puffy. Und jetzt Stella Lefkowski in der HR3-Chartshow. Als Kind haben sie immer alle gerufen, Stelly oder Lefty. Ja, und so ist dann ihr Künstlername entstanden. Stella Lefty. Aktuell von 9 auf Platz 2 in den englischen Airplay-Charts hochgeschossen. Chartshow extra in HR3. Hier ist Boston.

0: Country Radio H3, Stella Lefty, Boston, Chacho Extra heute Abend. Und jetzt
1: Platz 21.
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0: von 19 auf Platz 21 gefallen. Bibi Rexha ist das. New Religion.
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2: 18 Uhr. In Sachsen-Anhalt ist der Landtag neu gewählt worden. Die Wahllokale schließen in diesen Minuten. Mit der Prognose live von Infratest DIMAP, Uwe Berndt.
3: Die AfD kann mit einem Rekordergebnis rechnen. Laut Prognose 44,5%. Damit hätte sie ihren Anteil im Vergleich zur letzten Landtagswahl in Sachsen-Anhalt mehr als verdoppelt. Wenn sich diese Zahl im Laufe des Abends stabilisiert, könnte es auch zur absoluten Mehrheit der Mandate im Landtag reichen. Dazu bräuchte sie 42 Sitze. Aber das hängt ab vom BSW. Das erreicht laut Prognose genau 5%. Damit wäre es im Landtag vertreten. Sicher ist das noch nicht. Wenn das BSW reinkommt, hat die AfD nach diesen Zahlen keine Mehrheit der Sitze im Landtag. Deshalb wird das die spannendste Frage des Abends. Der Blick auf die anderen Parteien. Die CDU muss starke Verluste hinnehmen. Sie stürzt von 37,1 auf 18,5%. Auf Platz 3 die Linke, leichte Verluste, 9,5%. Die SPD kommt auf 8%. Die Grünen dagegen können zulegen. Sie können mit 9% sogar etwas stärker werden als die SPD. Die FDP, die ja an der jetzigen Landesregierung noch beteiligt ist, schafft es nicht wieder in den Landtag. Sie liegt mit 2% unter der 5%-Hürde. Soweit die Prognose von Infratest DIMAP aus Berlin.
2: Im Zusammenhang mit den Sabotageakten auf das deutsche Stromnetz hat die Polizei einen Großeinsatz am Hambacher Forst westlich von Köln gestartet. Es sollen bis zu 100 Einsatzfahrzeuge vor Ort sein. Aus der Nachrichtenredaktion Christine Schumann.
4: Die Polizei sucht einen 48-Jährigen aus dem Ruhrgebiet. Er soll 2 Bekennerschreiben geschickt haben, und zwar mit Unterschrift. In seiner Wohnung und seinem Wagen wurde er aber nicht gefunden. Jetzt sagen die Ermittler, er könnte im Hambacher Forst sein, in dem Wald, der als Symbol für den Kampf um die Energiewende steht. Ob der Mann tatsächlich derjenige ist, der Anschläge auf Umspannwerke in NRW, Brandenburg und Sachsen versucht hat, steht aber noch nicht fest.
2: Die US-Gesandten Witkoff und Kushner sind in Kiew zu einem Gespräch mit dem ukrainischen Präsidenten Selenskyj zusammengekommen. Dabei soll es darum gehen, wie der Krieg mit Russland beendet werden kann. Gestern hatten die beiden Unterhändler in Moskau den russischen Staatschef Putin getroffen. Hinterher hieß es, es sei ein konstruktives Gespräch gewesen. Laut US-Präsident Trump wollten sie neue Vorschläge mitbringen. Während der Gespräche gilt in beiden Städten eine Waffenruhe. Andernorts gehen die Angriffe aber weiter. Am Frankfurter Flughafen sind 2 20 Jahre alte Männer mit einer Pfefferpistole verletzt worden. Laut Polizei gingen 3 bislang unbekannte Tatverdächtige in der Nacht im Bereich Gateway Gardens grundlos auf die beiden Männer zu. Dann schossen sie ihnen mit einer Pfefferpistole ins Gesicht. Anschließend flüchteten die Täter in einem Auto. Gegen sie wird wegen gefährlicher Körperverletzung ermittelt. Sensationelle Aufholjagd beim Formel-1-Rennen von Monza. Kimi Antonelli fuhr beim Großen Preis von Italien von Startplatz 19 zum Sieg. ARD-Sportreporterin Lena Bergmann.
5: Für Mercedes-Teamkollege George Russell bleibt nur Rang 2. Max Verstappen im Red Bull wird Dritter. Der erste Sieg eines Italieners in Monza seit 60 Jahren ist ein schöner Trost, denn für Ferrari war es ein Heimrennen zum Vergessen. Charles Leclerc schied nach einem Crash frühzeitig aus. Lewis Hamilton wurde nur Sechster. Keine Punkte gab es für Nico Hülkenberg im Audi. Der Deutsche konnte sich nicht verbessern und wurde Zwölfter.
2: In der Fußball-Bundesliga hat Mainz beim Hamburger SV deutlich gewonnen mit 5:0. In der Tabelle rückten die Mainzer auf Rang 4 vor. Hamburg ist jetzt Letzter. Das waren die Nachrichten.
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0: Damit ihr gut ankommt, das Neueste aus dem HR3-Verkehrszentrum. Aber vorher gucken wir mal aufs Wetter. Wir starten in die neue Woche mit Mix aus Sonne, ein paar Wölkchen. Ab und zu regnet es mal hier und da, aber das Ganze bis 32 Grad. Ja, und jetzt gucken wir mal, was auf den Straßen los ist. Vorsicht auf der A5 Kassel Richtung Frankfurt. Moment, ich muss noch den Knopf hier drücken. Ja. Vorsicht also auf der A5 Kassel Richtung Frankfurt. Zwischen Friedberg und Bad Homburger Kreuz liegt eine Dachbox auf dem linken Fahrstreifen. Also langsam fahren. Vorsicht auch auf der A7 Kassel Richtung Fulda. Zwischen Malsfeld und Hommergefze liegen Kunststoffteile auf der Fahrbahn. A5 Kassel Richtung Frankfurt. Zwischen Ohmtal, Dreieck und Homberg 8 Kilometer Stau und stockender Verkehr. Die Unfallstelle ist dort geräumt. A7 Fulda Richtung Würzburg. Zwischen Fulda Dreieck und Bad Brückenau Volkers 8 Kilometer Stau, dauert etwa eine Dreiviertelstunde länger. Die A44 Kassel Richtung Dortmund. Die ist zwischen Diemelstadt und Marsberg wegen Bauarbeiten bis morgen früh noch bis 5 Uhr gesperrt. Der Verkehr wird da ab Diemelstadt über die B252 und die B7 umgeleitet. A66, Fulda Richtung Frankfurt, zwischen Maintal-Dörnigheim und Maintal-Bischofsheim, ein Unfall auf dem rechten Fahrstreifen. Und Landkreis Groß-Gerau haben wir noch. Wegen eines Gebäudebrandes in Büttelborn werden die Anwohner gebeten, Fenster und Türen geschlossen zu halten.
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0: Hallo zusammen. Ich bin wieder zu Hause. Yo. Und es geht weiter im Top 30 Countdown. Hier kommt Platz 20, DJ Goya. Hier ist Mi Chico.
13: Platz 20.

Kygo und Khalid, Save My Love. Wow, von 10 auf Platz Nummer 19 gefallen. Auf der 10 immerhin stehen geblieben. Nee, Quatsch. Auf der 20 DJ Goya davor, Mi Chico. Übrigens in Tschechien ist Kygo und Khalid Nummer 1, habe ich gerade gesehen. Und 3 auf die 1 gestiegen. Hier ist der Countdown von Hessens Lieblingshits. Hier ist die HL3 Chartshow. 80er Jahre. Wir sind in einer Disco in Holland und da legt der DJ auf einmal diesen Song hier auf. Ja, und zwei Typen waren damals in diesem Club in Hilversum und die haben sich gedacht, hey, cool, da machen wir eine Rap-Version draus. Ich war zu dieser Zeit in den Semesterferien gerade in Italien. Da haben wir Ferienradio für die Urlauber am Gardasee gemacht, Radio Antenne 3. Und da habe ich den Song dann mindestens 5-mal jeden Tag gespielt. Heute vor 40 Jahren, am 6. September 1986, die Nummer 1 in Deutschland. HR3 Chartshow Extra, MC Mike G, DJ Sven und Holiday Rap.

Das sind die verschollenen Strophen vom Holiday Rap, die nie gesendet wurden. Es gibt aber auch noch eine von Micah G. Wollt ihr auch hören? Okay, hier, pass auf.

0: Neueinsteiger heute Abend. Ja. Ray Garvey und Imran und Rivers von Nix auf Platz Nummer 18 in dieser Woche. Wollen wir die zwei nochmal a cappella hören? Komm, sing nochmal.
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0: Ja, cool. Bin gespannt, wie das weitergeht hier im Countdown. Wie es jetzt weitergeht, weiß ich. Martin Garrix kommt jetzt. Martin ist ja ein DJ und Producer aus den Niederlanden und das war sein erster Hit. Wow, krasse Nummer, oder? Ja, und jetzt hatte Martin was mit Duett zusammen gemacht, mit Ed Sheeran. Und da denkst du natürlich, was? Wie passt denn das zusammen? Sowas und Ed Sheeran? Ja, die beiden haben sich vor ein paar Jahren mal in Amsterdam kennengelernt, haben sich gleich gut verstanden und sich angefreundet. Und so entstand dann die Idee, mal zusammen einen Song zu machen. Kurz darauf haben sie sich dann in Nashville im Studio getroffen und haben an einem Song gearbeitet. Ja, und das hat jetzt 12 Jahre gedauert, bis er rauskommt. Yes. Ist so. Und warum? Ja, die Plattenfirma von den zwei, die konnte sich nicht einigen. Und deswegen kam es nicht raus. Glaubst du nicht, oder? Jetzt hat es dann doch geklappt. Sie haben den Song nochmal überarbeitet und das ist dabei herausgekommen. Repeat auf Platz Nummer 17 heute Abend.
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von 6 auf die 16 gefallen. Mal ganze 10 Plätze runter für Swiftie Taylor Swift. I knew it, I knew you. In den USA noch der meistgespielte Song im Radio. England Platz 8 in den Airplay Charts. Bei uns also auf Platz Nummer 16. Hier ist die Chartshow. Tja, Hessens Hits im Lieblingsmix. Und jetzt lassen wir es mal so richtig regnen.

die HR3 Raining Hits. Aber jetzt kommt ein neuer Regensong in der Chartshow, der heißt Rain All Over Me. Da geht es so um die Ängste und Sorgen, die man halt so hat. Ja? Und dann das emotionale Chaos im Kopf. Geht also um das Gefühl, kurz die Kontrolle zu verlieren und dann ja völlig lost zu sein. Der Regen im Song steht aber nicht für Traurigkeit oder so, sondern das ist quasi ja ein reinigender, befreiender Sommerregen, der einem den Kopf frei wäscht. HR3 Chartshow Extra, She aus München, Rain All Over.

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5: Es ist kurz nach halb sieben.
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6: Um 18.31 Uhr mit Kevin Arnold. Die AfD hat die Landtagswahl in Sachsen-Anhalt mit einem Rekordergebnis gewonnen. Nach der ersten Hochrechnung für die ARD kommt sie auf 44,5%. Die AfD wird vom Verfassungsschutz in Sachsen-Anhalt als rechtsextrem eingestuft. Zweitstärkste Kraft nach der Landtagswahl wird laut Hochrechnung die CDU. Sie verliert deutlich und holt nur noch 18,5%. Linke, Grüne und SPD ziehen sicher ins Parlament ein. Für das BSW dürfte es knapp werden. Nach einer absoluten Mehrheit für die AfD sieht es, Stand jetzt, nicht aus. AfD-Spitzenkandidat Siegmund zeigte sich in der ARD zufrieden mit dem Ergebnis seiner Partei. Er sagte:
7: Wir haben in diesem Land Geschichte geschrieben. Das muss man ganz deutlich so sagen. Die Menschen haben hier ein ganz klares politisches Zeichen hier in Sachsen-Anhalt ausgesprochen. Es kann so nicht weitergehen. Wir brauchen eine grundsätzliche politische Wende in diesem Land mit einer Politik, die sich endlich wieder mit unseren eigenen Interessen, unserem eigenen Land beschäftigt.
6: Siegmund sagte weiter, er sei bereit, mit allen politischen Kräften über eine Koalition zu sprechen, die grundsätzliche Positionen der AfD teilten. Er sehe im neu gewählten Landtag aber keine Option dafür. Wir gucken auf die Ukraine. Die Unterhändler von US-Präsident Trump, Witkow und Kushner waren ja gestern in Moskau. Heute sind sie in Kiew und sprechen mit dem ukrainischen Präsidenten Zelensky. ARD-Reporter Florian Kellermann.
8: Es sei sehr gut, dass der Besuch stattfinde, sagte Zelensky unmittelbar vor den Gesprächen mit den Trump-Unterhändlern. Die Gespräche würden in zwei Runden stattfinden, so Zelensky. In der zweiten Runde auch mit Vertretern europäischer Staaten. Witkow und Kushner trafen mit dem Zug in Kiew ein. Die Ukraine hatte sich bemüht, für ihr Flugzeug ihren Luftraum vorübergehend freizugeben. Nach Darstellung von Zelensky sei Russland zu einer entsprechenden Übereinkunft nicht bereit gewesen.
6: Ganz frische Nachricht aus Südhessen. Dort ist ein Kleinflugzeug abgestürzt. Die Polizei hat mitgeteilt, dass die Propellermaschine im Anflug auf einem Flugplatz in Baden-Württemberg in Viernheim abgestürzt ist. Mehr wissen wir dazu im Moment noch nicht, auch nichts zu möglichen Opfern. Ein Ergebnis aus der Fußball-Bundesliga. Mainz 05 hat beim Hamburger SV deutlich gewonnen mit 5:0. ARD-Sportreporter Moritz Kasselet.
9: Die Hamburger waren mit viel Euphorie und mit 6 Neuzugängen in der Startelf in ihr erstes Heimspiel gegangen und hatten nicht den Hauch einer Chance. Mainz war von Beginn an abgeklärt und zielstrebig und nutzte die vielen Hamburger Fehler. Und die Gäste feiern ihren ersten Saisonsieg. Der HSV ist mit 0 Punkten und 0 Toren Tabellenletzter.
6: Eintracht Frankfurt spielt ja gerade noch zu Hause gegen den FC Augsburg. Die zweite Halbzeit hat gerade angefangen. Das waren die Nachrichten.
5: Wir starten spätsommerlich in die neue Woche. Gibt einen Mix aus Sonne und Wolken. Ab und zu kommen ein paar Regentropfen dazu, aber das Ganze bei bis zu 32 Grad. Damit ihr gut ankommt, jetzt das Neueste aus dem hr3-Verkehrszentrum. A5 Kassel Richtung Frankfurt. Zwischen Ohmtal, Dreieck und Homberg. 8 Kilometer Stau und stockender Verkehr. Die Unfallstelle ist geräumt. A7 Fulda Richtung Würzburg. Zwischen Fulda, Dreieck und Bad Brückenau, Volkers. 8 Kilometer Stau. Es dauert circa eine Dreiviertelstunde länger. Und A44 zum Schluss. Die A44 Kassel Richtung Dortmund ist zwischen Diemelstadt und Marsberg wegen Bauarbeiten bis Montag, also bis morgen früh 5 Uhr gesperrt. Der Verkehr wird ab Diemelstadt über die B252 und die B7 umgeleitet. 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
5: 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Boulevard. Nö. Wieso?
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5: Yep, hier ist die HR3-Chart-Show mit dem Top 30 Countdown und Hessens Lieblingshits. Und wow, es fühlt sich richtig gut an, wieder da zu sein. Und macht Spaß. Ich hoffe, euch auch. Dankeschön an all die Kollegen, die mich vertreten haben. Und danke an euch für all die Mails. Und bei uns geht's weiter im Countdown. Von 17 auf Platz Nummer 15. Zwei Plätze gestiegen in dieser Woche. Hier kommt Jack Dean. Hier ist Mercy.

Das ist der höchste Neueinsteiger heute Abend. Kamrad von Nix auf Platz Nummer 14 mit Love Sober. Davor auf der 15 Jack Dean und Mercy. Hier ist die Chartshow. Und wenn die Musik im Fernsehen läuft, gehst du automatisch in die Küche, holst dir kalt Getränk und eine Tüte Chips. Mission Impossible. Ja, für Teil 3 hat J.J. Abrams zum ersten Mal die Regie gemacht. Und J.J. Abrams, das ist auch der Mr. Spock im Filmgeschäft. Er hat auch Regie geführt bei 2 Star Trek-Filmen. Und er ist auch der Meister Yoda in Hollywood. Hat auch 2-mal Regie gemacht bei Star Wars. Ja, J.J. Abrams. Und er hat eine Tochter. Und die ist auch ziemlich cool. Die singt nämlich. Und das ist ein H3 Chacho Extra von ihr. Gracie Abrams und Look at My Life.

0: Gracie Abrams, Look at My Life. 18.46 Uhr ist es. Damit ihr gut ankommt, das Neueste aus dem HR3-Verkehrszentrum. Vorsicht auf der A66 Wiesbaden-Frankfurt. Zwischen Wiesbaden-Frauenstein und Schiersteiner Kreuz befinden sich Personen auf dem Standstreifen. Also ganz besonders vorsichtig fahren. Und weiter geht's.
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erfolgreich gemacht. Es war Watermat. Und jetzt hat Robin Schulz das Ding wiederentdeckt und gedacht, hey, coole Nummer. Und hat den Track nochmal komplett neu aufgebaut. Und das ist herausgekommen. Mit neuem Gesang und allem drum und dran. Robin Schulz und Watermat. Hier ist Take It Slow.

0: der Nummer 1 Hit Down Under in Australien. Olivia Rodrigo, dort also Nummer 1 in den Airplay Charts. Bei uns, bei Hessens Lieblingshits in der HR3 Chartshow auf der 11. Olivia Rodrigo und Drop Dead.
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2: 19 Uhr. AfD liegt bei Wahl in Sachsen-Anhalt klar vor CDU. Gespräche in Kiew über Ende des Krieges. Kleinflugzeug ist in Südhessen abgestürzt. Das Wetter in der Nacht trocken, Abkühlung auf 16 bis 8 Grad. Morgen teils sonnig, teils bewölkt bis 32 Grad. Mein Name ist Kevin Arnold. In Sachsen-Anhalt hat die AfD die Landtagswahl klar gewonnen. Nach der aktuellen Hochrechnung für die ARD kommt sie auf 44,4%. Für eine absolute Mehrheit reicht das nach jetzigem Stand nicht. Die CDU verliert deutlich und wird zweitstärkste Kraft mit 18,4%. Danach folgen die Linke mit 9,3%, die Grünen mit 8,7%. Und die SPD mit 8,4%. Für das BSW ist der Einzug in den Landtag noch nicht sicher. AfD-Spitzenkandidat Siegmund zeigte sich in der ARD zufrieden mit dem Ergebnis seiner Partei. Er sagte:
3: Wir haben in diesem Land Geschichte geschrieben. Das muss man ganz deutlich so sagen. Die Menschen haben hier ein ganz klares politisches Zeichen ausgesprochen. Wir brauchen eine grundsätzliche politische Wende in diesem Land mit einer Politik, die sich endlich wieder mit unserem eigenen Land beschäftigt. Also was wir hier bei der Konkurrenz erlebt haben, sie hatten im Prinzip kein eigenes Programm. Es ging nur um die AfD. Und demzufolge haben wir alles richtig gemacht und das Ergebnis spricht eine tolle Sprache.
2: Siegmund sagte weiter, er sei bereit, mit allen politischen Kräften über eine Koalition zu sprechen, die grundsätzliche Positionen der AfD teilen. Er sehe im neu gewählten Landtag aber keine Optionen dafür. Im Zusammenhang mit den Sabotageakten auf das deutsche Stromnetz hat die Polizei einen Großeinsatz am Hambacher Forst westlich von Köln gestartet. Gesucht wird nach einem 48-Jährigen aus dem Ruhrgebiet, der sich in zwei Briefen zu den Angriffen auf Stromleitungen in Brandenburg und Nordrhein-Westfalen bekannt haben soll. Noch steht aber nicht genau fest, ob er tatsächlich der Täter ist. Begründet hat er die Angriffe damit, dass fossile Energien schädlich seien. In Südhessen ist ein Kleinflugzeug abgestürzt. Wie die Polizei mitteilte, war die Propellermaschine im Anflug auf einen Flugplatz in Baden-Württemberg, als sie in Viernheim abstürzte. Näheinformationen auch zu möglichen Opfern gibt es noch nicht. Nach ihrem Gespräch in Moskau sind die US-Unterhändler Witkoff und Kushner in der Ukraine. Sie sprechen mit Präsident Zelensky über Möglichkeiten für ein Ende des Krieges. ARD-Reporter Florian Kellermann.
4: Es sei sehr gut, dass der Besuch stattfinde, sagte Zelensky unmittelbar vor den Gesprächen mit den Trump-Unterhändlern. Die Gespräche würden in zwei Runden stattfinden, so Zelensky. In der zweiten Runde auch mit Vertretern europäischer Staaten. Witkoff und Kushner trafen mit dem Zug in Kiew ein. Die Ukraine hatte sich bemüht, für ihr Flugzeug ihren Luftraum vorübergehend freizugeben. Nach Darstellung von Zelensky sei Russland zu einer entsprechenden Übereinkunft nicht bereit gewesen.
2: In der Fußball-Bundesliga hat Mainz beim Hamburger SV deutlich gewonnen mit 5:0. In der Tabelle rückt Mainz auf Rang 4 vor. Hamburg ist letzter. Die Frankfurter Eintracht spielt im Moment zu Hause gegen den FC Augsburg. Wir haben noch circa eine Viertelstunde zu spielen. Die Eintracht liegt zurück mit 1:3. Formel-1-Fahrer Kimi Antonelli hat den großen Preis von Italien gewonnen. Der WM-Führende setzte sich im Mercedes vor Teamkollege George Russell und Max Verstappen im Red Bull durch. Antonelli ist der erste Italiener seit 60 Jahren, der das Heimrennen in Monza gewonnen hat. Das waren die Nachrichten.
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0: Wir starten spätsommerlich in die neue Woche. Mix aus Sonne, paar Wölkchen, ab und zu tröpfelt es auch etwas. Das Ganze bei 25 bis 32 Grad. Damit ihr gut ankommt, jetzt das Neueste aus dem HR3-Verkehrszentrum. Vorsicht auf der A66 Wiesbaden-Frankfurt zwischen Wiesbaden-Frauenstein und Schiersteiner Kreuz. Da befinden sich Personen auf dem Standstreifen. A3 Frankfurt Richtung Köln zwischen Kelsterbach und Mönchhof-Dreieck 2 Kilometer stockend. A5 Kassel Richtung Frankfurt zwischen Ohmtal-Dreieck und Homberg 9 Kilometer Stau und stockender Verkehr. A7 Fulda Richtung Würzburg, zwischen Fulda Dreieck und Bad Brückenau Wildflecken, 6 Kilometer stockend. Die A44 Kassel Richtung Dortmund ist zwischen Diemelstadt und Marsberg wegen Bauarbeiten bis Montagmorgen, bis morgen früh, also um 5 Uhr gesperrt. Der Verkehr wird ab Diemelstadt über die B252 und die B7 umgeleitet. 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
0: Yes! Yo, ich bin wieder zu Hause bei HR3 und weiter geht's heute Abend im HR3 Chartshow Countdown. Hier kommt Platz 10. Kato featuring John sind das und Turn Off the Lights. Und danach Christa Sarandi und Good Old Days auf der 9.

0: Good old days, da kommt gleich gute Laune her. In dieser Woche von 4 auf die 9 gefallen. Oh. Crystal Sarandi, dafür von 14 auf die 10 hoch. Kato featuring John on Turn the Lights Off. Hier ist die HR3 Chart Show. Und jetzt beamen wir uns mal 7 Jahre zurück. Wir schreiben das Jahr 2016. Damals standen zum ersten Mal in der Geschichte der deutschen Charts 3 Acts aus Frankreich hintereinander auf den Plätzen 1, 2 und 3.
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0: Ja. Platz 3 David Guetta und dann auf Platz Nummer 2 das hier. Ja, auch cool.
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0: HR3. Yep, und jetzt fehlt nur noch die Nummer 1. Imani.
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0: So klingt das Original. Aber erst der Remix wurde dann ein HR3-Lieblingshit. Heute vor 10 Jahren, am 6. Juli 2016, Nummer 1 in Deutschland. Don't be so shy.
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0: Von 13 auf die 8.
1: Yeah, Loy und David Puentes. Golden Summer heißt das Song. Hier ist die HR3 Chartshow. So kennen wir sie. Die Kelly Family. Und jetzt kommt einer aus der Family. Iggy Kelly. Der ist 22 und das ist der Sohn von Patricia Kelly. Iggy war mit 14 Kandidat bei The Voice Kids. 2 Jahre später dann wieder als Backstage-Reporter dabei. Und da hat er dann ein Mädel kennengelernt hinter der Bühne, Eske. Die war als Kandidatin dabei. Und seitdem, also seit die Teenies waren, sind die bis heute ein Paar. Schnäuf. Und ums erste Verliebtsein geht's auch im neuen Song von Iggy. HR3 Chartshow Extra. Hier ist Miracle. Iggy.

0: Teddy Swims auf 7 stehen geblieben. Aktuell in den Niederlanden Platz Nummer 1. Mr. Know-It-All. Hier ist die HR3 Chart Show. Und wenn Musiker so da sitzen und wollen einen Song schreiben, ja, dann denken sie meistens lange darüber nach, weil sie ja mit dem Song eine perfekte Geschichte erzählen wollen. Aber das ist dann eben nur eine Geschichte. Jetzt haben wir einen Typen hier, der keine geschönten Geschichten will. Der schreibt einfach nur die Wahrheit, auch wenn die dann ganz schön wehtut. Zum Beispiel, if you love me, you should let me go. Das ist bestimmt ja, der schwierigste Satz, den man jemandem sagen kann, den man mal geliebt hat. Da geht es nämlich um den Moment vor einer Trennung, in dem man, in dem eine Beziehung schon wehtut, aber noch keiner von den beiden den Mut hatte, loszulassen. Let me go, HR3 Chartshow Extra. Das ist Connor Skinner.
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3: Um 19.30 Uhr mit Kevin Arnold. Die AfD hat die Landtagswahl in Sachsen-Anhalt mit einem Rekordergebnis gewonnen. Nach der aktuellen Hochrechnung für die ARD kommt sie auf 44,4%. Die AfD wird vom Verfassungsschutz in Sachsen-Anhalt als rechtsextrem eingestuft. Zweitstärkste Kraft wird die CDU. Sie holt laut Hochrechnung aber nur noch 18,4%, halb so viel wie bei der vorigen Wahl. Linke, Grüne und SPD ziehen sicher ins Parlament ein. Das BSW schafft aktuell knapp die 5%-Hürde. AfD-Kurschefin Weidel sieht in dem Wahlergebnis ihrer Partei einen klaren Regierungsauftrag. Sie sagte in der ARD.
4: Es ist ein historisches Ergebnis. Es ist das Beste, was je in diesem Bundesland eingefahren wurde. Es ist sensationell. Der Wählerauftrag lautet, man möchte einen politischen Wechsel in diesem Land haben. Und man möchte endlich, dass Politik für Deutschland, für Sachsen-Anhalt gemacht wird und nicht gegen die Interessen unseres Volkes.
3: Allerdings allein regieren kann die AfD nach jetzigem Stand nicht. Ihr Spitzenkandidat Siegmund hat dem ZDF auch Nein gesagt zu einer Minderheitsregierung. Und eine Koalition will mit der AfD Stand jetzt auch keine der Parteien im Landtag. Anderes wichtiges Thema heute, der Ukraine-Krieg. Da sind die Sondergesandten von US-Präsident Trump, Witkoff und Kushner heute in Kiew gewesen und haben mit dem ukrainischen Präsidenten Selenskyj gesprochen. Konkrete Ergebnisse kennen wir noch nicht. Selenskyj hat aber klargemacht, dass er nicht glaubt, dass der Krieg bald zu Ende geht. Witkoff hat die Ukraine und Russland zu Kompromissen aufgerufen. Nach Baunatal in Nordhessen, da ist gestern im Aquapark ein Mann ums Leben gekommen. Das hat die Polizei heute mitgeteilt. Wie sie den Fall darstellt, berichtet HR-Reporter Eckhard Drewes.
5: Ein Bademeister zieht den leblosen Mann nach Polizeiangaben gegen 16 Uhr aus dem Wasser und beginnt am Beckenrand mit der Reanimation. Ein Rettungshubschrauber bringt den Verunglückten anschließend in ein Kasseler Krankenhaus. Dort verstirbt er. Wie es zu dem Unglück kommt, ist noch unklar. Die Ermittlungen dauern an.
3: Bitterer Abend für die Fans von Eintracht Frankfurt. Das Team von Trainer Adi Hütter hat das erste Heimspiel der neuen Saison verloren gegen den FC Augsburg mit 1:4. Die Eintracht war früh in Führung gegangen durch ein Tor von Jonathan Burkhardt. Nach der Pause drehten die Augsburger aber das Spiel und die Frankfurter fanden danach kaum noch Lücken in der Augsburger Abwehr. Im ersten Sonntagsspiel hatte Mainz in Hamburg gewonnen und zwar deutlich mit 5:0. Das waren die Nachrichten.
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7: Ja, wie geht's mit dem Wetter weiter? Es bleibt beim schönen Spätsommermix. Ein Mix aus Sonne, ein paar Wölkchen, ab und zu fallen auch ein paar Tröpfchen. Aber das Ganze zwischen 25 und 32 Grad, das kann man aushalten. Damit ihr gut ankommt, jetzt das Neueste aus dem HR3-Verkehrszentrum. Und aktuell sieht so auf den Straßen aus. A5 Kassel Richtung Frankfurt. Zwischen Ohmthal, Dreieck und Grünberg 7 Kilometer stockend. A7 Fulda Richtung Würzburg. Zwischen Fulda, Dreieck und Bad Orb, Brückenau, Volkers 2 Kilometer Stau. Die A44 Kassel Richtung Dortmund ist zwischen Diemelstadt und Marsberg wegen Bauarbeiten bis Montagmorgen, also bis morgen früh 5 Uhr gesperrt. Der Verkehr wird ab Diemelstadt über die B252 und die B7 umgeleitet.
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7: Yo, ich bin wieder zu Hause im HR3-Studio. Hier ist die HR3 Chartshow. Gerade gehört, von 8 auf die 6 gestiegen, The Bowser und Magnetic. Und weiter geht's im Countdown. Die Nummern werden kleiner, dafür die Hits größer. Hier kommt Platz 5, Alex Warren und Fever Dream.

0: Wow, Kracher. Von 11 auf die 4, Cat's Eye. In Irland Platz Nummer 2, England Platz Nummer 4, internationale Girl Group Animal, so heißt der Song. Bei uns also auch auf dem Weg nach oben. Hier ist die Chartshow. Ende der 90er lief eine lustige Talkshow bei uns im Fernsehen. Und was hat damals Stefan Raab dazu gesagt?
1: Als ich zum ersten Mal Ricky gesehen habe, habe ich mir gedacht, Scheiße.
0: Ja, der Name der Talkshow war einfach Ricky und Moderator war ein Amerikaner. Total crazy. Hier, hör mal.

deutsche Talkshow-History mit Moderator Ricky Harris. Warum erzähle ich das? Dieser Ricky ist der Baba, von dem man da jetzt kommt. Das ist Malik Harris. Das ist also der Sohn von Ricky. Und mit diesem Song hier, Rockstars, war er ja für Deutschland 2022 beim Eurovision Song Contest in Italien. Und jetzt ist er wieder da. H3 Cha Cha Extra. Malik Harris, Make You Mine.

0: Von 11 auf Platz Nummer 4 gestiegen. Bei uns in Polen ist es der meistgespielte Song im Radio in dieser Woche. Self-Aware. Temper City, das ist eine Band aus Israel. Ein paar Jungs, die eigentlich für andere Songs geschrieben und produziert haben. Aber dann ist irgendwann ein Kunde nicht gekommen, sind sie selbst ins Studio. Und seitdem sind sie eine Band. Und das ist gut so. Jetzt in der HR3 Chart Show die Einzige, die älter ist als ich. Ja, es ist so.
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2: Hey, Mr. DJ, put a record on.
0: Ja, mach ich. Danceteria heißt der aktuelle Hit. Und Danceteria war ein bekannter Club in Manhattan, in dem sich so die New Yorker Underground- und Künstlerszene getroffen hat. Und in dem hat die Karriere von Madonna quasi angefangen. 1982 war das, da ist sie live dort aufgetreten und hat das hier gesungen. Das hat ein DJ gesehen und gehört und der hat ja dann den ersten Kontakt zu einer Plattenfirma gemacht. The rest is history. HR3 Chart Show Extra. In den Airplay-Charts in Italien in dieser Woche von 0 auf 4. Hier ist Danceteria. Again.

Und die Nummer 2, Shakira, Die Die. In der HR3 Musikgeschichte gibt es immer wieder Hits, wo es darum geht, dass einer irgendwas nicht kann. Ja, dass er es einfach nicht hinkriegt. Der eine keine Befriedigung, der andere nicht tanzen. Tja, und der andere hat Probleme mit Gefühlen. Ja, und der Typ, der jetzt kommt, hat sich gleich so genannt. Was kann der nicht? Barry Can Swim. Das ist ein DJ aus Schottland. Neu in den UK Airplay Charts. HR3 Chartshow extra heute bei uns. Dance, dance, dance.

0: Barry Can Swim, Chacho Extra heute Abend. Dance, Dance, Dance heißt der Song. Wow, die erste Ausgabe der Chartshow für mich seit langer Zeit. Und nächsten Sonntag geht's weiter. Aber vorher haben wir noch die Nummer 1, Nico Santos. Why don't you stay?
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1: Um 20 Uhr mit Kevin Arnold. Bei der Landtagswahl in Sachsen-Anhalt ist die AfD stärkste Kraft geworden. Nach der aktuellen Hochrechnung für die ARD bekommt sie 44,4% der Stimmen. Die CDU verliert deutlich und kommt auf 18,2%. Im Parlament vertreten sind auch Linke, Grüne und SPD. Für das BSW ist der Einzug in den Landtag noch nicht sicher. Zu den Reaktionen auf die Wahl jetzt live aus Berlin, Uwe Berndt.
2: Sachsen-Anhalts Ministerpräsident Schulze hat der AfD zum Wahlsieg gratuliert. AfD-Co-Chefin Alice Weidel sieht in dem Wahlergebnis einen klaren Regierungsauftrag für die AfD. Doch noch ist unklar, ob es eine Mehrheit für eine Alleinregierung gibt. Und alle anderen Parteien schließen eine Zusammenarbeit mit der AfD bisher aus. Das wurde auch heute Abend immer wieder betont. Unklar ist auch noch, ob das BSW in den Landtag einzieht. Das BSW sagt bisher, dass man weder die CDU noch die AfD bei der Wahl eines neuen Ministerpräsidenten unterstützt. Wolle, sondern eine neutrale, überparteiliche Person. Soweit live aus Berlin.
1: Danke, Uwe Berndt. In Frankfurt hatten sich auf dem Römerberg rund 2000 Menschen versammelt, um gemeinsam die ersten Hochrechnungen zu verfolgen. Die Reaktionen, Kopfschütteln und Diskussionsbedarf. Vom Römerberg HR-Reporterin Olga Eisenmann.
3: Viele sind heute gekommen, um ein Zeichen zu setzen für Solidarität und Zusammenhalt, aber auch um nicht alleine zu sein. Denn viele Menschen auf dem gut gefüllten Römerberg sind traurig. Der ehemalige Eintracht Frankfurt-Präsident Peter Fischer ruft in einer Rede dazu auf, die Hoffnung nicht zu verlieren und sich zu engagieren. Nach den Reden ziehen die Demonstrierenden durch die Innenstadt.
1: Gestern Moskau, heute Kiew. Die US-Sondergesandten Witkoff und Kushner haben in der ukrainischen Hauptstadt mit Präsident Zelensky gesprochen. US-Präsident Trump hatte vorher neue Vorschläge für ein Ende des Krieges angekündigt. Konkrete Ergebnisse sind danach aber nicht bekannt geworden. Zelensky machte deutlich, dass er nicht an ein schnelles Kriegsende glaube. Eintracht Frankfurt hat das erste Heimspiel der neuen Bundesliga-Saison verloren. Das Team von Trainer Adi Hütter ging zwar gegen den FC Augsburg früh mit 1:0 in Führung durch ein Tor von Jonathan Burkhardt, unterlag am Ende aber deutlich mit 1:4. Im ersten Sonntagsspiel hatte Mainz in Hamburg einen klaren Auswärtssieg geholt. Die Mainzer schlugen den HSV mit 5:0. Das waren die Nachrichten.
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5: Einen schönen guten Abend. Wir gucken mal, was das Wetter macht. Es geht spätsommerlich weiter. Heute Nacht erstmal bleibt es trocken und kühlt ab bis auf so 16 Grad. In die neue Woche starten wir dann mit einem Mix aus Sonne, kommen auch ein paar Wölkchen dazu und ab und zu ein bisschen Regen. Aber das Ganze bei 32 Grad. Damit ihr gut ankommt, jetzt das Neueste aus dem HR3-Verkehrszentrum. Vorsicht auf der A7 Kassel Richtung Frankfurt. Nee, Quatsch. Auf der A7 Kassel Richtung Fulda, genau, zwischen Melsungen und Malsfeld, liegt eine Pylone auf dem rechten Fahrstreifen. Also langsam fahren. A5 Kassel Richtung Frankfurt, zwischen Homberg-Ohm und Grünberg, streckenweise stockender Verkehr. A7 Fulda Richtung Würzburg, zwischen Fulda Dreieck und Bad Brückenau Volkers, 3 Kilometer stockend. Die A44 Kassel Richtung Dortmund, die ist zwischen Diemelstadt und Marsberg wegen Bauarbeiten bis Montagmorgen etwa 5 Uhr gesperrt, also bis morgen früh. Der Verkehr wird ab Diemelstadt über die B252 und die B7 umgeleitet.
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1: Um 21 Uhr mit Kevin Arnold. In Sachsen-Anhalt hat die AfD die Landtagswahl gewonnen mit einem Rekordergebnis. Nach der aktuellen Hochrechnung für die ARD kommt sie auf 44,2%. Die AfD wird vom Verfassungsschutz in Sachsen-Anhalt als rechtsextrem eingestuft. Auf Platz 2 folgt mit deutlichen Verlusten die CDU mit 18,0%. SPD und Linke kommen jeweils auf 9,0%, die Grünen auf 8,6%. Ob das BSW in den Landtag einzieht, ist noch nicht sicher. Nach dem Wahlsieg sieht die AfD einen klaren Regierungsauftrag für sich in Sachsen-Anhalt. Aus dem ARD-Hauptstadtstudio, Evi Seibert.
2: Die AfD-Führung hat Gespräche mit allen Parteien angekündigt. Noch ist aber gar nicht klar, ob und wie die AfD in Magdeburg regieren kann. Der große Verlierer der Wahl ist die CDU. Die neue CDU-Generalsekretärin Franziska Hoppermann räumte ein, dass die CDU die Menschen emotional nicht ausreichend erreicht. Sie kündigte an, die CDU arbeite an einer positiven Erzählung für ihre Reformpolitik. SPD-Generalsekretär Tim Klüssendorf meinte in der ARD, die Reformen müssten mit den Menschen nicht gegen sie umgesetzt werden.
1: Die Polizei hat den Mann, der möglicherweise hinter Sabotageversuchen auf das deutsche Stromnetz steckt, heute nicht gefunden. Eine große Suchaktion im Hambacher Forst westlich von Köln haben die Einsatzkräfte am Abend beendet. Ein Polizeisprecher sagte, man habe keine Hinweise gefunden. Die Fahndung laufe weiter. Bürgermeisterwahlen in 5 hessischen Kommunen. In Kronberg im Hochtaunuskreis bleibt Christoph König Bürgermeister. Er setzte sich bei der Wahl als unabhängiger Kandidat mit fast 63% gegen Katharina Merklein von der CDU durch. In Velmar im Kreis Kassel besiegte der parteilose Dirk Rudolph knapp den bisherigen Bürgermeister Manfred Ludewig von der SPD. Weitere Ergebnisse gibt's auf hessenschau.de. Bittere Niederlage für Eintracht Frankfurt. Im ersten Heimspiel der Saison hat das Team von Adi Hütter mit 1:4 gegen den FC Augsburg verloren. hr-Sportreporterin Martina Knief.
3: Dabei begann die Partie gegen Augsburg gut. Burkhardt traf bereits nach 6 Minuten. Die Eintracht war besser im Spiel, erzielte aber kein Tor mehr. In der zweiten Halbzeit drehte der FCA die Partie in nur 2 Minuten. Ibrahimovic und Fellauer trafen. Der eingewechselte Claude Maurice und Rieder mit einem direkt verwandelten Freistoß machten den Augsburger 4:1-Sieg in Frankfurt perfekt.
1: Im ersten Sonntagsspiel gewann Mainz in Hamburg mit 5:0. Das waren die Nachrichten. Das Wetter heute Abend und in der Nacht bleibt es trocken. Es kühlt ab auf 16 bis 12 Grad. Morgen nochmal richtig sommerlich. Die Temperaturen steigen auf 25 bis 32 Grad. Dazu scheint zum Teil die Sonne. Mal ist es bewölkt, Regen fällt, aber nur wenig. Die Zeit 21.03 Uhr.
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4: Vorsicht auf der A3 Köln-Würzburg. Zwischen Frankfurter Kreuz und Offenbacher Kreuz kommt Ihnen ein Fahrzeug entgegen. Fahren Sie bitte in beiden Richtungen äußerst vorsichtig und überholen Sie nicht. Vorsicht im Lahn-Dill-Kreis auf der K86 zwischen Mademühlen und an der Krombachtalsperre, eine ungesicherte Unfallstelle. A3 Frankfurt Richtung Würzburg zwischen Frankfurt Süd und Offenbacher Kreuz, ein Unfall auf dem rechten Fahrstreifen. Frankfurt Richtung Kassel zwischen Reiskirchener Dreieck und Grünberg ist der rechte Fahrstreifen wegen Bauarbeiten bis morgen 5 Uhr gesperrt, dadurch 3 Kilometer Stau. Die A44 Kassel Richtung Dortmund ist zwischen Diemelstadt und Marsberg wegen Bauarbeiten bis Montagmorgen etwa 5 Uhr gesperrt. Der Verkehr wird ab Diemelstadt über die B252 und B7 umgeleitet. B3 Marburg Richtung Gießen zwischen Marburg Süd und Niederweimar ist der rechte Fahrstreifen wegen einer Ölspur gesperrt.
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5: Mit Sabrina Drostel, einen Abend zusammen. Wer diese Woche 2x vor ausverkaufter Hütte mit jeweils 20.000 Leuten in London Konzerte geben konnte, der wird ja wohl um 9:15 den Popabend musikalisch begleiten können. Cat's Eye mit Animals jetzt.
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Die krassen Zahlen eines Tim Kamrat mit 7, das erste Mal auf der Bühne, 1,0 Abitur, 2017 Newcomer des Jahres beim NDR und über 130 Millionen Streams allein mit diesem Banger hier. Und bei ihm läuft es auch einfach weiter. Sein aktueller Hit Love Sober geht darum, er beschreibt das Gegenteil von Drunk in Love. Also wir erkennen im Nachhinein, war doch alles gar nicht so pralle mit dem Menschen in der Beziehung und sind eben nicht mehr betrunken vor Liebe, sondern total nüchtern. Ja, und nächsten Samstag, da spielt der Tim Kamrat am Timmendorfer Strand. Und jetzt spielt er hier den Pop der Abendshow.

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Seit 109 Stunden und 20 Minuten wird gerade wiederbelebt, ohne Pause. Das ist jetzt schon Rekord. In Schwerin läuft nämlich seit Mittwoch eine Reanimationsdauerkette. Immer wieder übernehmen Leute die Herzdruckmassage an einer Übungspuppe, wie wir sie aus dem Erste-Hilfe-Kurs kennen. Der alte Rekord, der lag bei 72 Stunden. Ja, und es geht seitdem immer weiter, mindestens noch bis morgen, solange eben noch jemand vorbeikommt und übernimmt. Dahinter steckt eine ziemlich ernste Zahl. Alle 4 Minuten bricht in Deutschland jemand mit Herz-Kreislauf-Stillstand zusammen. Passiert in den ersten 8 Minuten dann nichts, sinken die Überlebenschancen gegen null. Mit der Aktion wollen ein Notärzteverein und das Rote Kreuz darauf aufmerksam machen, wie wichtig Erste Hilfe ist. Und den Livestream zur Wiederbelebungskette, den findet ihr auf popabend.de. Da geht's jetzt in die Reanimationsnachtschicht.

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2: 9:30 ist es jetzt gleich.
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3: Heute Nacht ist der Himmel mal klar, mal wolkig und es bleibt die meiste Zeit trocken. Gegen morgen kann es bevorzugt in Mittelhessen ein wenig regnen. Morgen gibt es am Vormittag bei teils Sonne, teils dichten Wolken örtlich Regen. Der Nachmittag hält mehr Sonnenschein bereit. Die Woche startet gleich mit dem wärmsten Tag bei 25 bis 32 Grad, auf den Bergen 23 bis 27 Grad.
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4: Vorsicht auf der B252 zwischen Wetter und Gosfelden. Befindet sich eine Person auf der Fahrbahn. A3, Frankfurt Richtung Würzburg zwischen Frankfurt Süd und Offenbacher Kreuz. Ein Unfall auf dem rechten Fahrstreifen. Frankfurt Richtung Kassel zwischen Reiskirchener Dreieck und Grünberg ist der rechte Fahrstreifen wegen Bauarbeiten bis morgen 5 Uhr gesperrt, dadurch 3 Kilometer Stau. Die A44 Kassel Richtung Dortmund ist zwischen Diemelstadt und Marsberg wegen Bauarbeiten bis Montagmorgen etwa 5 Uhr gesperrt. Der Verkehr wird ab Diemelstadt über die B252 und B7 umgeleitet.
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0: Manche kommen auf gute Ideen, wenn sie auf dem Klo hocken, andere in der Dusche und Mark Amber beim Spazierengehen. Damit ist er vor 2 Jahren so richtig durchgestartet. 25 Mal Platin, über 1 Milliarde Streams. Seitdem ist viel passiert. Debütalbum, diesen Sommer Vorband bei Ed Sheeran und jetzt sein neuer Song The Proof. Den hat er beim Spazieren geschrieben, mit ordentlich Zukunftsangst im Nacken. Er war nach seiner Tour unsicher, wie es überhaupt weitergeht, aber wie Mark selbst sagt.
1: This song is a reminder that no matter how you feel right now, better days will always be ahead.
0: Egal wie es dir gerade geht, es kommen auf jeden Fall wieder bessere Tage. Lieber Marc, ja nee, ist klar. Marc Amber mit The Proof, jetzt neu im Pop der Abendshow.

0: Es geht um Prozente, Zehntelprozente. Die Wahl in Sachsen-Anhalt ist super knapp ausgefallen. Und je mehr Stimmen ausgezählt werden, desto mehr verfestigen sich die Hochrechnungen. Linda Molitor aus dem ARD-Aktuell-Team, wie sieht's aus?
1: Die AfD, die bleibt stärkste Kraft. Das wird sich auch nicht mehr ändern. Die ist jetzt noch bei 44,0% laut der neuesten Hochrechnung. CDU kommt nur noch auf 17,8. SPD liegt bei 9,1, die Linke bei 8,8 und die Grünen bei 8,7%. Es hängt alles am BSW, am Bündnis Sahra Wagenknecht. Gerade liegen die bei 5,1%. Und es scheint immer wahrscheinlicher, dass sie tatsächlich in den Landtag einziehen. Und das hätte halt Folgen. Zum einen, die AfD hat keine absolute Mehrheit. Die anderen Parteien zusammen aber auch nicht. Beide bräuchten dann das BSW nicht nur zum Regieren, auch um erstmal einen Ministerpräsidenten durchzubekommen. Zumindest in den ersten zwei Wahlgängen. Beim dritten würde ja dann auch eine einfache Mehrheit reichen. Und jetzt würde man ja denken, gut, BSW entscheidet sich halt für eine Seite. Nö, hat Parteivorsitzende Mohammed Ali gerade eben nochmal gesagt. Das BSW, das bleibt bei seinem Plan. Weder Schulze noch Siegmund will man wählen, sondern einen überparteilichen Ministerpräsidenten oder eben eine Präsidentin, kann ja auch sein, die dann mit wechselnden Mehrheiten regiert.
2: Das ist ja immer so als so ein bisschen verrückte Idee abgetan worden. Aber ich finde, dieses Wahlergebnis bestätigt uns in diesem Kurs und ich halte das für realistisch.
0: Also viel spannender hätte es auch nicht ausgehen können.
1: Nee.
0: Politikexperten haben ja aber auch im Vorfeld schon gesagt, Wahlen in Sachsen-Anhalt sind anders.
1: Ja, die Parteibindung da, die ist viel niedriger. Also es ist kein klassisches SPD-Land wie jetzt zum Beispiel Niedersachsen oder CDU geprägt wie Baden-Württemberg. Viele entscheiden sich spontan, auch nochmal kurzfristig um vor der Wahl. Und wenn wir uns anschauen, wer genau welche Partei gewählt hat, dann fällt eins auch auf. Es macht keinen Unterschied, ob Mann oder Frau, ob alt oder jung. Da gab es bei anderen Landtagswahlen dieses Jahr, Rheinland-Pfalz, Baden-Württemberg, ja deutliche Unterschiede. Hier in Sachsen-Anhalt überall die AfD ganz klar vorne.
0: Eine absolute Mehrheit für die AfD ist also immer unwahrscheinlicher. Die Stimmen werden aber noch ausgezählt. Wir halten euch den ganzen Abend und auch die Nacht über auf dem Laufenden und alle aktuellen Zahlen auch immer auf tagesschau.de.

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1: Um 22.

0: 20 Uhr mit Kevin Arnold. Die AfD hat die Landtagswahl in Sachsen-Anhalt mit einem Rekordergebnis gewonnen. Nach der aktuellen Hochrechnung für die ARD kommt sie auf 44,0% der Stimmen. Die AfD wird in Sachsen-Anhalt vom Verfassungsschutz als rechtsextrem eingestuft. Die CDU verliert deutlich und bekommt 17,8%. Die SPD liegt bei 9,1%, die Linke bei 8,8% und die Grünen bei 8,7%. Auch das BSW zieht nach jetzigem Stand knapp mit 5,1% in den Landtag ein. Die AfD sieht nach dem klaren Wahlsieg einen Regierungsauftrag für sich. Spitzenkandidat Siegmund sagte in der ARD:
1: Wir haben in diesem Land Geschichte geschrieben. Das muss man ganz deutlich so sagen. Die Menschen haben hier ein ganz klares politisches Zeichen ausgesprochen. Wir brauchen eine grundsätzliche politische Wende in diesem Land mit einer Politik, die sich endlich wieder mit unserem eigenen Land beschäftigt. Also was wir hier bei der Konkurrenz erlebt haben, sie hatten im Prinzip kein eigenes Programm. Es ging nur um die AfD. Und demzufolge haben wir alles richtig gemacht und das Ergebnis spricht eine tolle Sprache.
0: Der CDU-Spitzenkandidat und amtierender Ministerpräsident Schulze spricht von einer Niederlage für seine Partei. Er sagt in der ARD mit Blick auf die hohe Wahlbeteiligung, die Menschen hätten ein Zeichen gesetzt und das sei Demokratie.
2: Das ist ein Ergebnis, was wir uns in jeglicher Hinsicht wirklich anders vorgestellt haben. Das ist schon ein herber Schlag auch für die CDU natürlich. Wir werden jetzt auch als CDU mit diesem Wahlergebnis umgehen.
0: Nach der Landtagswahl in Sachsen-Anhalt hat es in mehreren deutschen Städten Proteste gegen die AfD gegeben. Den größten in Frankfurt. Dort sind am Abend laut Polizei etwa 2500 Menschen gegen Rechtsextremismus und für ein AfD-Verbotsverfahren auf die Straße gegangen. Auch in Gießen und Mainz demonstrierten Menschen gegen die AfD. Die EU und Grönland wollen in Zukunft enger zusammenarbeiten. Kommissionspräsidentin von der Leyen ist deshalb gerade zu Besuch auf der Insel, die zu Dänemark gehört. Bei ihrer Ankunft sagte sie, es gehe darum, die Partnerschaft zu festigen. Morgen soll eine Erklärung dazu unterschrieben werden. US-Präsident Trump hatte mehrmals gesagt, dass sein Land Grönland übernehmen wolle. Eintracht Frankfurt hat das erste Heimspiel der neuen Fußball-Bundesliga-Saison verloren. Das Team von Trainer Adi Hütter ging zwar gegen den FC Augsburg früh mit 1:0 in Führung, unterlag am Ende aber deutlich mit 1:4. Im ersten Sonntagsspiel hatte Mainz in Hamburg einen klaren Auswärtssieg geholt. Die Mainzer schlugen den HSV mit 5:0. Das waren die Nachrichten. Das Wetter. In der Nacht bleibt es trocken, es kühlt aber auf 16 bis 12 Grad. Nochmal sommerlich warm, die Temperaturen steigen auf 25 bis 32 Grad. Dazu scheint zum Teil die Sonne, mal ist es bewölkt. Regen fällt, wenn, dann nur wenig morgen. Die Zeit 22.03 Uhr.
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4: A5. Frankfurt Richtung Kassel zwischen Reiskirchener Dreieck und Grünberg ist der rechte Fahrstreifen wegen Bauarbeiten bis morgen 5 Uhr gesperrt. Dadurch 2 Kilometer Stau. B3. Marburg Richtung Gießen zwischen Marburg Süd und Niederweimar ist der rechte Fahrstreifen wegen einer Ölspur gesperrt. Lahn-Dill-Kreis. Die K86 ist zwischen Mardimühlen und an der Krombachtalsperre nach einem Unfall gesperrt. Bitte das Gebiet weiträumig umfahren.
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5: Mit Sabrina Droste, Abend zusammen. Wir starten jetzt gemeinsam in die beste Stunde des Tages, die es zwischen 21 und 23 Uhr gibt.
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0: Guten Abend zusammen um 10 nach 10 im Popabend. Hier ist eure Bastardrosine oder Rosa Treibsand, ganz wie ihr mögt. Hauptsache ein Anagramm von Sabrina Droste. Weil wir spielen jetzt das Angaben-Drama-Mob. Das Popabend-Anagramm. Anagramme, Doppelpunkt, Wörter, die entstehen, wenn wir die Buchstaben eines Wortes neu anordnen, ohne einen wegzulassen oder hinzuzufügen. Aus Sabrina Droste kann man eben Bastardrosine machen, aus Sport Prost und aus Popabend-Anagramm eben Angaben-Dramamob. Das Spiel ist easy, ich gebe euch ein Künstler-Anagramm und ihr wisst dann direkt, wer es ist und ruft rein. Und wenn nicht, dann gibt es noch ein paar Tipps, mal mehr, mal weniger hilfreich. Wer hat Bock? 07221 2011.
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0: Guten Abend an alle, die dabei sind, aber vor allem guten Abend an Lars aus Dorsten, Grenze Ruhrgebiet Münsterland. Lars, bist du da?
1: Ja, hallo Sabrina, ich bin da, klar.
0: Hi. Du spielst jetzt mit mir das Angabendrama-Mob, das Pop-Abend-Anagramm. Und das funktioniert so, ich gebe dir einen Künstlernamen, Mann, Frau, Band, kann alles sein. Aber ich habe alle Buchstaben darin vertauscht in dem Namen und du bekommst immer mal wieder einen Tipp. Falls du es nicht direkt weißt, wen wir hier suchen, aber wahrscheinlich wird das hier ratzifatzi gehen, okay?
1: Ja, ich bin gespannt.
0: Dann starten wir doch mal. Okay. Also das Anagramm des Künstlernamens ist Sir Highsack.
1: Boah, Sir Highsack.
0: High, also Sir Highsack. Wie der Sir, wie der High, wie der Sack. Ist ein Mann.
1: Okay. Ja, okay.
0: Ist ein Amerikaner.
1: Ja.
0: Und seine Mutter Dorothy hat mal gesagt, dass er schon mit 8 Monaten emotional auf traurige Country-Songs reagiert hat. Und der Anfangsbuchstabe des Namens ist ein C.
1: Ich stehe voll auf dem Schlauch, ehrlich gesagt.
0: Sir Highsack. Wir suchen Vor- und Nachnamen.
1: Keine Ahnung.
0: Der hatte auch eine eigene Sitcom. Alles gut, keine Sorge, wir schaffen das hier zusammen durch. Der hatte eine eigene Sitcom.
1: Okay.
0: Aber den Namen kann ich dir leider nicht sagen, weil die Serie hieß so, wie er auch heißt. Die Show.
1: Boah, ja.
0: Okay.
1: Da erwischte mich, glaube ich, völlig auf den falschen Fuß.
0: Das macht überhaupt ganz und gar nichts. Sein erfolgreichster Song ist von 1989 und heißt übersetzt Bösartiges Spiel und war Soundtrack von Wild at Heart mit Nicolas Cage. Okay, pass auf.
1: Hilft mir auch nicht wirklich weiter, ehrlich gesagt.
0: Ja, okay, wir haben ja noch ein bisschen was. Also einen Tipp kannst du noch und dann fragen wir mal nach Hilfe. 07221 2011. Wer kann Lars helfen? Wer weiß schon, um wen es sich handelt? Sein Name reimt sich auf Bis Dreieck.
1: Auf was reimt er sich?
0: Bis Dreieck. Ich versuche nur zu helfen. Das ist jetzt einfach schon, das ist schon sehr next level.
1: Also da muss man schon, glaube ich, ziemlich weit weg sein von der Idee, wenn man das nicht weiß, ne? Wahrscheinlich. Ja.
0: Pass auf, warte mal. So, ich mache jetzt hier mal hier die Musik leiser und dann kriegst du einen ganz kurzen. Ah, warte. Da rufen jetzt ein paar Leute an, dann machen wir die Musik wieder an. Und dann kriegst du jetzt jemanden, der dir hilft, okay?
1: Ja, super. Das ist richtig gut.
0: So, wer ist denn da und kann dem Lars jetzt helfen? Hi.
2: Hi, hier ist der Carsten. Grüß dich. Mach mal das Radio leiser.
0: Ja, gute Idee.
2: So, hab ich gemacht.
0: Carsten, sag dem Lars, um
2: Hallo,
0: wen
2: Carsten.
0: Handelt es sich?
2: Den ganzen Namen?
0: Ja, wer ist Sir Highsack?
2: Chris Isaac.
0: Jawoll!
2: Und das Lied war Wicked Games.
0: So nämlich.
1: Natürlich.
0: Warte mal hier. Da.
2: Genau.
0: Da hast du es, oder? Lars?
1: Oha. Das ist besonders bitter, weil ich an dieses Lied eine sehr besondere Erinnerung habe, die ich hier aber nicht erzählen möchte.
0: Oh Mann, pass auf, wir machen das so. Ich mache das Lied jetzt an und dann erzählst du es uns. ohne dass Deutschland zuhört. Okay, aber vielen Dank, dass ihr es geschafft habt.

Vorsicht bitte auf der A7 Hamburg Richtung Hannover im Kreuz Hannover Ost in der Überleitung zur A2 Richtung Hannover. Da haben wir eine Ölspur auf der Fahrbahn. Da bitte besonders vorsichtig fahren.

0: Halb elf ist es jetzt.
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2: Heute Nacht ist der Himmel mal klar, mal wolkig und es bleibt die meiste Zeit trocken. Gegen morgen kann es bevorzugt in Mittelhessen ein wenig regnen. Morgen gibt es am Vormittag bei teils Sonne, teils dichten Wolken örtlich Regen. Oft bleibt es aber trocken. Der Nachmittag hält mehr Sonnenschein bereit. Die Woche startet gleich mit dem wärmsten Tag. Es wird spätsommerlich warm bei 25 bis 32 Grad. Auf den Bergen 23 bis 27 Grad.
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3: Vorsicht bitte auf der A7 Kassel Richtung Fulda. Zwischen Malsfeld und Homberg-Efze steht ein defektes Fahrzeug im Baustellenbereich. Vorsicht bitte auf der B44 Groß-Gerau Richtung Mannheim. Zwischen Großrohrheim und Gernsheim ist ein Fahrradfahrer unterwegs. Die A5 Kassel Richtung Frankfurt ist zwischen Fernwald und Gambacher Kreuz nach einem Unfall gesperrt. Dadurch staut es sich. A5 Frankfurt Richtung Kassel zwischen Reiskirchener Dreieck und Grünberg ist der rechte Fahrstreifen wegen Bauarbeiten bis morgen 5 Uhr gesperrt, dadurch 2 Kilometer Stau. Lahn-Dill-Kreis. Die K86 ist zwischen Mardimühlen und an der Krombachtalsperre nach einem Unfall gesperrt. Bitte das Gebiet weiträumig umfahren.
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0: eine Zäsur. Das war die Landtagswahl in Sachsen-Anhalt. Da sind sich die meisten einig. Aktuelle Hochrechnung kam eben rein. Die AfD, klarer Wahlsieger, mit 44,0%. Die CDU kommt nur noch auf 17,5. Die SPD liegt bei 9,2. Die Linke bei 8,6. Und die Grünen bei 8,9%. Und das BSW hat es, Stand jetzt, auch in den Landtag geschafft mit 5,1%. Das ist denkbar knapp. Für keinen reicht es so richtig. Die Arbeit fängt also jetzt erst an. Es geht auf Koalitionssuche. Zu große Kompromisse will AfD-Spitzenkandidat Ulrich Siegmund aber nicht machen.
1: Ich möchte nicht so werden wie die, die jedes Mal nach der Wahl genau das Gegenteil von dem umsetzen, was sie vorher versprochen haben. Und natürlich haben wir einen Regierungsauftrag, aber nicht unter der Maßgabe, dass wir uns selbst inhaltlich verbiegen und dass der Wähler nicht das bekommt, was er auch vorher gewählt hat, nämlich eine AfD-Politik.
0: Aber alleine geht das nach aktuellen Zahlen nicht. Auf der anderen Seite noch Ministerpräsident Sven Schulze, der als Person zwar mehr Zustimmung hatte als sein Konkurrent Siegmund, seine Partei ihr Wahlergebnis aber mehr als halbiert hat.
2: Die Menschen haben uns ein klares Zeichen gesendet, was aber, denke ich, auch über Sachsen-Anhalt hinausstrahlt.
0: Ja, bis nach Berlin, meint er. Und genau da, in der Bundespolitik, wird die Wahl in Sachsen-Anhalt morgen auch großes Thema sein. Dann kommen die Bundesvorstände der Parteien zusammen und dann wird es wahrscheinlich auch das erste Statement von Bundeskanzler Merz geben. Alle aktuellen Infos rund um die Wahl gibt's so lange hier. Später in der Nacht wird auch das amtliche Endergebnis erwartet. Hört ihr dann bei uns im Radio oder könnt ihr auf tagesschau.de nachschauen.

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1: Um 23 Uhr mit Kevin Arnold. In Sachsen-Anhalt hat die AfD die Landtagswahl gewonnen. Nach der aktuellen Hochrechnung für die ARD kommt sie auf 44,0%. Auf Platz 2 folgt mit deutlichen Verlusten die CDU mit 17,4%. Die SPD kommt auf 9,2%, die Grünen auf 8,9% und die Linke auf 8,6%. Auch das BSW zieht nach aktuellem Stand in den Landtag ein. Nach der Landtagswahl gibt es erste Reaktionen aus den Bundesparteien. SPD-Generalsekretär Klüssendorf sieht auch in der Politik der Bundesregierung

0: einen Grund für das Ergebnis in Sachsen-Anhalt. Aus dem ARD-Hauptstadtstudio Uwe Berndt.
1: Die Zahlen seien ein Signal für Berlin. Viele Menschen seien unzufrieden mit dem Reformkurs. Kanzleramtsministerin Nina Wagen spricht von einer Zäsur für die CDU. Es sei ein sehr schwieriges Ergebnis für ihre Partei. Sie erklärte es damit, dass die angestoßenen Reformen der Bundesregierung erst noch ihre Wirkung entfalten müssten. BSW-Chefin Amira Mohamed Ali sagte, dass sich ihre Partei für einen überparteilichen Ministerpräsidenten einsetzen wolle, wenn sie in den Landtag einzieht.
0: Auch aus der hessischen Landespolitik kamen am Abend erste Reaktionen auf die Wahl in Sachsen-Anhalt. CDU-Regierungschef Rhein dankte seinem Amtskollegen und Parteikollegen Schulze für den harten Wahlkampf. Jetzt müsse verantwortungsvoll mit dem Votum der Wähler umgegangen werden. Die AfD Hessen nannte den Wahlsieg ihrer Parteikollegen einen grandiosen Erfolg. Bei Viernheim in Südhessen ist am frühen Abend ein Kleinflugzeug abgestürzt. Die Polizei hat gesagt, dass dabei zwei Menschen ums Leben gekommen sind. Der 67-jährige Pilot und ein 76-jähriger. Eine 40 Jahre alte Frau und ihr 3 Jahre altes Kind seien mit sehr schweren Verletzungen ins Krankenhaus gekommen. Die Propellermaschine soll im Anflug auf einen Flugplatz in Weinheim gewesen sein, wo ein Luftsport-Sommerfest stattfand. Warum das Flugzeug bruchlandete, ist noch nicht klar. 1:4 gegen den FC Augsburg. Eintracht Frankfurt hat das erste Heimspiel der neuen Saison verloren. Die Frankfurter waren früh in Führung gegangen. Nach der Halbzeit drehten die Augsburger das Spiel. Eintracht-Trainer Adi Hütter sagte:
2: Ich ärgere mich, ich bin enttäuscht. Wir müssen anfangen zu gewinnen, wir müssen stabiler werden, können nicht in 2 Spielen 7 Gegentore bekommen. Da hängt der Haken auch und vorne müssen wir einfach mit unseren Tormöglichkeiten besser umgehen.
0: Das erste Sonntagsspiel gewann Mainz in Hamburg mit 5:0. Das waren die Nachrichten. Das Wetter. In der Nacht bleibt es trocken, es kühlt ab auf 16 bis 12 Grad. Morgen nochmal richtig sommerlich, die Temperaturen steigen auf 25 bis 32 Grad, dazu meist trocken. Dienstag nochmal 30 Grad, ab Mittwoch deutlich kühler. Die Zeit 23.03 Uhr.
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4: Die A5 Kassel Richtung Frankfurt ist zwischen Fernwald und Gambacher Kreuz nach einem Unfall gesperrt. Dadurch staut es sich. Die A44 Kassel Richtung Dortmund ist zwischen Diemelstadt und Marsberg wegen Bauarbeiten bis Montagmorgen etwa 5 Uhr gesperrt. Der Verkehr wird ab Diemelstadt über die B252 und B7 umgeleitet. Lahn-Dill-Kreis. Die K86 ist zwischen Mardimühlen und an der Krombachtalsperre nach einem Unfall gesperrt. Bitte das Gebiet weiträumig umfahren.
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5: Mit Sabrina Drosten, Abend zusammen. Ob es jemals emotional an Du hast einen Freund in mir ranreichen wird, schwierig. Aber Taylor Swift hat es zumindest versucht mit einem Soundtrack zu Toy Story 5.
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A3 Frankfurt Richtung Köln zwischen Wiesbadener Kreuz und Wiesbaden-Niedernhausen. Da liegt ein Metallteil. Und Vorsicht bitte auch auf der A3 Köln Richtung Frankfurt zwischen Bad Honnef-Linz und Neustadt-Wied. Da steht ein defektes Fahrzeug. Kommt gut durch.

Der Terminkalender von James Blunt für 2027, der ist jetzt schon gut voll. Dabei ist es ja noch ein bisschen hin bis da. Sein neues Album kommt am 6. November raus und heißt Airplane Mode. Also Flugmodus oder besser bekannt als der Kopf aus Knopf. Knopf der Ruhe vielleicht auch. Naja, so ruhig wird's für ihn allerdings nicht. Mit dem Album geht er natürlich noch auf große Tour, hat er jetzt angekündigt. Unter anderem spielt er dann im Frühjahr in Leipzig, Hamburg, Düsseldorf. Ja, Tickets, die gibt's ab Mittwoch. Und jetzt gibt's schon mal einen kleinen Vorgeschmack aufs kommende Album. Seine aktuelle Single Tastes Like Summer in Pop. Eure Abendshow.

0: 20:21. Perfekte Zeit, um Comedian Nikita Miller zuzuhören, selbst wenn er über Affen redet.
1: Leute sagen auch immer wieder, Tiere sind so viel weiser als wir. Ich sag, nein, es kommt dir nur so vor, weil sie nicht sprechen können. Das ist mit Menschen ähnlich. Je länger wir die Schnauze halten, desto intelligenter wirken wir. Ich bin überzeugt davon, Affen können reden, machen es aber nicht, weil sie keinen Bock haben, Steuern zu zahlen. Ich glaube, das Einzige, was uns Tiere voraus haben, ist, sie würden niemals einem Schwachkopf die Führung überlassen. Manchmal frage ich mich so, wozu gibt es in Ländern wie USA überhaupt noch Schulen? Ah, ja, Schießübungen. Jetzt klingt das alles, was ich gerade von mir gebe, sehr böse. Ich gebe meinem Opa die Schuld, weil er hat immer zu mir gesagt, Nikita, lebe jeden Tag, als seist du das Letzte.

0: 12 ist es.
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2: Heute Nacht ist der Himmel mal klar, mal wolkig. Und es bleibt die meiste Zeit trocken. Gegen morgen kann es bevorzugt in Mittelhessen ein wenig regnen. Morgen gibt es am Vormittag bei teils Sonne, teils dichten Wolken örtlich Regen. Oft bleibt es aber trocken. Der Nachmittag hält mehr Sonnenschein bereit. Die Woche startet gleich mit dem wärmsten Tag. Es wird spätsommerlich warm bei 25 bis 32 Grad, auf den Bergen 23 bis 27 Grad. Dazu weht ein schwacher bis mäßiger Südwestwind.
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3: Vorsicht bitte auf der A3 Frankfurt Richtung Köln. Zwischen Wiesbadener Kreuz und Wiesbaden-Niedernhausen liegt ein Metallteil. Vorsicht bitte auf der A3 Köln Richtung Frankfurt. Zwischen Bad Honnef, Linz und Neustadt-Wied steht ein defektes Fahrzeug. A5 Kassel Richtung Frankfurt. Zwischen Fernwald und Gambacher Kreuz 3 Kilometer Stau. Hier ist nach einem Unfall nur eine Spur frei. A5 Frankfurt Richtung Kassel. Zwischen Reiskirchener Dreieck und Grünberg ist wegen Bauarbeiten nur eine Spur frei. Die A44 Kassel Richtung Dortmund ist zwischen Diemelstadt und Marsberg wegen Bauarbeiten bis Montagmorgen etwa 5 Uhr gesperrt. Der Verkehr wird ab Diemelstadt über die B252 und B7 umgeleitet. Lahn-Dill-Kreis. Die K86 ist zwischen Mardimühlen und an der Krombachtalsperre nach einem Unfall gesperrt. Bitte das Gebiet weiträumig umfahren.
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0: Ich war mal cool, jetzt bin ich müde. Ihr hört Pop, eure Abendshow mit Sabrina Droste. Hi, das ist die erste Line vom Song Oxytocin von der Berliner Band Marmcore.
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0: Steph de Beurs und Johanna Amelie aus Berlin sind studierte Musikerinnen und haben sich, nachdem sie Mamas geworden sind, gesucht und gefunden. Sie wollten beide mit einer Frau zusammenarbeiten, die ihre neue Lebensrealität versteht. Ja, da war es irgendwie logisch, dass sich zwei Mamas zusammentun. Hi Steph, hi Johanna.
2: Hi Sabrina.
3: Hi Sabrina.
0: Hi. Drei Songs habt ihr jetzt schon rausgebracht. Einer davon heißt Mom Slang und der schlägt gerade in den sozialen Medien eine Lip-Sync-Welle. Also jede Menge Videos von anderen Moms, die zu eurem Song die Lippen bewegen und dazu tanzen oder Kinderzimmer aufräumen oder whatever. Was macht das mit euch?
3: Das ist so besonders und ich finde es so krass, weil diese Freude und diese Energie und dieses Gefühl, diese Magie, die wir beim Schreiben dieses Songs gefühlt haben, die ist einfach auch wirklich bei den Leuten angekommen. Und das ist so ein schönes Gefühl.
2: Ja, mir geht's auch so. Ich bin auch irgendwie total berührt und stolz und froh, dass gerade dieser Song irgendwie eine Resonanz bekommen hat. Weil wir da auch irgendwie versuchen, ja, humorvoll, selbstbewusst und so ein bisschen flapsiger über das Thema Mutterschaft zu sprechen. Es heißt halt nicht, dass wenn man über Mutterschaft schreibt oder wenn man Mama ist, dass man dann nur traurige Emo-Lieder und irgendwie melancholische, liebevolle Songs machen muss, sondern das ist auch ein Aspekt, der zur Mutterschaft gehört, dass man auch mal angestrengt ist oder dass man auch mal 10 Kaffee braucht oder so, um klarzukommen. Und das finde ich irgendwie schön, dass dass Leute sich wiederfinden in dem Song.
3: Ja, mir ist auch erst aufgefallen, als ich selber Mutter wurde, dass jeder Song, den man so hört, entweder über eine Liebesgeschichte, einen Break-up-Song, vielleicht Party oder Flirten oder irgendwie so in diese Richtung geht oder auch mal Drugs und Alkohol ist auch irgendwie total trendy. Aber es gibt ja eigentlich nie einen Song über Eltern sein, oder?
0: Genau deswegen gibt es ja jetzt euch. Zwei Mamas, die sagen, ein bisschen mehr Mamas in der Popkultur, das kann nicht schaden. Und mit ihrer Musik das gesellschaftliche Bild von Müttern ändern möchten. Dann spielen wir doch jetzt einfach mal direkt den Song, der gerade den Puls so vieler Mamas trifft. Wollt ihr euch selber ansagen?
3: Wir sind Momcore und ihr hört jetzt Momslang bei Pop, eurer Abendshow.

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1: Momcore sind das mit ihrem Song Momslang hier in Pop. Die beiden Frauen aus Berlin, die mit ihrem Bandprojekt den Alltag von Müttern in Songs packen, mit einem Augenzwinkern, aber auch schonungslos ehrlich. Wer sich mehr von Steph und Johanna anhören und sie auch sehen will, auf Insta ganz leicht zu finden unter Momcore, haben wir euch aber auch nochmal auf popabend.de verlinkt. Ihr neuester Song nebenbei sollte übrigens auch auf eure Playlist.

Vorsicht bitte auf der A17 Prag Richtung Dresden zwischen Dresden-Südvorstadt und Tunnel Altfranken. Da behindert ein defekter LKW den Verkehr. Weiter geht's jetzt hier in Pop eurer gemeinsamen Abendshow von WDR 2, MDR Jump, HR 3, SR 1 und Bremen 4, produziert von SWR 3. Mit Sienna Spyro.

Vorsicht bitte auf der A5 Frankfurt Richtung Karlsruhe zwischen Bruchsal und Karlsruhe Nord. Da steht ein defektes Fahrzeug. Da bitte besonders vorsichtig fahren. Der Abend neigt sich um 23 und gleich 57 Minuten. Aber ja, sowas von dem Ende. Das Gute daran ist, aber ja, dass dann die Nacht offiziell beginnt, die Popnacht. Und die verbringt ihr gewohnterweise mit Ben Sträubel. Das war Pop, eure Abendshow. Ich bin Sabrina Droste und raus für heute. Macht euch eine gute Nacht und denkt an eure Pausen.

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1: 0 Uhr mit Kevin Arnold. Die AfD hat die Landtagswahlen in Sachsen-Anhalt mit einem Rekordergebnis gewonnen. Nach der aktuellen Hochrechnung wird für die ARD kommt sie auf 44,0% der Stimmen. Die AfD wird in Sachsen-Anhalt vom Verfassungsschutz als rechtsextrem eingestuft. Die CDU verliert deutlich und bekommt 17,4%. Die SPD liegt bei 9,2%, die Grünen bei 8,9% und die Linke bei 8,6%. Auch das BSW zieht nach jetzigem Stand mit 5,1% in den Landtag ein. Nach der Landtagswahl sieht die AfD einen Regierungsauftrag für sich in Sachsen-Anhalt. Co-Parteichef Chrupalla sagte in der ARD, man werde allen Parteien Koalitionsgespräche anbieten.
2: Auch wir werden natürlich kompromissbereit sein. Am Ende geht es noch darum, dass die Bürger endlich hier einen Politikwechsel wollen. Und damit der Druck auf Berlin ausgeübt wird, damit endlich Friedrich Merz begreift, dass er nicht am Wohle des Volkes hier vorbei Politik machen kann. Die Brandmauer ist heute abgewählt worden. Er muss es endlich eingestehen.
1: CDU-Generalsekretärin Hoppermann sagt im ZDF, ihre Partei sei nach wie vor überzeugt, dass man nicht mit einer rechtsextremen Partei zusammenarbeitet.

0: könne. Die AfD habe keinen Plan und wolle keine Verantwortung für das Land übernehmen. Bei Viernheim in Südhessen ist am späten Nachmittag ein Kleinflugzeug abgestürzt. Warum, ist noch unklar. Nach Angaben der Polizei kamen dabei 2 Menschen ums Leben. 2 weitere wurden sehr schwer verletzt. HR-Reporter Rainer Battefeld.
1: Bei den tödlich Verletzten handelt es sich um einen 67 Jahre alten und einen 76 Jahre alten Mann. Der Jüngere soll das Kleinflugzeug geflogen haben. Mit an Bord waren auch eine 40-jährige Frau und ein 3 Jahre altes Kind. Das Flugzeug wollte laut Polizei in Weinheim an der Bergstraße landen. Dort fand heute ein Luftsport-Sommerfest statt. Doch wenige Kilometer vor dem Ziel, bei Viernheim, kam es zu dem Absturz.
0: Bürgermeisterwahlen in 5 hessischen Kommunen. In Kronberg im Hochtaunuskreis bleibt Christoph König Bürgermeister. Er setzte sich bei der Wahl als unabhängiger Kandidat mit fast 63% gegen Katharina Merklein von der CDU durch. In Velmer im Kreis Kassel besiegte der parteilose Dirk Rudolf knapp den bisherigen Bürgermeister Manfred Ludewig von der SPD. Weitere Ergebnisse gibt's auf hessenschau.de. Eintracht Frankfurt hat das erste Heimspiel der neuen Fußball-Bundesliga-Saison verloren. Das Team von Trainer Adi Hütter ging zwar gegen den FC Augsburg früh mit 1:0 in Führung, unterlag am Ende aber deutlich mit 1:4. Das waren die Nachrichten. Das Wetter in der Nacht trocken, es kühlt ab auf 16 bis 12 Grad. Morgen steigen die Temperaturen auf 25 bis 32 Grad. Dazu scheint zum Teil die Sonne, es wird zum Teil auch bewölkt, Regen fällt aber nur wenig. Es ist 0:03 Uhr.
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3: A5 Kassel Richtung Frankfurt. Zwischen Fernwald und Gambacher Kreuz 5 Kilometer Stau. Hier ist nach einem Unfall nur eine Spur frei. Die B249 Eschwegen-Iderhohne Richtung Sondershausen. Ist zwischen Grebendorf und Katharinenberg wegen Grünpflege bis 10. September montags bis freitags zwischen 7 Uhr und 17 Uhr gesperrt. Werra-Meißner Kreis. Die B250 ist in Höhe des Abzweiges nach Bahnhof Großburschler wegen Grünpflege bis 10. September montags bis freitags zwischen 7 Uhr und 17 Uhr gesperrt. Schwalm-Eder-Kreis. Die Kreisstraße zwischen der B3, Frankfurter Straße und Arnsbach ist wegen Grünpflege bis Mitternacht gesperrt. Die Umleitung führt über die Frankfurter Straße, Trockenerfurter Straße und am Freilichtmuseum. Schwalm-Eder-Kreis. Die Kreisstraße zwischen Arnsbach und der B3 wegen Grünpflege bis Mitternacht gesperrt. Die Umleitung führt über die Frankfurter Straße, Trockenerfurter Straße und am Freilichtmuseum. Lahn-Dill-Kreis. Die K86 ist zwischen Mardimühlen und an der Krombachtalsperre nach einem Unfall gesperrt. Bitte das Gebiet weiträumig umfahren.
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4: Mit Ben Sträubel, da habt ihr mal richtig gewählt, ja, dass ihr hier dabei seid die nächsten Stunden. Also ich hoffe, das Wochenende habt ihr auch gut überstanden. Da hinten die letzte Reihe ist noch nicht dabei, aber wir haben ja noch ein bisschen Zeit zum Zusteigen bis 5.
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Miley Cyrus und Party in the USA. So, das macht doch gute Laune. Ich bin auf jeden Fall schon mal am Wackeln des rechten Fußes. Muss mich auch ein bisschen eintunen. Ich weiß nicht, was ihr gemacht habt jetzt am Wochenende. Vielleicht seid ihr ordentlich braun geworden, habt in der Sonne gelegen oder seid aus dem Urlaub gerade gekommen, so wie ich. Aber ich war nicht weit weg. Ja, unbedeutend sozusagen. Meinen reichen Onkel besucht. Oder vielleicht habt ihr aufs Dach gedeckt vom Gästehaus. Ja, eurer Villa. Wer weiß das schon, ne? Also wir sind ja alle hier, weil das Sparschwein ist leer, der Kühlschrank inzwischen auch. Also muss auch alles wieder gefüllt werden. Heute ist auch ein Grund, um mal überhaupt auf alles einen zu heben. Heute ist der Welttag der Bierliebhaber. Ich weiß nicht, ob ihr gerne Bier trinkt. Das geht ja so ein bisschen zurück mit dem Konsum. Ich bin kein Biertrinker wegen des Geruchs, mag es nicht so. Und weil es irgendwie auch mal peinlich ist, wenn Menschen so ein Bier trinken und dann haben die so einen Schaum plötzlich an der Lippe und dann merken die es nicht und so. Da merkt man dann, dass man älter wird. In meinem Fall mit 26 taucht das noch nicht auf. Aber vielleicht wart ihr auch irgendeine Wahlurne, habt da angestanden. Bier und Wahlen haben ja auch vieles gemeinsam. Also Bier kommt auch nur knapp über die 5%-Hürde in dem einen oder anderen Fall. Also es gibt immer mal einen Grund danach, vielleicht einen über den Verstand zu trinken. Vor allen Dingen können wir als Wähler auch diese vielen Sprüche, die nach einer Wahl kommen in der Aftershow-Party, besser überleben, wenn wir dann vielleicht auch einen über den Verstand getrunken haben. So Sätze wie, was sind so meine Lieblingssätze, wir werden jetzt erstmal genau analysieren oder wir sind die heimlichen Sieger des Abends, habe ich auch immer mal wieder gehört, sowas. Gründlichkeit geht vor Schnelligkeit, ist halt eine der peinlichen Sachen oder der ganz schlimme Satz ist, es geht jetzt nicht um Parteitaktik, sondern um das Wohl unseres Landes. Ja, die sogenannte Faktencheck-Situation in dieser Show, die findet dann wie meistens auch so 3 Monate später dann im Darknet statt. Also insofern würde ich sagen, wir trinken jetzt mal an auf den Welttag der Bierliebhaber und freuen uns auf Feiern und Dalton. Verliebt in mich!

The Serendi und die Good Old Days. Es ist 0.17 Uhr. Vorsicht bitte auf der A5 Frankfurt in Richtung Karlsruhe. Da steht ein Fahrzeug ohne Licht auf der Fahrzeuge rum, auf der Fahrbahn rum, da gehört es nicht hin. Nach diesem kultischen Song von Tom Petty, den ersten Preis dieser Show gewinnt ihr gleich.

0: Tom Petty mit dem Gruß in die Cloud hier in der Popnacht.
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0: Eine Prominente, die ihr alle kennt. Also niemand hat diesen Hit, den wir jetzt im Leierkasten hören, verschlafen. Selbst wenn er irgendwo tiefgefroren war, eine Weile. Wer hatte heute Geburtstag?

Wer ist das? Wer erkannt hat, wer heute Geburtstag feiert, 07221 2011.

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1: 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Rag and Bone Man, es ist 0:28 Uhr, eine Gefahrenstelle von der A38. Ein Unfall gab's in Richtung Göttingen zwischen Querfurt und Eisleben und die Unfallstelle ist noch nicht gesichert.

0: es ist 0 Uhr 32.
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2: Heute gibt es am Vormittag bei teils Sonne, teils dichten Wolken, örtlich Regen. Der Nachmittag hält mehr Sonnenschein bereit. Die Woche startet gleich mit dem wärmsten Tag bei 25 bis 32 Grad, auf den Bergen 23 bis 27 Grad. Morgen mal Sonne, mal Wolken und tagsüber meist trocken. Am Abend von Nordwesten her Schauer, 22 bis 31 Grad.
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3: A5 Kassel Richtung Frankfurt, zwischen Fernwald und Gambacher Kreuz 5 Kilometer Stau. Hier ist nach einem Unfall nur eine Spur frei. Die B249 Eschwegen-Iderhohne Richtung Sondershausen ist zwischen Grebendorf und Katharinenberg wegen Grünpflege bis 10. September montags bis freitags zwischen 7 Uhr und 17 Uhr gesperrt. Werra-Meißner-Kreis. Die B250 ist in Höhe des Abzweiges nach Bahnhof Großburschler wegen Grünpflege bis 10. September montags bis freitags zwischen 7 Uhr und 17 Uhr gesperrt. Schwalm-Eder-Kreis. Die Kreisstraße zwischen der B3 Frankfurter Straße und Arnsbach ist wegen Grünpflege bis Mitternacht gesperrt. Die Umleitung führt über die Frankfurter Straße, Trockenerfurter Straße und am Freilichtmuseum. Schwalm-Eder-Kreis. Die Kreisstraße zwischen Arnsbach und der B3 wegen Grünpflege bis Mitternacht gesperrt. Die Umleitung führt über die Frankfurter Straße, Trockenerfurter Straße und am Freilichtmuseum. Lahn-Dill-Kreis. Die K86 ist zwischen Mardimühlen und an der Krombachtalsperre nach einem Unfall gesperrt. Bitte das Gebiet weiträumig umfahren.
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0: Und die am meisten unterschätzte Höchsttemperatur heute in Deutschland auf Fehmarn. Da werden es im besten Fall 20 Grad. Hier ist die Popnacht. Mein Name Ben Sträubel.

0: Omas in der Popnacht.
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0: Das erste Popnacht-Package geht an denjenigen, der mir sagen kann, wer da heute Geburtstag hat und leiert hier vor sich hin. Oh Mann. Sarah aus Hamburg, guten Morgen.
2: Ja, moin.
0: Wer ist das?
2: Gloria Gaynor.
0: Ja, so ist es. Gloria Gaynor, happy birthday to her. Du gewinnst das erste Popnacht-Package, aber du bist auch gut gelaunt, weil du warst am Wochenende im Urlaub mit deiner Schwester.
2: Yes.
0: Wo war
2: ihr? Im Timmendorfer Strand,
0: an der Ostsee.
2: Aber habt ihr so Otto Walkes live erlebt.
0: Ah ja, ihr zwei alleine oder gab's
2: an der Küste.
0: War der mit der Band nicht unterwegs? Der ist mit der Band unterwegs, ne? Macht so ein bisschen
2: Musik. Ja, genau.
0: Schön. Und war er noch, hat er euch zum Lachen gebracht? War es cool?
2: Ja, aber hallo, trotz Regens alles super.
0: Ja, und seid ihr mit dem Auto gefahren oder mit der Bahn angereist?
2: Ja, mit dem Auto und Hund dabei, alles super.
0: Das ist toll. Wenn es dem Hund gut geht, dann freue ich mich auch, ja?
2: Ja.
0: Den ganzen Katze in der Bahn, ich bin mal zuletzt am Timmendorfer Strand gewesen, ist auch schon, ich glaube, 2 Jahre her mit der Bahn angereist. Da war ich so geschockt, weil dieser Bahnhof in so einem Zustand ist, wo ich dachte, das gibt's doch gar nicht. Also da war die Bahnhofsuhr kaputt, dann kam der Zug
2: ja,
0: das nicht.
2: Ja, das ist halt stehen geblieben. Das ist doch noch entspannt.
0: Dann gab's ein Getränkeautomat, da war die Cola, die da drin war, die war schon grün-gelb, also die wurde nie gewechselt. Und das Lustige an
2: dem Bahnhof sehr entschleunigend.
0: So ist es. Und die Anzeige, die ist nicht entschleunigend am Bahnhof am Timmendorfer. Also ganz kleine Anzeige, wenn du guckst, weil der Zug zu spät kommt, dann sind da, glaube ich, nur 6 Ziffern möglich und dann musst du dir das immer zusammenschreiben, was da oben so angezeigt wird, wenn die Laufschrift kommt. Das ist wirklich, habe ich noch nie gesehen, so eine kleine Laufschrift auf dem Display, also
2: oldschool.
0: Was alles geht, ne? So, aber ihr habt Spaß gehabt,
2: also gut.
0: Ich schicke dir was zu, grüß deine Schwester und den Hund.
2: Danke.
0: Ciao, ciao.
2: Danke.

Wildfire, Gentleman und Michael Patrick Kelly haben wir da gehört gerade in der Popnacht. Es ist 0.45 Uhr. Wer piept denn da? Aufpassen bitte auf der A31. Dort brennt ein PKW. Gronau in Richtung Oberhausen zwischen Dorsten und Bottrop-Feldhausen. Ein brennender PKW auf der Fahrbahn. Hier ist

Clock, clock, hier in der Popnacht ein Happy Birthday. Happy Birthday to you. Happy Birthday, lieber Jürgen. Jürgen lebt in Bremerhaven, aber ist gerade mit seinem besten Freund Ansgar am Lago Maggiore. Und die haben in seinen 33. Geburtstag reingefeiert. In einem schönen Hotel in Stresa, was ja, glaube ich, sowieso noch so eine Traumstadt ist. Wenn man schon mal durch Stresa gefahren ist und da an diesen Hotels vorbei, dann denkt man, das ist irgendwie so unwirklich wie in so einem Freizeitpark. Aber da habt ihr alles richtig gemacht, mein lieber Jürgen. Ich hoffe, du konntest dir auch alles leisten. Er hat nur seine Sonnenbrille vergessen und jetzt sind beide wieder auf dem Rückweg. Waren schon 26 Kilometer weiter und fahren jetzt wieder zurück von Arona nach Stresa. Weil sie eigentlich, weil sie eine Sonnenbrille vergessen haben in einem Hotel. Na gut, okay, das, wenn es eine wichtige Brille ist, würde ich das auch tun. Ist ja auch eine schöne Nacht zum Fahren, glaube ich, in Italien, oder? Ne? Regen? Nö, oder? Habe auf den Wetterbericht eben gerade nochmal geschaut, das müsste alles passen. Der Lieblingshit von unserem Geburtstagskind, von Jürgen, Another. Und 54 Ultra, Talk to You, ist auch neu und gut riechend, dieser Hit. Habt ihr noch was ihr der Menschheit erzählen möchtet, dann gerne eine WhatsApp schicken. Ich bin noch ein bisschen da, bis 5 072 21 11.

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1: Um 1 Uhr mit Marc Geißler. Die AfD hat die Landtagswahl in Sachsen-Anhalt klar gewonnen. Nach 98% aller ausgezählten Stimmen kommt die Partei auf 44%. Spitzenkandidat Siegmund spricht deshalb von einem klaren Regierungsauftrag. Für eine Alleinregierung reicht es aber nicht. Die CDU fällt auf 17,4%. Dabei hat Ministerpräsident Schulze auch seinen eigenen Wahlkreis in Magdeburg verloren. Die SPD erreicht 9,1%, die Grünen 8,9% und die Linke 8,6%. Das BSW schafft es mit 5,1% knapp in den Landtag. Nach dem starken Abschneiden der AfD zeigt sich die Linke in Sachsen-Anhalt kämpferisch. Die Linken-Bundesvorsitzende Schwertner warf der Bundespolitik auf einer Wahlparty in Magdeburg mangelndes Interesse an der Lage der Menschen in Sachsen-Anhalt vor.
2: Wenn auch morgen die ganze Bundespresse, die jetzt hier mit im Raum ist, die sich jetzt einmal für Sachsen-Anhalt interessiert hat und sich ansonsten Arsch dafür interessiert, was den Menschen hier in Sachsen-Anhalt passiert, dann kann ich nur sagen, wenn alle wieder weggehen, auch die Bundespolitik, wir geben uns gemeinsam nicht auf. Wir stehen gemeinsam hier weiter, auch morgen noch da.
1: Die Bundesparteien haben unterschiedlich auf die Wahl in Sachsen-Anhalt reagiert. Die AfD feiert das Ergebnis, die CDU sucht nach den Gründen für ihre Stimmenverluste. Uwe Berndt berichtet.
3: SPD-Generalsekretär Klüssendorf sieht auch in der Politik der Bundesregierung einen Grund für das Wahlergebnis in Sachsen-Anhalt. Die Zahlen seien ein Signal für Berlin. Viele Menschen seien unzufrieden mit dem Reformkurs. Kanzleramtsministerin Nina Wagen spricht von einer Zäsur für die CDU. Es sei ein sehr schwieriges Ergebnis für ihre Partei. Sie erklärte es damit, dass die angestoßenen Reformen der Bundesregierung erst noch ihre Wirkung entfalten müssten.

0: BSW-Chefin Amira Mohamed Ali sagte, dass sich ihre Partei für einen überparteilichen Ministerpräsidenten einsetzen wolle, wenn sie in den Landtag einzieht.
1: Bei einem Flugzeugunglück in Miami sind mindestens 5 Menschen ums Leben gekommen. Ein Frachtflugzeug des Online-Händlers Amazon ist dabei über das Ende einer Startbahn hinausgeschossen, prallte gegen mehrere Fahrzeuge und geriet schließlich in Brand. Wie es zu dem Unglück kommen konnte, ist noch unklar. Die US-Luftfahrtbehörde FAA ermittelt. In der Fußball-Bundesliga hat Eintracht Frankfurt gegen den FC Augsburg mit 1:4 verloren. Damit sind die Augsburger zum ersten Mal in ihrer Vereinsgeschichte Tabellenerster. Zuvor hatte Mainz 05 auswärts gegen den Hamburger SV mit 5:0 gewonnen. Die Mainzer klettern damit auf den 5. Platz in der Tabelle. Die Hamburger rutschen auf den letzten Platz ab. Das Wetter an Deutschland: in der Nacht dichte Wolken, örtlich Schauer. Tiefstwerte gehen runter auf bis zu 7 Grad. Der Start in neue Wolke. In die neue Woche: Mix aus Sonne und Wolken bei 20 bis 32 Grad. Es ist 1.03 Uhr.
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3: Vorsicht bitte auf der A7 Hannover Richtung Kassel. Zwischen Kassel Nord und Kassel Ost behindert ein defekter PKW den Verkehr auf dem Beschleunigungsstreifen. Die B249 Eschwegen-Iderhohne Richtung Sondershausen ist zwischen Grebendorf und Katharinenberg wegen Grünpflege bis 10. September montags bis freitags zwischen 7 Uhr und 17 Uhr gesperrt. Werra-Meißner Kreis. Die B250 ist in Höhe des Abzweiges nach Bahnhof Großburschler wegen Grünpflege bis 10. September montags bis freitags zwischen 7 Uhr und 17 Uhr gesperrt. Schwalm-Eder-Kreis. Die Kreisstraße zwischen der B3, Frankfurter Straße und Arnsbach ist wegen Grünpflege bis Mitternacht gesperrt. Die Umleitung führt über die Frankfurter Straße, Trockenerfurter Straße und am Freilichtmuseum. Schwalm-Eder-Kreis. Die Kreisstraße zwischen Arnsbach und der B3 wegen Grünpflege bis Mitternacht gesperrt. Die Umleitung führt über die Frankfurter Straße, Trockenerfurter Straße und am Freilichtmuseum. Lahn-Dill-Kreis. Die K86 ist zwischen Mardimühlen und an der Krombachtalsperre nach einem Unfall gesperrt. Bitte das Gebiet weiträumig umfahren.
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4: Mit Ben Sträubel. Waren wir schon so richtig laut heute Nacht? Nein, dann lassen wir es jetzt mal ordentlich krachen in wenigen Minuten. Aber ihr dürft vorschlagen, welcher Song das ist, der hier lauter gespielt wird. Wir suchen den Lenkradklopfer. Das ist der Energieriegel für die Ohren, damit ihr nicht einschlaft am Steuer. Falls ihr vor einem Lenkrad sitzt oder das Lenkrad über euch ist, hinter euch, unter euch. Das ist nicht meine Aufgabe, das nachzukontrollieren. Dann müsst ihr entscheiden. Aber ihr dürft euch aussuchen, welcher Song laut gespielt werden soll. Unter 07-221-2011. Wie war das? 07-221-2011.
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0: Justin Bieber und Love Yourself, hier ist die Popnacht.
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0: Nein, es muss richtig laut werden mit dem Lenkradklopfer, der lauteste Hit der Nacht. Ja, die Vorschläge, die kommen heute aus Bremen und aus Baden-Württemberg. Dirk aus Bremen, guten Morgen.
2: Guten Morgen, Ben.
0: Bei dir gibt's ordentlich was zu essen, du kochst gerne nachts. Was gibt's denn gerade?
2: Es gibt Schwabnici mit Tomatenreis und Tzatziki und Krautsalat.
0: Da hat man aber auch niemanden eingeladen, sowas muss man alleine essen, ne?
2: Ja, da hast du recht.
0: Und dann mit den Steinen auf der Seite liegen und sich denken, lass den nächsten Tag doch erstmal kommen, aber der kommt ja erst morgen. Heute sind wir erst im Montag drin. Hast du irgendeinen Plan für heute? Gibt's irgendwas, ein Highlight?
2: Ich lasse einfach alles vom Hit zukommen heute.
0: Ja, geht auch. Du hast ja ausgesucht von Queen, One Vision.

0: da machen wir es ordentlich laut. One Vision und Felix, der kommt aus Aalen in Baden-Württemberg. Guten Morgen, Felix.
1: Hallo.
0: Du hast eine Woche Ferien, ne? Kannst ganz entspannt zu Hause rumhängen. Wo sind denn jetzt in diesem Moment die Eltern?
1: Die sind noch im Bett.
0: Und ist das weit entfernt, das Schlafzimmer der Eltern von deinem?
1: Nö, nicht so.
0: Ja, was würdest du sagen, wie viel Meter geschätzt?
1: 4.
0: Ja, das ist natürlich sehr wenig für den lauten Song, den du dir ausgesucht hast. Ne? Wie kamst du denn auf Iron Maiden?
1: Ding.
0: Hast du irgendwo mal gesehen, Iron Maiden? Oder?
1: Ja, da war ich mal auf einem Konzert.
0: Echt? Das ist ja cool.
1: Ja.
0: Okay, in welche Klasse kommst du, wenn es wieder losgeht?
1: Ich komme in die 7.
0: Na gut, also wenn du jetzt ordentlich auftreten solltest, wahrscheinlich unterm Kopfkissen würde ich das machen, wenn deine Eltern das hören, nämlich Fear of the Dark.

0: Das kann man ordentlich laut hören, wenn die Eltern nur 4 Meter entfernt sind. Fear of the Dark für Felix aus Aalen, Bad Württemberg und Dirk aus Bremen.
1: Felix, das ist auch eine tolle Idee.
0: Ja, ja, aber jetzt kannst du deinen Wunsch nicht zurückziehen, das ist unfair. Na, da macht das ganze Spiel keinen Sinn mehr, verstehst du, Dirk?
1: Okay, alles klar.
0: Ja, ja, muss schon dabei bleiben, sonst fühle ich mich verarscht. Das ist auch nichts.
1: Ja, okay.
0: Okay, also One Vision von Queen gegen den Song von Felix von Iron Maiden, Fear of the Dark. Ihr entscheidet es in Deutschland unter 07221 2011. Welchen Hit sollen wir lauter spielen? Felix und Dirk, danke euch für die Vorschläge und euch einen guten Start in die Woche.
1: Danke, ja, tschüss. Danke.

1.16 Uhr ist es schon. Vorsicht auf der A60 Rüsselsheim in Richtung Mainz. Da steht ein defektes Fahrzeug rum. Zwischen Mainz-Weisenau und Mainz-Hechtsheim-Ost. Und ein Tier liegt auf der A61 Mönchengladbach in Richtung Koblenz. Zwischen Bergheim Süd und Kreuzkarpen. Was macht ihr? Ihr fahrt vorsichtig, genießt mal die toten Hosen. Nur nach vorn und danach lösen wir auf, welcher Song der lauteste Hit der Nacht wird.

0: die Toten Hosen und nur nach vorn, hier ist die Popnacht.
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0: Die Vorschläge heute Nacht aus Bremen und Baden-Württemberg. Felix aus Aalen, der war für Iron Maiden Fear of the Dark. Dirk aus Bremen, Queen One Vision. Es steht 50-50. Wo ist das Zünglein an der Waage hier? 07221-2011. Warte noch ein bisschen, da kommt eine WhatsApp-Audio. Von Frank. Bin ich gespannt.
2: Einen wunderschönen guten Morgen.
0: Ja,
2: ich hoffe, ich bin heute das Zünglein an der Waage.
0: Ja, das bist du, das hören.
2: Denn ich würde gerne hören Iron Maiden.
0: Yeah!
2: Benny, du kennst dich aus. Mach lauter. Ciao.
0: Vier auf der Tag als Lenkradklopfer. In der 45-Minuten-Version bis zur Kündigung.

Metallica, Iron Maiden. So, in der ganz langen Version, 45 Minuten bis zur Kündigung, haben wir es gehört. Und jetzt ist es 1.27 Uhr. Vorsicht in beiden Richtungen auf der A7 Hannover-Hamburg. Da sind Menschen auf der Fahrbahn zwischen Hamburg-Hausbruch und Waltershof. Da sind Menschen auf der Fahrbahn auf der A7, bitte aufpassen. Die Popnacht ist hier. What?

0: Shit, Giant Rooks, hier ist die Popnacht.
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0: 1.31 Uhr.
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5: Heute gibt es am Vormittag bei teils Sonne, teils dichten Wolken, örtlich Regen. Der Nachmittag hält mehr Sonnenschein bereit. Die Woche startet gleich mit dem wärmsten Tag bei 25 bis 32 Grad, auf den Bergen 23 bis 27 Grad. Morgen mal Sonne, mal Wolken und tagsüber meist trocken. Am Abend von Nordwesten her Schauer, 22 bis 31 Grad.
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6: Vorsicht bitte auf der A60 Rüsselsheim Richtung Mainz. Zwischen Mainz, Weisenau und Mainz-Hechtsheim-Ost behindert ein defekter PKW den Verkehr auf dem Abbiegestreifen. Die B249 Eschwegen-Iderhohne Richtung Sondershausen ist zwischen Grebendorf und Katharinenberg wegen Grünpflege bis 10. September montags bis freitags zwischen 7 Uhr und 17 Uhr gesperrt. Werra-Meißner-Kreis. Die B250 ist in Höhe des Abzweiges nach Bahnhof Großburschler wegen Grünpflege bis 10. September montags bis freitags zwischen 7 Uhr und 17 Uhr gesperrt. Schwalm-Eder-Kreis. Die Kreisstraße zwischen der B3, Frankfurter Straße und Arnsbach ist wegen Grünpflege bis Mitternacht gesperrt. Die Umleitung führt über die Frankfurter Straße, Trockenerfurter Straße und am Freilichtmuseum. Schwalm-Eder-Kreis. Die Kreisstraße zwischen Arnsbach und der B3 wegen Grünpflege bis Mitternacht gesperrt. Die Umleitung führt über die Frankfurter Straße, Trockenerfurter Straße und am Freilichtmuseum. Lahn-Dill-Kreis. Die K86 ist zwischen Mardimühlen und an der Krombachtalsperre nach einem Unfall gesperrt. Bitte das Gebiet weiträumig umfahren.
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0: Und die am meisten unterschätzte Höchsttemperatur heute in Deutschland, Märkisch-Buchholz in Brandenburg, 25 Grad. Hier ist die Popnacht. Ich bin Ben Streubel.

Power Over Me. Hattet ihr schon was zu lachen? Nein, noch nicht. Okay, die letzte Reihe wird gleich auch nochmal animiert werden, denn es geht um einen Profi, der uns immer wieder mal zum Lachen bringt. Ingo Appelt, der übernimmt das gleich mal. Der wird sich mit Kochen beschäftigen. Der hat Gäste und wie geht er damit um? Ich weiß nicht, wie ihr das macht, wenn ihr Gäste habt und dann selbst kocht. Ich bestelle meistens beim Lieferdienst. Und dann, bevor die Gäste kommen, verschmiere ich ein bisschen den Herd und alles und leg so ein paar geschälte Kartoffelsachen dahin und auf dem Boden irgendwas noch. Dann schmiere ich mir noch Tomatenmark an die Schürze, die ich umgehängt habe vorher. Natürlich höchst sexy sieht das Ganze aus. Und dann hole ich diese Sachen, die topfe ich um, die ich also bestellt habe, teilweise Lasagnen oder irgendwas vom Chinesen. Und dann wird das serviert und dann sagt jeder, das gibt's doch gar nicht, was der Benny so drauf hat. Mm-hmm. Wie macht's Ingo Appelt? Ich hoffe, es wird lustig werden in 3 Minuten nach Mark Forster und Lea. Und falls es nicht lustig ist, in dieser Show gibt's Geld zurück. Das ist

0: Nacht. Es ist jetzt 1.43 Uhr, eine Gefahrenstelle. Von der A38 Richtung Göttingen zwischen Querfurt und Eisleben. Ein Unfall ist da passiert. Die Unfallstelle ist auch noch nicht abgesichert. Bitte aufpassen in diesem Bereich. Und jetzt wird es hoffentlich lustig werden. Ingo Appelt kocht.
1: Ich koche ja ganz gerne. Ich mache das ja unheimlich gerne. Aber es kommt ja keiner mehr. Und wenn die kommen, dann stellen die sich alle an. Jeder hat eine andere Möhre quer am Arsch. Ich werde bescheuert. Wenn du 10 Leute zum Essen einlädst, musst du 20 Essen anbieten, weil einer überlegt sich unterwegs auch noch, ach, vielleicht habe ich ja doch eine Laktoseintoleranz. Was ist? Ne, oder glutenfrei. Ich esse es nur noch glutenfrei. Ist die Mehlschwitze durch. Was kannst du nicht mehr anbieten? Ich fresse im Jahr 15 Kilo Fleisch. Ne, der Durchschnittsdeutsche 60 Kilo. Ich 15. Also ich habe mich doch schon schwer reduziert. Wirst aber angeschissen von der Veganerin. Und ich kenne viele Veganer, die haben alle Tiere. Ich sag schon mal, weil da sind ja alles so Tierschützer. Dann haben, was haben die denn zu Hause? Hunde haben die und Katzen, Fleischfresser, wo ich sage, hol dir doch ein Känguru. Ne, aber Hunde, die, weiß ich, aus der Hunderettung aus Griechenland, da stehst du bei der Veganerin, da kommen so 10 so Hunde. Ja, was fressen die denn? Leinsamen? Was kriegen die denn? Dann kommt die Fruktarier, die sind noch heftiger. Die essen nur das, was vom Baum fällt. Nur das, was von, nur schon, ja, schon pflücken ist Mord. Schon pflücken ist Mord. Nur was vom Baum fällt, kam an die Natur. Oder auch denkst, meine Fresse. Den möchte ich am liebsten meinen Krustenbraten auf den Teller kloppen und sagen, das ist von einem Schwein, das bei der Apfelernte vom Baum gefallen ist. Lass es dir schmecken.

0: Genesis, was Kultisches, Invisible Touch. Hier ist die Popnacht. Und seit gestern Abend, 18 Uhr, Ortszeit Sachsen-Anhalt, spricht man von dem Wort Zäsur. Also das ist wohl das Thema vieler Menschen, vor allen Dingen Politiker in Bezug auf die Landtagswahl in Sachsen-Anhalt. Noch warten wir auf das vorläufige amtliche Endergebnis aus Magdeburg. Aber die letzte Hochrechnung von Infratest, die MAP, die zeigt 44% haben die AfD gewählt. Die CDU stürzt runter 20% und liegt nur noch bei 17,4%. Danach dann die SPD 9,2, die Grünen 8,9%, die Linken 8,6 und auch das BSW könnte mit 5,1% noch in den Landtag einziehen. ARD-Wahlkorrespondent Uli Wittstock. Ist denn der Wahlsieg der AfD in dieser Höhe erwartet worden?
1: Ganz klar nein, muss man sagen, denn eine so hohe Zustimmung für die AfD ist in den Prognosen tatsächlich nicht abgebildet worden. Wenn man aber auf die Wählerwanderung schaut, dann zeigt sich ziemlich klar, dass die AfD vor allem aus dem Nichtwählerlagen Stimmen hinzugewonnen hat. Das gilt übrigens auch für alle anderen Parteien, aber mit einer einzigen Ausnahme, und das ist die CDU. Und es gibt deshalb auch in Sachsen-Anhalt eine Rekordwahlbeteiligung von 78%. Für gewöhnlich wird in Sachsen-Anhalt nicht so stark gewählt.
0: Wie ist denn der Wahlerfolg zu erklären, der AfD?
1: Naja, die AfD hat einen Wahlkampf gemacht, den es so wohl noch nicht gab. AfD-Spitzenkandidat Ulrich Siegmund wurde ja wie ein Popstar inszeniert. Man musste lange anstehen, um ein Autogramm zu bekommen oder auch ein Selfie mit ihm zu schießen. Die radikalen Inhalte der Partei spielten im Wahlkampf keine große Rolle. Stattdessen gab es Bier und Bratwurst und ganz wichtig, immer so eine Art Gemeinschaftsgefühl. Und so ist es der AfD gelungen, bei den Menschen die Hoffnung zu wecken auf ein irgendwie besseres und anderes Leben.
0: Viele sagen ja auch, also Merz und die Bundespolitik sei der beste Wahlkämpfer für die AfD gewesen, sagt auch Ulrich Siegmund. Wie groß ist denn der Einfluss der Bundespolitik tatsächlich gewesen?
1: Tatsächlich eine große. Friedrich Merz war ja zunächst die Hoffnung vieler Ostdeutscher und das nicht nur in der CDU. Doch inzwischen ist sein Ansehen drastisch gesunken, muss man sagen. Und die aktuellen Debatten um Rente, Pflege oder Sozialversicherung haben es für Sachsen-Anhalt CDU nicht leicht gemacht. Und die meisten Stimmen bekam die AfD von Menschen, die ihre finanzielle Lage als schlecht bezeichnen. Und davon gibt es in Sachsen-Anhalt leider eben auch sehr viele. Und ganz offenbar ist es den anderen Parteien nicht gelungen, auf die Sorgen der Menschen mit überzeugenden Antworten zu reagieren.
0: Aus Magdeburg, Uli Wittstock, über die Landtagswahl in Sachsen-Anhalt. Wer sich da nochmal durchklicken möchte mit allen Infos, auch auf tagesschau.de.

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1: Um 2 Uhr mit Marc Geißler. Die AfD ist klarer Sieger der Landtagswahl in Sachsen-Anhalt. Laut Infratest DIMAP sieht die AfD in der neuesten Hochrechnung bei 44%. Die CDU kommt auf 17,4%. Die Linke erreicht 8,6%, die SPD 9,2%. Die Grünen kommen auf 8,9%. Das BSW steht bei 5,1%. Die FDP schafft es nicht mehr in den Landtag. Nach der Hochrechnung kommt die AfD im neuen Landtag auf 39 Sitze. Für die absolute Mehrheit wären 42 nötig. Nach dem klaren Wahlsieg der AfD in Sachsen-Anhalt hat sich die jüdische Gemeinschaft in Deutschland entsetzt gezeigt. Und auch die Kirchen sind besorgt. Patricia Wern mit den Einzelheiten.
2: Der Präsident des Zentralrats der Juden in Deutschland, Schuster, fürchtet vor allem Folgen eines Einflusses der AfD auf das Bildungswesen. Bildung sei der wichtigste Grundstein für den Erhalt der offenen Gesellschaft und den Kampf gegen Antisemitismus, so Schuster. Auch die Vorsitzende der israelitischen Kultusgemeinde München und Oberbayern, Knobloch, zeigte sich schockiert. Das Ergebnis sei ein Zeichen, dass die Statik der Demokratie hierzulande nicht mehr funktioniere. Der Bischof der Mitteldeutschen Landeskirche Kramer sieht im Ausgang der Wahl eine Spaltung des Landes. Das Ergebnis zeige sehr klar, dass ein Riss tief durch die Gesellschaft gehe.
1: Der Sieg der AfD bei der Landtagswahl in Sachsen-Anhalt hat in Europa unterschiedliche Reaktionen ausgelöst. Polens Ministerpräsident Tusk schrieb auf X, in Polen könnten sich nur Idioten oder Verräter über den Erfolg der AfD freuen. Frankreichs Europaminister Haddad sprach von einem schwerwiegenden Moment in Europa. Anders reagierte Tschechiens Parlamentspräsident Okamura. Er gratulierte der AfD und machte die Politik der EU-freundlichen Parteien für deren Erfolg verantwortlich. In der ersten Fußball-Bundesliga steht der FC Augsburg erstmals in seiner Vereinsgeschichte an der Tabellenspitze. Nach dem 4:1 Auswärtssieg bei Eintracht Frankfurt ist der FCA nach 2 Spieltagen noch ohne Punktverlust, sehr zur Freude von Augsburgs Trainer Manuel Baum.
3: Ich habe einen Screenshot gerade gemacht von der Tabelle. Die werde ich zu Hause dann ausdrucken und werden wir es bestimmt ins Büro reinhängen. Weil ich denke schon, wenn man mal Geschichte schreiben darf, dann darf man sich auch mal ein oder zwei Tage drüber freuen.